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Tjala Festival 26 fand vom 28. bis 29. August 2006 im Augarten in Graz statt.

0: Das Chiana Africa Festival ist fixer Bestandteil des Grazer Kultursommers und wird unter Mitwirkung zahlreicher Partnerinnen realisiert. Bei dem zahlreiche nationale und internationale Künstlerinnen die Besucherinnen mit ihrer Musik, ihrer Kreativität und ihrem handwerklichen Geschick in Form von Workshops und Performances begeistern.
1: My heart beats for Africa.
0: Die Aufgabe des Festivals besteht darin, eine Brücke zwischen Österreich und den vielfältigen Realitäten Afrikas zu bauen und durch Veranstaltungen Bilder zu vermitteln, welche Afrika seinen Menschen und die in Europa lebenden Menschen afrikanischer Abstammung differenziert und aus unterschiedlichen Blickwinkeln zeigen.

0: Das ist ein großartiges Fest, das zeigt uns die Vielfalt von Afrika und wir unterstützen damit die afrikanische Community hier in Graz und das freut uns besonders, weil wir die Vielfalt, die es in Afrika gibt, auch hier miterleben wollen. Die Tradition, die vielen Sprachen, die Kulinarik, das ist eine Bereicherung auch für Graz. Ja, ich glaube, das muss man schon ausbauen. Das ist schon wichtig, dass auch die Menschen, die aus Afrika gekommen sind, auch in der zweiten Generation oder in der dritten Generation, einfach auch so über solche Feste ihre Wurzeln auch finden und so ein bisschen auch ihre Kultur leben können.
1: Dankeschön, danke, danke. Ich danke dir sehr, Barbara, in Vertretung von unserer Stadträtin Claudia Unger. Liebe Leute, ich bin sehr, sehr überwältigt, dass ihr so viel am ersten Tag unseres Festivals, unserer Chiara Africa Festivals dabei seid. Es ist schon 23 Jahre, die wir das Fest jetzt machen. Ja? Es sind 23 Jahre. Ich sage Dankeschön für die Begleitung. Danke, dass ihr immer dabei seid, dass ihr immer dabei wart. Das ist extrem wichtig für uns. Da haben wir diesen Mut weiterzumachen. Natürlich, wenn die Barbara in Vertretung von Claudia Unger, unserer Kulturstadträtin, jetzt diese schönen Worte sagt, das heißt, dass wir das nicht alleine machen, sondern mit der Stadt Graz. Und es ist auch gewünscht, dass wir dieses Fest so in diesem Ausmaß, ja, in dieser Art und Weise auch organisieren. Das ist sehr, sehr wichtig für uns. So am ersten Tag, am Freitag, nach der Arbeit, seid ihr so zahlreich da. Ich kann nur Danke sagen. Danke dir, dass ihr gekommen seid, dass ihr am ersten Tag da seid, dass ihr uns dabei natürlich so begleitet. Ist natürlich ohne den Support, die logistische, die finanzielle Unterstützung von der Stadt Graz, vom Kulturamt, vom Kulturstadträtin Claudia Unger, wäre natürlich schwierig, das Fest so zu organisieren. Und ihr versteht natürlich, dass wir erst am Abend so eine offizielle Eröffnung machen, weil da haben wir gewusst, dass erst am Abend so viele Leute natürlich erscheinen. Deshalb sage ich auch noch einmal, danke, dass ihr kommt. Das gibt uns sehr viel Mut, diese ganzen Organisationen auf uns sozusagen zu nehmen, dass es so weitergeht. So, wir bleiben jetzt auf die Bühne nicht sehr lang. Wir lassen jetzt Platz an der Musik. Claudia Masika war schon vor, sie war das letzte Mal in Graz, 2019. Und ich bitte euch, einen super Mut den Claudia und ihr Team und ihr Orchester und ihr Band zu geben. Gib ihr die Möglichkeit, in Graz super gut aufzutreten. Und das wir natürlich sehr gut genießen. Wir freuen uns natürlich, dass die Claudia mit ihrer Band den Weg nach Graz wieder gefunden hat. Und ich freue mich, dass wir natürlich noch morgen weitermachen. Danke euch, danke vielmals und genießt das Afrika-Fest. Dankeschön fürs Kommen. Merci beaucoup. A bientôt.
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0: Also wir haben 17 verschiedene Festivals, obwohl die Grundidee immer das gleiche geblieben ist, dass wir die Völker zusammenbringen im Kulturbereich, dass wir versuchen, die verschiedenen Kulturen zusammenzubringen, weil letztendlich geht es um Menschen. Und wie gesagt, es ist natürlich nicht so einfach, so ein Fest zu organisieren, so ein Festival zu organisieren auf mehrere Tagen und natürlich auch mehrere Jahre. Es gibt immer wieder so kleine Einsätze, die man verändern muss und so weiter. Aber am Ende gilt es, Menschen zusammenzubringen in Form von Kulturen, Kultureinsätze und schauen, dass die Menschen zusammen kommunizieren können.
1: Die Highlights sind auch die Stände hier, die bunte Vielfalt an Ständen, die es gibt aus verschiedensten Ländern Afrikas mit den Handwerkgeschichten, mit der Mode, mit dem Schmuck, mit allem drumherum und vor allem, dass sich Menschen aus allen möglichen Ländern und Kontinenten hier treffen.
2: Afrikanische Stoffe, wieso nicht andere Stoffe?
3: Auch andere Stoffe, aber natürlich aus Anlass heute oder jedes Jahr. Wir sind jetzt schon viele Jahre auch am Afrika-Fest vertreten. Sie kommen gut an, sie sind bunt, sie machen Spaß, sie machen Freude und ja, deswegen afrikanische Stoffe.

0: heute was wichtig ist, die Gemeinschaft einfach und dass alle halt auch gekommen sind und das Essen.
1: Wie schaut das Programm aus?
0: Das Programm ist sehr viel, es gibt Trommelworkshops, gibt es, du kannst was essen, Musik zuhören, einfach im Park sein, einfach Spaß haben. Es gibt auch was zu kaufen hier, sehr vielfältig. Also wir haben einen gratis Eintritt, also jeder kommen kann einfach.

0: liebe Ute.
1: Ute.
0: Du warst hier im Cialo-Festival für die Stände zuständig.
1: Ja.
0: Erzähl uns, was waren die Herausforderungen, was gibt es dir angeboten?
1: Die Herausforderungen sind jedes Jahr wieder, dass wir die Anmeldungen sehr spät bekommen und wir dann die Einteilung machen müssen und natürlich uns auch bemühen, dass nicht viel Ware gleicher Art beieinander steht, dass alle zufrieden sind. Wir haben viele Händler, wir haben dieses Jahr 24 Stände, viele Händler aus vielen verschiedenen Ländern und wir bemühen uns darum, dass alle zufrieden sind und dass wir ein schönes, buntes Festival haben. Wir haben viel Kleidung dieses Jahr, unterschiedlicher Art, manches ist selbst gemacht, manches ist selbst gefärbt, sehr schöne Sachen. Wir haben Seegraskörbe aus Senegal, wir haben Masken, alte Masken aus unterschiedlichen afrikanischen Ländern. Wir haben Bronzearbeit, wir haben viel Schmuck, sehr schöne Sachen aus unterschiedlichen Ländern auch.
0: Und die Stände spielen eine große Rolle und ist das wichtig? Ohne Stände kann man nicht anders gestalten?
1: Ohne Stände wäre es kein Festival für uns. Wir haben hier im Grunde genommen ist das Bunte und das Markttreiben ist einer der Catcher für dieses Festival, dass die Leute auch Zeit haben, durchzuwandern und Ware zu sehen. Und es ist eben sehr viel schönes Kunsthandwerk da und genau das ist das, was die Leute anspricht an dem Festival. Viele kommen für die Musik, viele kommen fürs Essen, aber wenn sie gerade nicht essen und gerade keine Gruppe spielt, dann können sie durch den Markt wandern und sich die schönen Dinge anschauen, die wir hier haben. Lernt man viel über unterschiedliche Kultur kennen, weil erstens einmal wirklich viele afrikanische Händler und Händlerinnen aus vielen verschiedenen Ländern hier sind und man lernt, man muss sich oft mit anderen Sprachen unterhalten, es ist einfach so. Man lernt viel kennen, man kann mit den Leuten reden. Die meisten sind unglaublich freundlich und freuen sich, wenn jemand vorbeikommt und sich mit ihnen unterhält, woher die Ware kommt, wie sie hergestellt wird. Und das finde ich sehr ansprechend an diesem Bazar hier.
0: Bist du zufrieden?
1: Ja, ich bin.

0: das natürlich in Produkten, ätherischen Ölen. Ich habe drin, Sheerbutter ist drin, ich habe Lavendel drin, ich habe Immortellen Wasser drin, also nicht das Öl, sondern das Wasser, ein Hydrolat. Ich habe Zitrone drin und alle haben tolle Eigenschaften, unterstützen die Wundheilung, die Zellregenerierung und sind desinfizierend, ja. Antibakteriell und antiviral sogar.
1: Wo wird die Produkte zu finden?
0: Da muss man wirklich mich ansprechen. Also wenn, dann wirklich direkt zu mir.
1: Und wo finden wir dich?
0: Oh, nur unter meiner Privatnummer. Wenn jemand anrufen will, dann Privatnummer. Ich habe keine Website und gar nichts. Derzeit.
1: Und das Produkt wird massiv produziert oder nach Bestellung?
0: Nein, nur nach Bestellung. Wirklich absolut nur nach Bestellung.
2: Ich habe vor 2-3 Jahren eine kleine Testpackung von ihr bekommen, ja. Und dann haben wir teilgenommen an so einem Bogenschießen-Wettbewerb. Es war einfach nur Freizeitbeschäftigung für Bogenschießen. Ich habe den Fehler gemacht, dass die Sehne immer auf meinem Oberarm gestreift ist. Ich bekam einen blauen Fleck, einen riesigen blauen Fleck. Und dann dachte ich mir, da habe ich doch einmal diese Salbe bekommen. Schmierte die Salbe hinauf, ich war erstaunt. Innerhalb einer Woche war der blaue Fleck weg, innerhalb einer Woche.
1: Ist das keine Werbung?
2: Das ist keine Werbung, es war so. Ich meine, die Salbe war dann aus, ja, ich spüre noch ein bisschen was. Deswegen habe ich mir diese Salbe nochmal geben lassen.
0: Ich bin Jane Eronini Atakba, Diplom-Krankenschwester, ja, und Schmerztherapeutin auch, also Schmerzschwester. Ich bin 45 Jahre alt, bin seit 25 Jahren im Pflegeberuf tätig und habe ganz viel Erfahrung eben mit ätherischen Ölen gemacht, vor allem in der Pflege, weil dort haben wir sie wirklich intensiv eingesetzt. Das heißt, wir haben sie in der Körperpflege gehabt, in der Schmerztherapie, bei Schlafstörungen, bei Schmerzen, auch Gelenkschmerzen vor allem. Das hat sehr gut geholfen und ich habe keine Nebenwirkungen bis jetzt gesehen. Ich muss echt sagen, keine Nebenwirkungen. Auch schwer Unverträglichkeiten habe ich selten gesehen. Ich glaube, eine in eben 15 Jahren. Eine einzige. Ja? Wenn ihr Interesse habt, weil ihr vielleicht Schmerzen habt, die nicht weggehen, ihr habt schon vieles probiert, oder ihr habt auch undefinierte Schmerzen, wo ihr nicht wisst genau, das kommt immer wieder, vergeht, oder Ausschläge, oder Schlafstörungen, oder Müdigkeit, die nicht vergeht, gerne könnt ihr mich kontaktieren, ich bin jederzeit erreichbar, ja, aber bitte nicht in der Nacht, also bis 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
1: Und wie kannst du dann bestätigen, dass es nebenwirkungslos?
0: Also ich zeige euch einfach, wie es geht, weil es gibt verschiedenste Tests, die man machen kann, direkt auf der Haut. Da könnt ihr selber entscheiden.
3: Ich bin noch nicht so lange hier, aber wir haben vorher gerade die Show gesehen und die war ziemlich cool. Also das waren anscheinend eine Band aus Zimbabwe, ich weiß nicht, ob das stimmt, aber es war sehr rhythmusvoll und wir haben getanzt dazu und jetzt essen wir voll gutes Essen mit frittierter Kochbanane und verschiedensten afrikanischen Essen und ist super fein und sind fast jedes Jahr hier und schätzen wir sehr die Veranstaltung.
1: Sind Sie von hier?
3: Ja, wir sind aus Graz.
1: Und das ist eine große Bedeutung für die ganzen Leute aus Graz hier?
4: Auf alle Fälle. Es ist ein Zusammenkommen aus vielen Leuten, aus vielen Menschen, viele Kulturen kommen zusammen. Und ja, wir genießen das jedes Jahr.
1: Und was gefällt Ihnen am besten?
5: Also ich bin auch erst vor kurzem gekommen und ich bin überrascht, wie viele Stände da sind. Also ich bin vorher schon durchspaziert und es ist echt sehr viel da, also sehr groß und sehr viele Menschen und sehr viel.
1: Haben die was gekauft?
5: Noch nicht. Das ist mal essen und dann trinken und dann schauen wir.
3: Magen füllen und dann einkaufen.
1: Genau. Okay, guten Appetit und alles Gute. Ja?
3: Danke.
1: Ciao.
6: Pretty good actually, and we love the food and the music. We were looking forward to coming here last year, we couldn't make it. So this year we are very happy to be here.
1: And what will you buy something? Or did already?
6: Just the food actually, but it was delicious. Uh-huh. I'm taking some home.
1: Wonderful to see.
7: It's been really nice. It's just the weather's been really quite something. It's really warm. But no, I've been enjoying the music and everything, the festivities. How about everyone's feeling? It's just really nice. Everyone's just coming together, being nice. Everyone's just celebrating, you know?
8: And where are you from?
7: America. United States.
8: But you are here in Graz because of the festival?
7: Oh, just for vacation. But I saw the festival on my way by and I thought, it looks nice, so let's check it out.
8: Do you have such a festival in America?
7: Not so much where I'm at, but I think in other places, parts of it, yeah, I think so. But for me, unfortunately, I don't know anywhere nearby me.
9: Es gefällt uns gut, deshalb sind wir hierher gekommen.
8: Was gefällt Ihnen?
9: Die Vielfalt, die Musik, dann die verschiedenen Essen, die man kosten kann von den Ländern.
10: Ich bin heute zum ersten Mal da, also sind schöne Eindrücke.
11: Die Atmosphäre ist okay, die Geschichte hier ist sehr afrikanisch. Alle Sachen, die man bekommt, schaut nach Afrika aus, bis auf da drüben ist etwas aus Nepal. Essen ist sehr authentisch, das passt. Aber Preis beim Bier ist zu hoch, das ist alles.
12: We are enjoying it quite alright. The food is nice and it's going good. I was here last year. It's quite different. Different decorations and everything, so I'm actually enjoying it.
8: As African, what is the meaning?
12: You know, for me, I would say the festival is quite good, but at least we need some good artists to spice it up. You know, maybe next year she's trying to invite a very good African artist that will spice everywhere up. It's part of a festival, you know, that will make it so good.
8: You are from which country, if I ask all of you?
13: Yeah, we are from Nigeria.
12: They should bring flavor for us, you know, so we can shake our waist, you understand?
14: Overall, good planning, good organization, very, very good.
9: Am besten gefällt mir die Musik und mit viel Rhythmus. Wir haben keinen Rhythmus in Europa mehr.
1: Und das wird bei Trommel gefällt Ihnen sehr gut, oder?
9: Ja, ja, das, für mich ist das Medizin.
1: Das ist Trommel.
9: Ja, Rhythmus und Trommel ist Medizin.
1: Aha.
9: Ja, das ist für mich heilsam.
1: Warum?
9: Weil das wieder ein Spiegel des Lebens ist. Das haben wir nicht in Europa. Bei uns ist Rhythmus wie Maschine. Aber hier ist wie Natur.
1: Haben Sie probiert?
9: Nein, aber ich weiß, dass das für das Herz gut ist und für die Organe gut ist. Wenn man krank ist und man hört diese Rhythmen, das nimmt Schmerzen weg. Man kann gut schlafen. Wenn man depressiv ist, die Depression geht weg. Man wird wieder energievoll und lustig und fröhlich.
1: Oh, das freut mich zu hören. Ich habe das vorher nicht gewusst.
9: Nicht gewusst?
1: Nein, ich habe nur getrommelt, aber nicht gewusst, dass es gut ist.
9: Ja, das merkt man erst, wenn man hier in Europa krank wird. Und unsere Kultur hier macht krank. Und wenn man sensibel ist, dann merkt man das.
1: Okay, vielen Dank und viel Spaß.
9: Danke, ja.
15: Schön gesagt.
16: Die Modeschau war nicht nur eine Gemeinschaftsproduktion zweier Künstlerinnen, sondern zeichnete sich auch durch außergewöhnliche Models aus, deren Sinn für Musik und Tanz das Publikum begeisterte.
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1: Jetzt ist 10 Uhr. Ich möchte mich natürlich in meinem Namen, aber vor allem im Namen aller meiner Kolleginnen, meiner Kollegen von Ferenciala bedanken, die das Ganze begleitet haben, die das sozusagen ermöglicht haben.
2: Was wir jetzt,
1: was Administrativen ermöglicht haben, dass wir so ein Festival schaffen. Weil ohne dies, diese alle Kollegen, natürlich, man sieht mich, aber ich organisiere das Festival nicht alleine. Also das ist sehr wichtig auch zu sagen. Ich habe sehr viele Leute hinter mir, die das ermöglichen, dass wir überhaupt so ein Festival haben. Bitte einen riesengroßen Applaus an meine Kollegin. Bitte schön. Ja. Ich möchte jetzt keinen Namen nennen, weil das sind wirklich viele Leute, ja, die mir helfen, die so im Backstage sind, damit wir schaffen, die Bands auszuwählen, das Ganze auch zu organisieren, damit wir überhaupt so zwei Abende schaffen, um so ein Festival zu ermöglichen. Ja, das ist extrem wichtig. Natürlich vergesse ich auch nicht heute am Ende so eines Festivals die Behörde, Organisationen, die geschafft haben, finanziell, weil ohne Geld schafft man sowas auch nicht so einfach, ja. Das ist sehr, sehr wichtig. Und alle, wirklich alle, die mitgemacht haben, Kamdem und so weiter, aber alleine hätte ich das überhaupt nicht geschafft. Das schaffe ich sicher nicht alleine.

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12: Einen schönen guten Morgen. Wir sind schon bei Dienstag, das heißt, es ist Wordy Zeit. Das ist Radio Tipping Point Mike Boyle. Und heute werden wir über den nachhaltigen Hedonismus reden. Ich habe Asolia Leicht ist bei mir im Studio und sie hat ein wunderschönes Buch geschrieben, genau über das Thema. Aber am besten, wir fangen gleich an. Du kannst dich gleich vorstellen, Asolia. Und dann fangen wir an, genau über das Buch zu reden.
13: Ja, ja, danke schön für die Einladung. Das Thema nachhaltiger Hedonismus ist eigentlich eine Provokation, eine Einladung, weil ich habe, ich studierte Ökonomie und dann ja, arbeitete ich im Europäischen Zentrum für Wohlfahrtspolitik und Sozialforschung in Wien und habe ganz lang dieses Thema Glücksforschung und auch subjektives Wohlleben geforscht, zusammen mit auch Sozialpolitik und wie gestalten wir gerechte Sozialsysteme. Und parallel habe ich auch Coaching und Psychodrama studiert. Und das geht um innere Veränderung und Reflexion. Und in diesem Buch und eigentlich in den letzten Jahren versuche ich, diese zwei Welten zu verbinden. Diese intellektuelle Forschungswelt und dann diese innere Arbeit und innere Veränderung. Und darum geht es auch in diesem Buch. Und auch für mich, das ist halt auch wichtig als meine Reise als Ökonomin. Ich habe diese traditionelle Weise von Ökonomie gelernt, wo eigentlich Wachstum ist endlos und das allerwichtigste Ziel und auch eigentlich Genusssuche als Hedonismus. Das ist in diesem Menschenbild von Ökonomie, das ist eigentlich die Vorsetzung, dass jeder Mensch maximiert Genuss in seinem oder ihrem eigenen Leben. Und das frage ich auch hinter in diesem Buch. Was motiviert uns? Was führt uns zu einem guten Leben, was eigentlich nicht die Welt und nicht anderen oder nicht sich selbst schadet? So eigentlich.
12: Ja, wobei von meiner Empfindung von dem, was ich von deinem Buch gelesen habe, geht vorwiegend um diesen Gleichgewicht zwischen Genuss, ja, allerdings es kann zu viel geben und du hast mehrere Beispiele gebracht, vor allem von das Konsumdenken und wo das eigentlich nicht mehr ein Genuss ist. Ein Genuss ist für mich, wenn man bewusst was macht. Also man sagt, ich möchte das Glas Wasser trinken und man genießt eben das Wasser. Anstatt, wenn wir an diese typischen Suchtkomponenten, vor allem Alkohol oder Drogen, wo es nicht mehr um Genuss geht, es geht um Sucht. Es ist die Frage, wie machen wir wirklich den Unterschied, einen Definitionsunterschied zwischen Genuss auf der einen Seite, aber dieser fühlendes Leben oder blühendes Leben, wie du das so wunderschön geschrieben hast?
13: Ja, das ist ein ganz, ganz wichtiges Thema, was du gerade ansprichst, weil eigentlich Ökonomie oder Wirtschaftswissenschaft fragt nicht hinter, was die Menschen wollen eigentlich. Utilities oder diese Präferenzen sind ergeben und irgendwie man muss sie respektieren und man muss sie erfüllen. So alles gut eigentlich. So, das ist eigentlich, es gibt keine ethische Komponente. So, alles ist eigentlich so, wie, was die Menschen für sich wollen. Und wie du sagst, es gibt vieles Verhalten, auch Suchtverhalten oder viele Automatismen in eigenem Leben eigentlich, wo wir ein bisschen wie Autopiloten unterwegs in der Welt sind. Teilweise von unserer Erziehung. Wir kriegen immer was aus unserer Familie, aus unserer Gesellschaft, aber auch kulturell von Marketing oder von der äußeren Welt oder sozialen Medien heutzutage. So, wir sind wirklich ganz stark von auch außen gesteuert in unser Verhalten und wie wir uns eigentlich, wir sind, ich glaube, das alle wollen, wir wollen gut leben. Wir suchen, was uns Freude gibt, aber die Art und Weise, wie wir es manchmal tun, ist fühlt letztendlich nicht zum Glück. Wie du sagst, zum Beispiel dieses Glückverhalten, dieses Genuss-Suchtverhalten, wenn wir immer mehr tun, eigentlich was vielleicht kurzfristig Freude bringt, aber eigentlich langfristig führt zu ganz vielen Schaden, auch in unserem eigenen Leben. Und es gibt viele Phänomene, du hast Alkohol oder Drogen benannt, aber auch es gibt auch Shopping, kann auch zwangmäßig sein oder so soziale Medien. Ich glaube, das ist schon jetzt ein Massenphänomen, dass wir ja eigentlich zu viel Zeit verbringen oder auch wir uns mit anderen vergleichen. So, es gibt eigentlich so, wir tun vieles, was eigentlich uns nicht richtig ist, auch ökologisch eigentlich, mit diesem Überkonsum. Und hier in diesem Buch und auch in meinen Tätigkeiten, das ist eine freundliche Einladung, daran zu reflektieren, was sind eigentlich unsere oder meine eigenen tiefsten Bedürfnisse? Was brauche ich wirklich, wirklich, um ein gutes Leben zu leben? Und ich glaube, das ist eine von den wichtigsten Fragen, diese Frage zu stellen.
12: Na, vor allem die Möglichkeit bzw. die Fähigkeit zu besitzen, tatsächlich zu reflektieren und eine bewusste Entscheidung als solche zu treffen. Ich finde es sehr spannend, das hast du auch mehrmals im Buch erwähnt, dieser Homo Ökonomicus, was ohnehin ein Schmarrn ist, meine persönliche Meinung, das wurde von vielen Ökonomen eben als Aberglaube so bezeichnet, dass wir tatsächlich von dieser Utility-Geschichte, eben was du erwähnt hast, dass es bewusst gemacht wird, dass es immer in unser Interesse ist. Aber wir haben unzählige Beispiele, wo die Entscheidung, die Kaufentscheidung, was wir treffen, hat gar nichts mit unserem Interesse zu tun, sondern das wurde uns ein bisschen zugeschanzt aufgrund dieser Außenbeeinflussung, diese, wie wir so schön auf Englisch sagen, induced demand, wo wir an und für sich eine Botschaft bekommen, vielleicht nicht so offensichtlich, dass wir unser Leben als solche verbessern könnten, wenn wir dieses Produkt kaufen. Und das existiert seit der Erfindung von Werbung, ganz offen gesprochen, über 100 Jahre. Und das hat gar nichts mit Logik zu tun, in keinster Weise mit Reflexion zu tun.
13: Ja. Ja, genau. Du, ja.
12: Na okay, wir können das so lassen, passt schon. Vielleicht zu dieser Erkenntnis von glücklich sein. Du beschreibst sehr bezeichnend den Unterschied zwischen einfach glücklich oder der Zufriedenheit oder dieser blühendes Leben als solche. Wie war diese Reise für dich, eben auf diesen Beschluss als solches zu kommen?
13: Der Titel eigentlich, dieser nachhaltige Hedonismus, ist eher so eine Provokation zum Nachdenken, eine Einladung zum Nachdenken. Und für mich, meine Reise war als Ökonomin, wie gesagt, habe ich mit diesem Genuss oder Utility-Maximierung mich beschäftigt. Oder das war immer wieder die Vorstellung in Wirtschaftsmodellen. Und der Ursprung von dieser Philosophie ist eigentlich, kommt zurück zum Hedonismus. Aber wir haben eigentlich die ursprüngliche Bedeutung von Hedonismus irgendwie unterwegs verloren. So eigentlich zurück zu deiner alten Frage, was gerade in der Gesellschaft geschieht, ist zum Beispiel Erich Fromm bezeichnet als radikaler Hedonismus, weil wir alles nur bewerten, inwiefern das uns Freude bringt oder Zufriedenheit bringt. Und eigentlich, es gibt immer mehr ist besser und auch eigentlich alles geht um einfach unsere egoistische Lustsuche nach Erich Fromm. Das ist unsere Gesellschaft, die steuert in diese Richtung. Und das ist ein bisschen so eine Extremität, aber das stammt auch teilweise von dieser Wirtschaftstheorie oder dieser Zugang zur Welt, was eigentlich auch von unserem... Das ist eigentlich nicht nur in Wirtschaftswissenschaft, sondern auch in unserer Kultur. Ich glaube, dass diese Wirtschaftswissenschaft stark beeinflusst unsere Kultur, unser Denken, die Denkweise von Entscheidungsträgerinnen. Und das zeige ich auch mit vielen Forschungsergebnissen in diesem Buch, weil es ist sehr stark wissenschaftlich fundiert. Ich habe lang an diese Themen geforscht, selbst als Forscherin. Ich habe schon meine Doktorarbeit an der London School of Economics über diese Themen geschrieben und dann später auch in Wien das geforscht. Und ich habe gedacht, das ist so wichtig, das sollte nicht nur einfach in Forschungspapiere oder in ganz, ganz diese Nische bleiben, sondern es muss wirklich das mit einem breiten Publikum diskutiert werden. Und diese Themen sind eigentlich gerade in, wie heißt es wirklich, es gibt so eine Boom von Glücksforschung, aber auch eine wirklich ganz, ganz viele neue Forschung über nicht nur Hedonismus. Diese hedonistische Motivation kommt immer wieder auch vor in Forschung, in psychologischer Forschung auch, in soziologischer Forschung. Aber auch dieses Konzept von, was du schon benannt hast, dieses blühendes Leben oder Aristoteles, das stammt aus dem Denken von Aristoteles. Und er nennt es Eudaimonia. Das bedeutet, das hat mehrere Übersetzungsmöglichkeiten, auf Englisch flourishing oder flourishing life. Auf Deutsch kann man es blühendes Leben nennen oder manche sagen einfach Glück, aber Glück als Handeln, das ist was anderes.
12: Zu wenig. Also als Definition meines Erachtens.
13: Ja, wir können ja vielleicht später zurück zu dieser Definition gehen, aber als so, dass meine Reise eigentlich, dieses Buch ist nicht nur über Hedonismus. Vielleicht, das ist ein bisschen irreführend, das ist eine Einladung, aber das geht wirklich um ein blühendes Leben. Wir über ein gutes Leben, ein entfaltendes Leben, was eigentlich wirklich im Einklang ist mit unseren eigenen Werten, in unseren tiefsten Bedürfnissen, aber auch schadet nicht die Welt. Das ist meine Motivation und ich mache es nicht nur intellektuell. Die ersten zwei Teile des Buches sind eigentlich eine intellektuelle Einladung, Zusammenfassung von ganz viel Philosophie, Forschung und auch Wirtschaftswissenschaft. Und dann, aber die letzte Teil ist eine ganz praktische Anwendung im Psychodrama, wo ich verbinde meine Erfahrungen und auch meine Ansichten, auch diese, das ist auch eine Art und Weise zum Lernen mit unserer Intuition, mit unserem Körper, auch in einer Gruppe, unterstützende Gruppe. So, das ist, so dass dann wir nicht nur intellektuell, sondern auch Erlebnis lernen.
12: Ich habe gerade das Buch von Illich, Enteignung der Gesundheit, gelesen. Und unter anderem hat er eben als Fokus die Bedeutung von nicht nur von Genuss, aber auch von Schmerz. Und das hast du auch angesprochen, weil unter diesem Konzept als glücklich sein, das heißt, was wir sehr oft einlesen, dass wir denn die Vermeidung von Schmerz denn haben. Wobei das muss nicht unbedingt der Fall sein.
13: Ja, das kommt eigentlich auch von Hedonismus eigentlich, dass man nicht nur Genuss oder Lust maximieren will oder so viel wie möglich erleben will, sondern auch Schmerz oder schwierige Gefühle vermeiden will. So das kommt auch und das ist eigentlich auch oft intuitiv. Wer würde sich selbst Schmerz wählen? Wir wollen es nicht.
12: Oh, ich kann dir ein gutes Beispiel geben. Ich weiß nicht, ob du Marina Abramović kennst, aber sie ist ein Wahnsinn. Sie hat an und für sich diese Meisterschaft von Schmerz als solcher, als Kunstwerk so gezeichnet, mit der Absicht, die Resonanz bzw. Widerstandsfähigkeit als solche aufzubauen. Und wenn wir von einem Formleben oder blühendes Leben reden, dann ist es diese Widerstandsfähigkeit muss auch in Betracht gezogen werden, oder?
13: Ja, ich glaube, dass schwierige Gefühle gehören zum Leben. So eigentlich, dass ich bin nicht dafür, dass wir nur über diese falsche Positivismus, dass alles muss wirklich happy clappy und perfekt sein und wir müssen nicht über schwierige Gefühle wie Ärger, Wut, Traurigkeit reden oder das erleben. Das gehört wirklich zum Leben eigentlich, diese schwierige Situation und auch Krise. Wir leben auch ständig haben wir in unserem eigenen Leben Krisen oder schwierige Situationen, was eigentlich ganz, ganz wichtig dabei ist, dass vielleicht hier kommt Aristoteles und auch eigentlich auch für die Sinnhaftigkeit des Lebens. Man muss manchmal vielleicht was Schwierigeres tun oder wählen selbst. Zum Beispiel Kinder erziehen ist überhaupt nicht Spaß, aber trotzdem sinnhaftig. Oder auch ein Buch schreiben. Das ist wahnsinnig viel Aufwand und Arbeit. Und auch ein Künstler weiß es schon, dass zum Beispiel ein Pianist zu werden, das ist ganz, ganz vieles Lernen und das ist nicht immer Spaß. Aber das dann nach einiger Zeit bringt so eine Qualität oder eine Leistung, auch ein Spitzensportler, so eigentlich an viele Bereiche diese auch Schmerz und ja, so das gehört zum und was über vielleicht diese schwierigen Gefühle oder Leiden vielleicht was man hinfügen kann, ist das ja, die gehören zum Leben, aber das ist, aber die, wenn sie wirklich ganz langfristig sind oder traumatisierend sind, dann muss man schon Heilung und eine professionelle Unterstützung suchen, dass ich nicht, ja, sage, das ist, ja, muss man schon Hilfe beten oder suchen. Aber muss man auch das einfach bewusst wahrnehmen, dass was geschieht uns und auch ja was und wie können wir auch diese Energie von schwierigen Gefühlen transformieren, das oft eigentlich, wie du hast angesprochen, ja, im Kunst auch, eigentlich auch im Literatur, es ist oft ja Schmerzen oder ja Trennung, Liebeskummer kann ja wirklich ganz vieles inspirieren und auch eigentlich und manchmal oft inspiriert uns neue Lösungen zu finden. So, ja, wenn man viel leidet, zum Beispiel in einer Beziehung, in einem guten Fall, dann sucht man ja einen Ausweg. Wie kann mich anders verhalten oder einen Ausweg finden? So, das könnte auch ganz wichtige Veränderungen in unserem eigenen Leben motivieren. Und vielleicht jetzt auch diese Hitzewelle könnte auch Anpassungen, das ist meine Hoffnung eigentlich, dass wir jetzt, leiden immer mehr, so dann wirklich müssen wir was tun.
12: Auf diese Idee bin ich vorher nicht gekommen, so vielen Dank. Abgesehen von der Verwundbarkeit, was an und für sich ein Zeichen der Schwäche, was für mich persönlich als Stärke zu bezeichnen ist, diese Sehnsucht nach Perfektion, nachdem wir ständig, vor allem in Social Media, damit konfrontiert sind, das als Beispiel oder als Muster, besser gesagt, als Muster. Und wenn wir dies als solche nicht erreichen, wir fühlen uns nicht vollkommen. Und letztendlich, das ist, wir wissen ganz genau, wie zerstörend dieses Konzept als solche ist. Und vor allem aus einem Land zu kommen, wo dieser Optimismus ein bisschen überdreht wird. Und das kenne ich aus persönlicher Erfahrung, wenn du kritisch unterwegs bist, du wirst als negativ eingestuft und nicht kooperativer. Gott sei Dank haben wir andere Kulturen, wo es nicht so stark ausgeprägt wird. Aber das ist, entweder bist du anpassungsfähig, eben diese Gefühle als solche zu unterdrücken, oder du bist dir selber treu und du lebst mit den Konsequenzen.
13: Es gibt viele Themen, was du gerade angesprochen hast. Ich glaube, dass hinterfragen, was uns gesagt wird in der Kultur, in der Schule, in unseren Arbeitsplätzen, auch in unserem Wirtschaftssystem, ist schon wichtig. Und die eigenen Antworten zu finden, das ist völlig, völlig wichtig. Und das auch in diesem Buch Nachhaltiger Hedonismus ist auch ein Aufruf eigentlich für diese Selbstreflexion und auch Hinterfragen und auch von diesen Automatismen oder diese starken Prägungen auszukommen. So, das finde ich schon mehr ein Mehrwert. So, auch wir sind alle autonome Menschen, die auch so eine Selbstwirksamkeit wollen. So, ich glaube, das ist halt wichtig für eine reife Art und Weise von Leben. Aber beidseitig, ich finde das auch ich bin auch lösungsfokussierter Coach und auch so ein Lösungsfokus im Leben ist halt auch wichtig. So einfach nicht immer mit Kritik zerstören eigentlich alles Mögliche, sondern wirklich auch nachdenken, was kann ich beitragen für eine Lösung oder was wäre für mich eine Alternative oder was wäre die Welt, was ich selbst beitragen will oder bauen will. Und für mich, das ist auch, ja, und auch über unsere Stärke zu fokussieren. Was haben wir schon? Was sind unsere Ressourcen? Was geht schon gut? Oder was können wir auch als positive Zukunftsvision vorstellen? Und deswegen auch für mich, das war ganz, ganz wichtig in diesem Buch, nicht nur kritisch die Welt zu beachten, weil oft in dieser Nachhaltigkeitsliteratur wird alles kritisiert, wie ist alles schiefgegangen. Und natürlich, das hat auch vielleicht einen Platz, aber für mich, das zum Beispiel nur einfach ein Verhalten kritisch anzusehen, das führt zu keiner Veränderung. Wir wissen schon auch von Erziehungswissenschaft, auch von der Schulsystem oder Bildungssystem, das ist nicht genug, einfach zu kritisieren. Also das drückt Menschen unter. Eigentlich, was für mich ganz, ganz wichtig war in diesem Buch, ist eine freundliche Einladung, zum Experimentieren einladen, und auch unsere positive Visionen vorzustellen, was ist die Welt, was wir wirklich uns wünschen. Und auch eigentlich auch diese positive Alternativen zu formulieren. Was ist dieser bewusste Hedonismus, was uns helfen kann? Oder was ist dieses alternative Glückskonzept von Aristoteles, dieses blühendes Leben, was uns helfen könnte, unsere Denkweise? Und ich glaube, dass wenn wir auch über diese Alternativen austauschen, auch in die richtigen Kreise finden, die richtigen Menschen finden, wo eigentlich auch unsere Stärke wahrgenommen wird, wo unsere Fähigkeiten wir erleben können, dann das ist, ja, das führt schon zu einer besseren Welt.
12: In einem früheren Leben war ich als Projektmanager unterwegs, und das heißt, das ging um eine Transformation. Und sehr oft das Problem war, meines Erachtens, dass viele Leute, vorwiegend ältere, aber nicht nur, sich gewehrt haben, mit dieser Transformation mitzumachen. Und ich bin irgendwie auf diesen Beschluss gekommen, dass das Problem lag in ihrer Angst, dass die gegebenenfalls die Transformation als solche nicht schaffen. Wir reden von glücklich sein, wir reden von ein volles Leben, wir reden von Möglichkeiten, die man wahrnehmen kann. Aber teilweise, wenn du ein Selbstbildnis hast, wo du das Gefühl hast, entweder schafft es nicht oder du bist nicht würdig, das kommt auch vor. Ich denke, das hat sehr viel mit dem täglichen Brot bei dir zu tun, oder lege ich falsch?
13: Bei den täglichen
12: Brot? Ja, also was du täglich machst, vor allem mit dem Psychodrama etc.
13: Das ist halt ganz, ganz wichtig, was du ansprichst, diese innere kritische Stimme. Boah, ich glaube, dass viele von uns haben es in uns. Und das ist wirklich, ich nehme es so, das ist so eine zerstörerische innere Stimme, was oft eigentlich verhindert uns, einfach wahrzunehmen, was wir uns alles können, was alles eigentlich schon da ist in unserem Leben. Ich arbeite auch in der letzten Teil des Buches, ich beschreibe diese innere Rollen oder diese innere Anteile. Das hat schon eine große Literatur und auch in meiner Arbeitsweise im Psychodrama, dass man könnte diese innere Kritiker auf der Bühne stellen und auch wahrzunehmen, was macht dieser innere Kritiker mit mir eigentlich? Boah, vielleicht wirklich haltet mich zurück oder macht mich krank eigentlich. Oder einfach, halt meinen Mund, wenn ich für etwas aufstehen sollte und auch was sagen sollte und meine eigene Interesse vertreten sollte. oder sagt, dass ja, du bist nicht wert, du kannst es nicht schaffen. Es eigentlich oft kommt von der Schule, wo wir immer bestraft werden, was wir nicht können und vielleicht viel weniger belohnt für was, ja, was alles wir schon können. Und aber oft von verschiedenen Traumas oder auch und auch über diese Kultur von dieser Maximierung oder wir wollen perfekt sein, das ist oft auch in sozialen Medien so gestraft wird, wenn du nicht die alle perfekte Schönheit hast als Frau oder du vielleicht ein bisschen älter wirst oder auch diese körperliche Erwartungen, was ist ein perfekter Körper oder auch so perfekte Leistung und ich glaube, das ist wirklich eine ganz ganz wichtige Tätigkeit und innere Arbeit und auch Heilungsprozess, eine freundliche Art und Weise mit uns zu aufzubauen. Und auch unsere innere Kritiker wirklich auf der Bühne stellen. Was tut unsere innere Kritiker? Was sagt zu uns? Das Verstehen vielleicht, woher kommt es? Und vielleicht auch eine freundliche Weise, langsam davon zu verabschieden. Und das befreit viele, viele Gefühle auch in uns. Vielleicht vieles wurde bisher unterdrückt, was nicht irgendwie erlaubt wurde von dieser inneren Kritiker.
12: Ja, vor allem, ich denke, für viele, das Problem ist, die haben das Gefühl, die verdienen es nicht, weil die diese Voraussetzungen als solche nicht erfüllen oder die schleppen irgendwas mit, was eigentlich gar nichts mit der heutigen Situation zu tun. Das könnte viele Jahre her liegen. Und spannenderweise dieser Trauma, ich habe nämlich vor ein paar Jahren einige Interviews gemacht. Das ging um das Leben vorwiegend in Wien bzw. in Österreich nach 45. Und ich habe den Genuss gehabt, zwei Leute über 100 Jahre zu interviewen. Und die Trauma, die zwei gehabt haben, war unvorstellbar. Der eine, als sein Vater, der war in 44 gestorben ist, der hat es nämlich 80, über 80, na, zu der Zeit 80 Jahre mitgeschleppt. Der hat siebenmal gesagt, was für ein Mistkerl sein Vater war. Und diese Befreiung als solche kann gegebenenfalls als Hebelpunkt betrachtet werden, wenn du zumindest davon bewusst bist, dass es tatsächlich da ist. Aber wenn es unterdrückt ist, dann kommst du nicht weiter. Ja. Aber das war für mich spannend.
13: Ja, voll. Ja. Und oft, wenn dieser Schmerz unterdrückt wird, dann kommen diese nicht optimale Verhaltensweise, zum Beispiel als Alkoholismus oder einfach, man versucht es, diese Schmerzen zu vermeiden, aber dann wird das immer mehr eigentlich oder führt zu anderen großen Problemen. So oft, das einfach wahrzunehmen, was hat mir wirklich, gefehlt oder was hat mich damals, wirklich schwer getan das ist halt ganz, ganz wichtig.
12: Aber letztendlich wollen wir das Positive anschauen und ich denke, es geht vorwiegend, falls wir einen Zauberstab hätten und die Möglichkeit zur Verfügung stellen könnten, dass jeder an und für sich ihren Selbstwert als solcher erkennen könnte. Das wäre wirklich mein Wunsch. Und ich denke, in Einklang mit diesem Konzept von blühendes Leben, von blühendem Leben, was du eben so wunderschön in deinem Buch geschrieben hast, ging es eigentlich nicht nur um die Erfolge, es geht um die Niederlage und wie du damit umgehst.
13: Ja, das ist halt ganz, ganz wichtig, dass eigentlich wir haben schon, ich glaube, dass von einer evolutionären Perspektive so eine Problemorientierung, dass wir als Menschen sind wirklich viel zu stark auf Probleme fokussiert, weil das hat unser Überleben geholfen, dass wir mussten eigentlich wirklich Gefahr wahrnehmen und auch immer wieder Probleme lösen, um überleben zu können. Aber das hilft uns überhaupt nicht, glücklich zu werden oder ein gutes Leben zu leben. Und dann kommt positive Psychologie. Eigentlich positive Psychologie ist eine Wissenschaft, wo es wirklich erforscht wurde, was sind die Handlungen oder Interventionen, was uns gut tun. Wir können lernen, einfach besser zu leben oder mehr Freude in unserem Leben zu haben. Und es gibt viele Art und Weise, zum Beispiel dankbar zu werden oder auch spirituelle Tätigkeiten, beten oder auch Sport zu treiben oder auch Kunst und auch diese Stärke wahrzunehmen, wo bin ich eigentlich, wo sind meine Stärken. Es gibt eigentlich vieles, was man tun kann, abhängig von der eigenen Hintergrund oder Interesse. Und dann kommt diese Idee von Aristoteles und auch blühendes Leben, dass eigentlich das Allerwichtigste hier ist, dass das Glück bei Aristoteles oder gutes Leben oder blühendes Leben ist ein Ergebnis von Handeln. Dass wir haben immer die Wahl, was zu tun. In alle Situationen, wir haben die Wahl. Und was Richtiges zu tun. Und bei Aristoteles ist alles auf der Basis von Tugenden oder man könnte sagen auf Werte, wichtige Grundwerte. Das, was kann ich tun in diesem Situation. Und dann, nach einiger Zeit, kommt auch Glücksgefühl, so ein gutes Gefühl. So, aber das ist nicht die allererste Motivation. Ich suche nicht in jedem Moment Glücksgefühle, sondern ich suche, was kann ich tun, was eigentlich jetzt das Richtige ist. Und das bei Aristoteles, dieses, vielleicht muss man auch erklären, diese Eudaimonia bedeutet gut und Daimon ist Geister. Geister waren in altgriechischen Konzept tätig im Kosmos und sie haben diese Harmonie im Kosmos erhalten. Und laut Aristoteles, unsere Aufgabe als Menschen ist diese Ordnung auch in unserem Inneren zu schaffen. Einfach, wie können wir Harmonie und in unserem inneren Kosmos zu machen? Das ist die Frage. Und wir machen es mit richtigen Handeln, auch in Gesellschaft, bei den Altgriechen. Das ist halt ganz, ganz wichtig. Der Mensch ist nicht alleine unterwegs in der Welt, sondern alles geschieht in der City-State, in Community, in Gesellschaft. Das geht nicht über diese einzelne Glückssuche, sondern wirklich, wie kann ich für die Menschen rundherum auch das Richtige tun und geben.
12: Du hast ein Beispiel im Buch gebracht, was für mich extrem bezeichnend war. Es ging um einen Tod. Ich denke, das war der Ehemann und die Frau war natürlich im Trauer und dann eine gewisse Emotion ist plötzlich gekommen, diese Dankbarkeit. Und ich fand es so spannend, weil das ist nämlich eine Sache, was man nicht hervorsehen kann. Also es erscheint halt, zeigt für mich eben die Komplexität des Menschen und dass wir eigentlich eine Sammlung von verschiedenen Komponenten und das Kumulative ist eigentlich unser Dasein. Entweder als Sein von Heidegger oder sogar Dasein als Kollektiv. Die Wahl, was wir treffen, geht vorwiegend inwieweit wir uns eine Chance geben, das einfach zu erlauben. Du hast eben von Frankl im Buch gesprochen. und von seiner Situation, wo viele eben behaupten würde, der hat keine Wahl. Aber der hat eben in seinem Buch mehrmals beschrieben, dass der aufgrund der Verzweiflung hat er trotzdem das Menschliche immer wieder gefunden. Und nicht nur das, sowas zu überleben, sondern dass man selber als Mensch, dass wir unser Schicksal beherrschen könnten. Und ich denke, das hat auch was mit dem blühenden Leben zu tun.
13: Ja, voll. Ja. Und das ist ganz, ganz wichtig, den Viktor Frankl zu benennen, weil wir sind in Wien. Und er hat diese ganz wichtige Schule von, auch psychotherapeutische Schule von Logotherapie gegründet. Und halt, es war überhaupt nicht nur intellektuell, weil er hat selbst im Konzentrationslager die allerschlimmste Welt erlebt und trotzdem irgendwie hat dafür Sinn gefunden. So, das ist wirklich authentisch, wenn er über Sinnhaftigkeit in alle möglichen Situationen redet, weil das ist auch seine Theorie, dass in alle möglichen Lebenssituationen wir haben die Wahl, diese innere Wahl, auch wenn die äußere Welt ganz beschränkt ist oder ganz stark uns limitiert, wir haben diese innere Wahl, das zu tun. Und zum Beispiel, er hat in seinem Gedanken daran gedacht, dass ich werde Vorträge halten über das Lernen in Konzentrationslager. So, er hat diese Vorstellungen gemacht über das Leben nach dem Konzentrationslager. Oder er hat auch an seine Frau gedacht, liebevoll, die zu Hause auf ihm wartet. So, er hat wirklich eine Vision über das Leben nach dem Lager. Das ist halt ganz, ganz wichtig.
12: Ich bilde mir ein, der hat seine Notizen sind verloren gegangen im Konzentrationslager. Allerdings hat er geistige Notizen und ich bilde mir ein, der hat es eben das Buch innerhalb 80 Tage nach seiner Entlassung geschrieben. Echt ein Wunder.
13: Ja, voll. Ja. Das ist wirklich. Das war. Ja.
12: Wie du eben erwähnt hast, wir reden sehr viel über das Thema. Ich würde eher sagen, das Glücklichsein oder Happiness ist eher in Mode. Wir haben das von Bhutan, diese Global Happiness. Nichtsdestotrotz, die sehr oft denken wir, dass diese Glücklichsein kommt von draußen. Und es ist die Frage von deiner Warte und vor allem von dem, was du tagtäglich machst in deinem Beruf. Wie gehst du mit den Leuten um, denen beizubringen, dass es eher was Innerliches ist und nicht von draußen kommt?
13: Ich mache eigentlich beide. Ja, ich mache weiterhin Forschung, das ist auch ganz, ganz wichtig. Zum Beispiel, wir haben gerade ein dreijähriges Forschungsprojekt beendet über Sustainable Inclusive Wellbeing. So, eigentlich, es gibt auch heutzutage auch Forschung, wie man diese Alternative auf gesellschaftlicher Ebene schaffen kann. Aber das vielleicht nur als Notiz. In meiner Arbeit als Psychodramaleiterin, ich habe schon über diese Rollentheorie geredet. Mhm. Und ich glaube, es gibt innere Rollen, die unser blühendes Leben hindern. Die sind wirklich zerstörerische Kräfte, wie die innere Kritikerin, wir schon benennen haben. Aber es gibt auch andere innere Stimmen, die unsere Entfaltung helfen oder unterstützen. Und in diesen Gruppen, wo man mit Gruppen arbeitet, kann man diese Stimme auf der Bühne stellen, wahrzunehmen. Und auch, was wollen wir? Oder was will ich als Mensch in meinem Leben. Und ich habe einiges ganz spielerisch in diesem Buch benannt. Aber das ist nur eine Experiment, eine Einladung einfach für die eigene passende Rolle zu finden. Aber zum Beispiel, ich habe diese progressive Rolle, ich nenne es progressiv, die Rolle, die das blühende Leben fördern. Zum Beispiel, es gibt der Entdecker oder die Entdeckerin, Freiheitskämpferin, der Weise, die fördern die eigene Autonomie oder die innere Künstlerin oder innere Freund, so eine, ja, auch Eingebundenheit fördert. Und man könnte auch das zu erforschen, was in diesen Situationen zum Beispiel, was sagt mir meine innere Weise? Oft eigentlich, wenn man in diese Rolle kommt, in so einem Psychodramaspiel, dann hat man wirklich plötzlich solche Weisheiten, kann man sich selbst eigentlich in einer Situation so viele gute Ratschläge geben. Muss das nicht von außen kommen, oft wirklich ist es voll in einem Wesen schon da. Es gibt ja ganz vieles intuitives Wissen.
12: Ja, ich bin fest überzeugt, es gibt vieles, was wir nicht wissen, was wir eigentlich schon wissen. Das heißt, es liegt irgendwo im Hinterkopf und es ist die Frage, inwieweit wir in der Lage sind, diese Gedanken als solche von hinten zu befreien. Eine Frage dazu, von diesem Konzept, dieser Rollen, was du eben erwähnt hast. Findest du das zielführend oder sinnhaftig, wenn man in der Lage ist, tatsächlich verschiedene Rollen als solche zu spielen, mit der Absicht, das Gesamte von einer komplett anderen Perspektive zu sehen?
13: Ja, voll. Ja, du hast völlig recht. Und oft eigentlich diese innere Kritik ist so laut, dass wir nehmen die andere Stimme oder die andere Stimme, die vielleicht viel leiser in uns sind, überhaupt nicht wahr. So deswegen ist das ganz, ganz wichtig, mit einem das Ganze ein bisschen auch verlangsamen, mit allen Sinnen da zu sein und ja, und wenn man wirklich ganz, ganz, ja, ganz genau anschaut und auf der Bühne stellt, diese verschiedenen Kräfte, vielleicht zuerst die lauteste, diese innere Kritikerin, dann kann man auch wahrnehmen, okay, wer ist noch da? Und in solche, ja, viele kennen schon Aufstellungsarbeit im Psychodrama. Das ist eigentlich, Psychodrama ist diese ursprüngliche Gruppentherapie-Methode, wo auch diese Soziometrie oder diese Arbeit mit Systemen auch da ist. So wie stellen diese innere Rollen oder Anteile auf der Bühne. Und dann man kann auch eigentlich, ja, das verkörpern, immer man erlebt es körperlich auch, was tun sie oder was ist das Qualität von dieser Stimme und dann was tun sie mit mir in meiner eigenen Situation. Und dann kann man weitergehen, ja, was tut das alles, in wo ich jetzt bin, in meiner vielleicht Ratlosigkeit, wie hindert mich diese Stimme, die Antwort zu finden oder weiterzugeben und was hilft mir. Und dann, wenn man wirklich das alles auf der Bühne steht, dann auch, es kommt so ein Spiel oft davon. Es ist nicht nur statisch, sondern kann man auch damit szenisch arbeiten, dass ja auch eigentlich das gewünschte Leben auch auf der Bühne stellen, was. So, es gibt immer Veränderungen. Ich glaube, dass man das alles wahrnimmt und ganz langsam durch diese innere Szene durchgeht, dann passiert eine Veränderung. Mhm. Dass irgendwie, es gibt so eine Weiterentwicklung.
12: Ja, ich glaube, es geht um zwei Komponenten, fällt mir gerade ein. Eben die Zeit zu leben, zu reflektieren, was genau passiert ist, Nummer eins. Und zweitens, das zu akzeptieren von dir selber. Die sind sehr wichtig. Aber es gibt An das habe ich nicht gedacht. Das ist extrem spannend. Es gibt eine Übung, was eben aus dem Geschäftsfeld kommt, von Gruppendynamik. Vielleicht hast du was darüber gehört. Das kommt von Edward de Bono und das heißt Six Thinking Hats. Und du spielst verschiedene Rollen. Es geht um eine Frage. Du stellst die Frage in der Mitte und du trägst diese Hüte in verschiedenen Farben und die Farben haben eine gewisse Bezeichnung, eine gewisse Attitüde, was du denn aufnehmen musst. Entweder gelb ist für positiv, schwarz ist für kritisch, kein Wunder, und so weiter und so fort. Und innerhalb dieser Übung, es geht vorwiegend, dass jeder an für sich alle von diesen sechs Rollen spielt, mit der Absicht, dass du für dich selber von aller möglichen Perspektive diese Frage solche beobachten kannst. Und und jetzt sehe ich diese Übung komplett von einer anderen Perspektive aufgrund von dem, was du eben erzählt hast. Danke dafür.
13: Ja, voll. Das ist eine, das ist eine mögliche Anwendung von der Methode. Psychodrama hat oder diese Gruppenspiele haben eine riesen Flexibilität. So, man kann mit mit einer eigenen Frage in eine bestimmte Lebenssituation sich beschäftigen. Alle mögliche innere Rolle oder innere Stimme zu finden, eigentlich wirklich, was ist genau meins. Das erforscht man immer.
12: Und jetzt habe ich eine Frage. Was definierst du für dich selber als Erfolg?
13: Als Erfolg? In meinem mit
12: du kannst es beantworten, wie du willst.
13: mit diesem Buch, vielleicht fange ich dort an. Für mich Erfolg ist, dass wenn es Menschen für Experimentieren, für eine freundliche Art und Weise mit sich selbst und mit dem eigenen Leben umgehen, so wenn sie auch inspiriert sind, mehr zu reflektieren, auch mehr zu von diesen altgriechischen Weisheiten oder neue Wissenschaft, einfach inspirierende Zukunftsbilder, inspirierende Alternative zu bekommen. So für mich, das ist wirklich, wenn ich diese Briefe von Leserinnen bekomme, dass sie haben es plötzlich, was ihnen geholfen hat, das finde ich wirklich, das ist sehr gut, weil als Autorin, man weiß es eigentlich nie, wie kommt es an. Und weil das ist jetzt die deutsche Ausgabe, das wurde schon auf Englisch von Bristol University Press und auch auf Ungarisch von einem ungarischen Verlag veröffentlicht und eigentlich habe ich schon ganz viele Rückmeldungen auch von Forscherinnen, aber auch von Leserinnen bekommen. So für mich, das ist wirklich Erfolg mit dem Buch. Erfolg als Psychodrama-Leiterin oder in diesem Erfahrungslernen leben, ist das wirklich zu spüren, wie Menschen... für mich diese positive und unterstützende Gruppenräume sind sehr, sehr wichtig. Und wie ich sehe, diese Befreiung von Menschen plötzlich. Ich glaube, dass viele haben nicht so solche freundliche Gruppenatmosphäre erlebt. Sie haben vielleicht immer gedacht, dass sie müssen irgendwie sich verhalten oder an Erwartungen anpassen. Und plötzlich eine Möglichkeit zu bekommen, das einfach neue Fragen hinterzustellen oder experimentieren mit den Fragen, wer bin ich oder was wünsche ich wirklich, wirklich für mich? Das finde ich wirklich wunderschön und oft wirklich merkt man schon diese Reise, wir machen oft diese 1,5-jährige Gruppen und man kann auch Menschen in diesem Transformation begleiten. Und das ist wunderschön zu sehen, diese Heilung und Anpassung. Und wenn man wirklich auch zum Beispiel einen Job verändert oder auch ja, vielleicht einen neuen Partner findet, oder wirklich ja einfach oder was Neues, Freudvolles anfängt mit dem Leben. Oft man merkt schon, wie zum Beispiel die Stimme von einem Menschen sich ändert und wird irgendwie mehr bewusster oder mehr vertrauensvoller. Ja, das ist wichtig. Ja,
12: das ist spannend. Ein Freund von mir verwendet ein Wort sehr oft. Das Wort ist Leichtigkeit. Und ich denke, das hast du gerade beschrieben. Im Gegensatz zu einer schwerwiegend, was wir alles herumschleppen müssen, es ist das Kontra, wäre eigentlich eine gewisse Leichtigkeit, was wir dann ersuchen, eigentlich als unser Leitmotiv, jeden Tag, soweit es geht, irgendwie hervorzuheben. Und falls es uns nicht gelungen ist, die Möglichkeit, irgendwie zu sagen, auf gut Deutsch, scheiß

0: spielerische Art und Weise. Genau. Wir sind oft viel zu ernst. Das sind eigentlich ganz ernsthafte Themen in der Welt mit dieser Multikrise und die Herausforderung auch in unserem Leben. Das ist oft, wow, alles ist so ernst und so riesig. Aber man kann trotzdem eigentlich diese Leichtigkeit und spielerische Art und Weise zu finden. Und deswegen finde ich auch zum Beispiel, dass diese körperliche Dimension wie Bewegung, Tanzen, Singen, auch im Psychodrama spielt, kommt eigentlich vieles in diesem Leichtigkeitsform. So dass, ja. Und eigentlich wir als Erwachsene oft vergessen über diese spielerische
1: Komplett, aber das ist wirklich das Problem. Also nicht unbedingt als Problem zu bezeichnen, aber wir kommen bald zu Ende von unserem Gespräch. Fand ich extrem spannend. Vielen herzlichen Dank. Es gibt ein Konzept, was ich ganz kurz erwähnen möchte, und das ist in Bezug zu dem, was du von Fehler gesprochen hast. Wir glauben sehr oft diese Ereignisse, was in unserem Leben passiert, dass wir das irgendwie selber angestiftet haben. Wobei sehr oft hat es nichts mit uns zu tun. Und nachdem du so wunderschön eben die Verbindung zwischen Lernen oder Bildung und Fehler, dann komme ich natürlich auf diesen Konzept von Kognition, an und für sich die Fähigkeit von Sachen zu lernen mit der Absicht, eben auf die nächste Stufe als solche zu kommen. Und ich denke, die Leichtigkeit als solche ist nur zu erreichen, indem wir uns bereit sind, uns selber zu befreien von Sachen, die eigentlich gar nichts mit uns zu tun haben, mit der Absicht, dass wir eben dieser Selbstwert als solche uns erlauben.
0: Ja, voll, ja. Und ich glaube, dass wir können alle eigentlich diese Freiheit lernen und mehr verbunden sein und auch, es gibt eigentlich oft, diese Freiheit wird oft falsch definiert. Das ist nicht ein Erlaubnis, dass ich kann tun alles, was ich will, oder diese Impulsivität oder Egoismus. Aber ich glaube, dass diese wahre Freiheit ist das auch im Sinne von blühendem Leben, dass eigentlich tun, das wirklich, wirklich meine tiefste Bedürfnis ist. Und was auch im Einklang mit meinen eigenen Werten und auch mit meiner Liebe zur Welt ist.
1: Oh, was für schöne Worte, unsere Sendung als solche abzuschließen. Absolut. Vielen herzlichen Dank. Ich möchte mich bei euch auch bedanken für unsere Geduld, eigentlich die letzten paar Minuten zuzuhören. Wir hoffen, euch eine Inspiration dadurch zu geben. Und damit, wir wünschen euch eine wunderschöne Woche. Wir kommen auf jeden Fall nächste Woche mit einer neuen Tradition von Radio Tipping Point. Und ja, bleibt kühl.
0: Und ja, und nachhaltiger Hedonismus wünsche ich euch alle.
1: Na super. Vielen herzlichen Dank.

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Hallo und herzlich willkommen bei der Sendung namens Dead City Radio hier bei Radio Orange. Am Mikrofon begrüßt recht herzlich René Fuchs zu einer Ausgabe mit dem Thema Indie Alternative Rock aktuell. Ich habe jede Menge Neuvorstellungen mitgebracht und wir haben gleich mit etwas Schönem aus heimischen Gefilden begonnen, nämlich Magdalena, eine Single von Mita Mataro. Der kündigt hier sein neues Album an, Austrodrama, das im Oktober bei Las Vegas Records herauskommen wird. Und in dem Song geht es um unerfüllte Liebe, ein Gefühl, das wahrscheinlich die meisten von uns kennen, dass Verliebtsein zeitgleich das Schönste und das Schlimmste sein kann, was passieren kann. Wir machen weiter mit einer deutschen Musikerin namens Katharina Kollmann. Vielleicht besser bekannt ist sie unter ihrem Pseudonym Nicht Seattle. Seit einiger Zeit ist sie in der deutschen Indie-Folk-Alternative-Szene eigentlich nicht mehr wegzudenken. Und auch hier gibt es ein neues Album anzukündigen. Große Liebe erscheint am 25. September bei Staatsakt und eine Vorab-Single daraus können wir uns anhören. Nicht Seattle mit Meine Ladies, einer dieser Songs, wo sie auf unvergleichliche Art und Weise sanften Indie-Folk und 90er angehauchten Indie- und Alternative-Rock vermischt.

0: Die US-amerikanische Singer-Songwriterin Clover Stevie wird im Herbst auf Europa-Tournee kommen mit ihrem Debütalbum Born to Live. Da ist auch dieser Song drauf, den wir gerade gehört haben, Quantum Leap. Und ihre Mischung aus Indie-Folk mit leichtem Country-Einschlag wird sie auch in Wien live präsentieren. Und zwar am 4. November im Club Lucia. Nur zwei Tage später wird das Schweizer Indie-Folk-Duo Lost in Loner ebenfalls in Wien zu sehen und zu hören sein, und zwar im Chelsea. Und dort werden sie möglicherweise auch diese großartige neue Single präsentieren. Wir hören Lost in Loner, Now I Feel It.
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Soeben haben wir gehört Circles, die aktuelle Single von Landi Hacked, und die britische Singer-Songwriterin kündigt hier ihre neue EP an, Threadbare, die noch im September erscheinen wird, und zwar genauer gesagt am 25.09. bei Tapete Records. Stichwort Großbritannien, da passt die nächste Band gleich ganz wunderbar dazu, auch wenn sie aus Wien stammt. Die Curbs gibt's schon lange, zwischenzeitlich war jetzt Sendepause, jetzt sind sie endlich wieder da, und es ist gut so. Die neue Single, The City, kündigt ihr neues Album an. Selbstbetitelt wird es im Jänner via Wunderbar Records herauskommen, und was wir von der Band kennen, nämlich diese Vorliebe für melodischen Indie-Rock britischer Prägung, Stichwort Britpop der 90er, das fangen sie auch auf ihrer aktuellen Single großartig ein, und ich freue mich schon sehr auf das neue Album, weil die aktuelle Single, The City, macht wirklich neugierig und Lust auf mehr.

Mick Harvey und Amanda Acevedo veröffentlichen in 3 Tagen ihr neues Album Psychedelia in White. Wir haben daraus soeben den Song For Aurora gehört, eine offensichtliche Hommage an den Psychedelic Rock der 70er im T-Rex-Style. Wir machen weiter mit der heimischen Combo Endless Wellness. Sind ja mittlerweile ein Fixstarter in der heimischen Indie-Szene und immer ein Garant für großartige Songs. Wir freuen uns auf das neue Album Domino Days, das am 16. Oktober herauskommen wird. Und eine Vorab-Single daraus gibt's jetzt zu hören. So allein sollen wir nie wieder sein. Ein erstens großartiger Song mit zweitens einem mindestens so großartigen Text, der uns in diesen Zeiten des digitalen Wahnsinns auf Social Media gerade recht kommt.

Janka aus Innsbruck haben wir in den letzten Wochen, Monaten hier immer wieder mal gehabt und die hauen eine Indie-Pop-Rock-Perle nach der anderen raus. Ich freue mich schon wirklich auf das, was da noch alles kommen mag. Soeben gelaufen die aktuelle Single, danke für die Einladung. Ein Song für alle Introverts unter uns, beziehungsweise auch für die Extrovertierten, die vielleicht mal unter Anführungszeichen Schwäche zeigen können und lieber zu Hause bleiben, als sich belanglosen Gesprächen mit Leuten, die man gar nicht sehen will, ausliefern müssen. Dass es zwischenmenschlich auch sinnvoll zugehen kann, das zeigen uns Bärchen und die Milchbubis mit ihrer aktuellen Single Ich glaube an dich. Es wird hiermit das neue Album Lach doch mal angekündigt, das am 16. Oktober bei Tapete Records herauskommen wird. Und wie sie es eigentlich schon vor 40, 50 Jahren gemacht haben, ja, so lange gibt es die Band Bärchen und die Milchbubis eigentlich schon, so machen sie es auch heute. Es sind catchy Songs irgendwo zwischen Pop und Punk, da werden keine Kompromisse gemacht, es funktioniert einfach wunderbar. Ich glaube an dich.

postpunkige Klänge aus Mainz. Wohnbau werden nächste Woche eine EP herausbringen namens Bruchstücke. Daraus haben wir den Song Fußnoten gehört, der schon ganz gut den Sound von Wohnbau zeichnet, wo auch viele Krautrock- und New Wave-Elemente vorkommen. Wir machen weiter mit einer Single von Taranja Wu, Eve and Villanelle, aus dem neuen Album All Messed Up, das jetzt im September herauskommen wird. Sehr postpunkig das Ganze, mit einer dunklen, fast schon gothartigen Note.

alternativ rockige, fast schon industrial-artige Klänge in der Sendung Dead City Radio hier bei Radio Rausch. Wir haben soeben gehört Fiori del Male aus Italien mit dem Song Allarme Rosso nel Golfo Persico. Eigentlich schon 1991 geschrieben, zur Zeit des ersten Golfkriegs und veröffentlicht heuer im April. Aber wie uns die Zeit, wie uns die Nachrichten, wie uns die Weltgeschichte und die aktuelle politische Lage zeigt, ist das ein Song, der nicht nur 1991 seine Berechtigung und seine Aktualität gehabt hat. Das war's mit der heutigen Ausgabe von Dead City Radio hier bei Radio Orange mit René Fuchs am Mikrofon. Wir gehen raus mit

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1: Eine Sendereihe von David Paschek und Katrin Huber. Heute sind wir im Gespräch mit der Architekturjournalistin Isabella Marbeau.
2: Isabella, ich habe gesehen, du bist ziemlich herumgekommen in deiner Jugend. Aber warum?
3: Ja, einfach zu sagen, mein Vater war Außenhandelsdelegierter von der Bundeswirtschaftskammer. Mhm. Und das ist so, dass die Außenhandelsdelegierten, die noch jung sind, die kommen an die eher schwierigeren Destinationen. Und das war, also die erste war sehr einfach, das war Paris. Da war ich aber nur 0 bis 3 Jahre alt und kann mich nicht an viel erinnern, außer dass mich der Nachbarsbub vom Klavierstock angeschmissen hat und ich dann gleich einen gebrochenen Arm hatte. Ui. Und die Guatemala-Erinnerungen sind schon ein bisschen drastischer, mhm. weil damals also gab es einfach niemand, ich glaube keine Botschaft. Und mein Vater war auch für Venezuela und für Honduras zuständig. Da war es so, dass die Indios immer die Kinder sehr gern haben, also Indigenas muss man sagen. Die hatten auch eine Muchacha, eine guatemaltekische, und ich konnte damals also besser Spanisch als Deutsch. Ich habe leider alles eigentlich vergessen. Und wir sind immer mit so einem kleinen VW-Käfer, so sonnengelb, der kam mit schwarzen Benzinflecken vom Schiff. Und der hatte einen Namen, ich glaube Carlito, weil das war der beste Freund meines Bruders. Und mit denen sind wir dann einfach durch Lateinamerika gefahren. Und ich kann mich erinnern, es war schon eine ziemliche Zeit voller Angst. Also da sind dann also Autostopper mitgefahren mit so Sombreros, aber mit so Manschetten. Und ich habe mich halt immer irrsinnig gefürchtet als Kind. Oder ich bin dann also bei den ganzen Doggen vorbeigegangen von diesen Diplomatenviertel halt. Die waren alle bewacht. Mhm. Und deswegen habe ich als Lieblingszahl immer noch die Nummer 8, weil der Buschauffeur von der Nummer 8 hat mich immer direkt vor die Haustür gebracht. Da musste ich nicht gehen. Mein Vater hat aber mit dem Revolver unterm Kopfkissen geschlafen. Wir hatten auch einen Schäferhund zum Bewachen und manche Kollegen sind einfach erschossen worden auf der Straße. Also es war ziemlich eine bedrohliche Stimmung. Aber ich habe auch schöne Erinnerungen. Zum Beispiel sind wir immer Eis essen gefahren und meine Lieblingssorte war Mandarine. Und da hat man heiße Schokolade drauf bekommen. Was ich mich auch erinnern kann, und das war ziemlich heftig, weil wir sind dann weggefahren, da gab es ein Erdbeben, ich glaube Richterskala 7. Und genau, und da war es so, dass unser Haus gewackelt hat und ich kann mich genau erinnern, wir hatten oben den Schlafflur. Und meine Mutter hat uns gesagt, wir müssen jetzt quasi runter und du konntest nicht mehr stehen. Also wir sind auf allen Vieren gekrochen und ich hatte diese Vorstellung, dass 4 Teufel an den Ecken vom Haus stehen, die das Haus schütteln. Und das Schlimme aber war, und da sind wir bei der Architektur, dass eigentlich Guatemala City sehr viele Häuser komplett zerstört waren und unseres war halt besser gebaut. Also das war nicht zerstört und ich kann nicht sagen, ob das jetzt eine Erfahrung ist, die irgendwie prägt. Aber ich habe schon ein sehr soziales Empfinden. Also ich habe das immer nicht so mögen, dass ich doch in einer privilegierten Situation war. Und die dritte war dann Warschau. Und zwar in der Zeit, wo der Papst Paul II. Papst geworden ist. Also so noch ein bisschen kommunistisch, aber schon irgendwie am Umbruch. Und da waren halt diese ganzen, auch sehr lustige Kommunismus, wo dann am Weg zur Schule schon viele betrunkene Männer stehen. Und alles, also im Vergleich zu Guatemala, war halt sehr grau. Also es war auch für mich Wien dann sehr grau. Also so vor allem sehr kalt. Also weil Guatemala ist ja trotz all dieser angespannten Stimmung, was jetzt die Situation betrifft. Aber sind die Indigenen irrsinnig warmherzig? Also ich habe das sehr, sehr, sehr positiv in Erinnerung, diese Farben, diese Wärme. Und da war dann Wien schon ein Kulturschock am Anfang.
2: Und wann bist du wieder zurück nach Wien gekommen?
3: Ja, mit der 4. Volksschule wegen Gymnasium dann. Und die Volksschule in Warschau war auch sehr lustig, weil da gab es auch nicht so viele ausländische, nicht so wahnsinnig viele Diplomaten oder nicht so viele deutschsprachige Diplomaten. Und das heißt, wir waren in der Volksschule so 3 Klassen zusammengefasst und hatten immer so einen Heftschoner für das einzige Schulbuch zum Drüberschreiben im Bleistift. Das wurde dann immer wieder ausradiert. Und ich kann mich genau erinnern, das war eine Frau Elfenkemper, die für uns zuständig war. Und die kam aus Düsseldorf und ich habe damals den totalen Düsseldorfer Dialekt gehabt.
2: Hat dich das Zeichnen und Malen immer schon so intensiv begleitet?
3: Also immer schon. Also es ist auch jetzt, wenn ich diese Zeichnungen finde, ich bin gerade beim Aufräumen, war das immer schon ein Ausdrucksmittel. Und erstaunlich genau, also erstaunlich präzise, wie dieser Autobus oder die starken Farben oder mein Vater, der den Hund füttert und der Hund, der in die Höhe springt. Also ich wollte auch immer Malerin werden. Also es war auch in der Schule so, ich war dann in der katholischen Privatschule, dann sind meine Zeichnungen immer als die besten im Gang gehängt und alle anderen waren schon völlig genervt. Noch ganz kurz, habe ich nämlich auch jetzt gefunden, einen Aufsatz von der Schule, mein Leben im Jahr 2000, da steht schon drinnen. Also, dass die Schule zerstört worden ist und dass mich das aber was angeht, weil meine Kinder gehen jetzt auch in diese Schule. Und zwar habe ich 8 Kinder, meine Lieblingszahl. Und bin Malerin natürlich und male im Atelier jeden Tag 5 Bilder, aber sie verkaufen sich schlecht. Ja. Es steht sogar Atelier geöffnet von 11 bis 21 Uhr, also ich war schon in der Volksschule ein Nachtmensch, offensichtlich.
2: Dann einen Umweg über die Architektur genommen eigentlich, also das ist, eine Aufnahmeprüfung versucht auf der Bildenden, habe ich gelesen.
3: Ich habe eine versucht, also gleich nach der 8. Klasse. Also ich habe jetzt auch meine Mappe gefunden und habe mir lustigerweise gedacht, ich verstehe, warum der mich nicht genommen hat, der Hutter. Aber lustigerweise habe ich versucht, Bühnenbild. Mhm. Und ich war immer sehr ehrlich. Und ich kann mich genau erinnern, da war so ein Sommer, Salzburger Sommerakademie. Und ich war so 4 Wochen zu früh und da war eine Klasse, der Günter Domenik. Und ich habe einfach ganz frech, weil ich zu früh war, die erste Woche beim Domenik mitgemacht. Und ich kann mich genau erinnern, der hat also gesagt, also er holt uns das Weiße aus den Augen und war irrsinnig cholerisch. Aber es war sehr interessant, bei ihm irgendwie in der Klasse dabei zu sein. Und dann habe ich gewechselt zum Schneider Simpson, wo ich ja eigentlich hingehen hätte sollen. Und ich kann mich genau erinnern, wir hatten also entweder den Tannhäuser oder Tod in Venedig. Und wir haben gehört, 3 Wochen die Tannhäuser-Ouvertüre. Also ich kann sie jetzt auswendig. Und ich habe so den Venusberg gemacht und dann so mit rosa Blüten drüber, also so Stoff ausgeschnitten. Und dann wurden die rosa Blüten von der Bühne hochgehoben und dann war es eben so eine Felslandschaft. Und da haben wir viel mit Projektionen gearbeitet und so. Und dann habe ich die Bühnenbildaufnahmeprüfung versucht, also beim Montag. Und der war ziemlich begeistert. Und da war ich, also bis zum letzten Hearing, da musste man 3 Tage was machen. Also so zu Shining, dann habe ich einen riesen Aufzug gebaut mit so Wattebauschen oder so eine riesen Zahnbürste, die dann umfällt. Und also ich war da einfach nicht so schlecht und am Schluss mussten wir aber ein experimentelles Gedicht darstellen. Und da war ich zu schlecht angeblich, weil die Körperbeherrschung oder die Körper- und Raumauffassung zu schlecht waren. Und das finde ich sehr interessant, ich bin nicht so in meinem Körper zu Hause. Also und das war dann so das Kriterium. Und da war ich noch einmal beim Wanderer. Der hat mich gefragt, ob ich schon meinen Mantel probiert habe. Und ich war total aufrichtig und habe gesagt, ja. Und daraufhin ist er explodiert und hat gesagt, Sie müssen Ihren Professor nach Paris nachreisen. Das ist nicht möglich. Sie müssen für einen brennen. Und dann war es irgendwie klar. Und er hat aber noch gesagt, wenn ich das Modell noch einmal nachbaue, dann nimmt er mich auf. Und ich habe ihm nicht mehr getraut, dass er das wirklich tut. Also ich habe das Modell nicht mehr gebaut und im Nachhinein habe ich mir gedacht, vielleicht wäre ich ja doch aufgenommen worden. Also es hätte nicht schlecht gepasst, diese Kombination von Wort und Fantasie und Raum. Aber ich habe dann nach der Aufnahmeprüfung bin ich ja ziemlich zerstört von der Bildenden weggegangen über den Naschmarkt, habe mir dort ein Pianino gekauft statt einer Waschmaschine. Es war gleich teuer. Und dann bin ich auf die TU gegangen und dort war es so ausgehängt bei Architektur Abzeichnen. Und ich frage einfach einen Höhersemestrigen, ob das stimmt, dass man abzeichnen kann, wenn man Architektur studiert. Und der hat gesagt, ja. Und daraufhin habe ich Architektur inskribiert. Also das war der ausschlaggebende Punkt und die Motivation.
0: Du schreibst an einer Stelle also selber über deinen Lebenslauf, dass dir dann an der TU du das Zeichnen behalten konntest, aber dir das Wort gefehlt hat.
3: Stimmt.
0: Ich kann das gut nachvollziehen, weil ich auch finde, dass das in der Ausbildung viel zu kurz kommt. Kannst du das erklären, was das für dich bedeutet?
3: Also das kann ich sehr gut erklären, weil im Nachhinein muss man sagen, diese Motivation mit dem Zeichnen, dann ein Architekturstudium anzufangen, ist natürlich schon, ich habe mir immer gedacht, ich bin einfach zu lasch. Und in Wirklichkeit hat das auf eine gewisse Weise stimmt das, weil man wird ja eigentlich, glaube ich jetzt auch mit dem langen Schreiben über Architekten, man muss einfach den absoluten Willen haben, was zu bauen. Ich glaube, das ist die einzige Motivation, die dich wirklich durchträgt durch diesen wirklich harten Beruf. Also wenn du nicht vollkommen motiviert bist, dass du unbedingt was bauen willst, glaube ich, ist es sehr schwierig. Und ich habe halt bei dem Studium sehr viel gemacht und aber zum Beispiel, ich bin, glaube ich, ganz falsch herangegangen an das Ganze. War zum Beispiel bei uns ein Entwerfen S-Tempel beim da hinten. Und ich hatte eine magersüchtige Freundin in der Schule und habe mir gedacht, man kann nicht einfach nur das so naiv sehen, dass es einfach ein schönes Lokal sein soll zum Essen. Und dann hat das noch Tempel geheißen. Also wir sind wieder bei der Sprache. Mhm. Und dann habe ich mir gedacht, ein S-Tempel, das kann nicht nur ein Lokal sein. Und habe dann etwas entworfen, was so wie ein Tempel war, also wie eine Kirche. Du gehst die Stiegen hinauf, dann war ein Beichtstuhl. Du beichtest deine Essstörung. Dann hast du eine Kutte bekommen, dass man die Figur nicht sieht. Und dann konntest du wählen ein Setting von Situationen, also entweder eine Gruppe oder allein am Tisch sitzen oder zu viert. Und das Ganze war mit so Macintosh-Stühlen, also so auf sehr sehr sakral, sehr feierlich. Und das habe ich so weit getrieben, dass ich noch die Speisekarte entworfen habe mit den Kalorienangaben und Rezepten. Und das habe ich dann also präsentiert im Nachthemd meines Großvaters. Also das war so wie eine Kutte. Und mein Assistent, das war der Bob Martens, der hat also einfach schon bei jeder Korrektur versucht, mich zu vermeiden. Hat immer gesagt, ich bin jetzt so spät, er korrigiert mich nicht mehr. Also es war ein totales Missverständnis. Es hat dann jemand also sehr gut bekommen, der dort das Palmenhaus schön, also sage ich jetzt einmal, eingerichtet hat. Und der Martens hat mich einfach also gerade noch mit genügend benotet, weil er konnte nicht genügend. Es war so aufwendig, da kommt eine Studierende, die hat bis zu der Speisekarte alles entworfen. Und das Beste war, ich habe das dann halt präsentiert in dem Nachthemd und der da hinten war begeistert. Und ich habe dann ein Gut bekommen. Aber ich erzähle diese Geschichte, weil sie so einfach dieses grundsätzliche Missverständnis zwischen mir und der TU erklärt. Ich weiß nicht, ich habe schon immer bei der Architektur das Gefühl, es muss mit der Gesellschaft zu tun haben und irgendwie mit ihrer Zeit. Und deswegen waren ja auch diese ganzen Ansätze mit dem S-Tempel, hat ja auch ein bisschen was, ist auch ein bisschen ein Kommentar, also zu der Gesellschaft oder eine Fragestellung, wie weit ist es eigentlich zu kurz gegriffen, jetzt nur mehr gut zu essen. Und das kommt also beim Architekten, das ist eigentlich nicht das Briefing für einen Architekturberuf, also für Studium vielleicht schon. Und da passt dann eigentlich das Schreiben gar nicht so schlecht, wo man ein bisschen die Architektur mitreflektiert. Also ich kann sagen, meine Diplomarbeit war dann in Jerusalem, also auch mit den vier Gruppen in der Altstadt. Das geht jetzt zu weit. Also ich, aber auf jeden Fall ist mir dann einfach aufgefallen, es ist nicht so wirklich gefragt, dass man vielleicht Dinge in Frage stellt oder etwas weiter, sage ich jetzt, philosophisch erklärt. Oder ich bin ja halt doch ein reflektierter Mensch. Und das ist, meine ganzen Entwurfsansätze waren immer inhaltlicher Natur. Also zum Beispiel dieser S-Tempel, das Wort, was sagt der Tempel und das S? Oder der Verkaufsstand, was ist eigentlich das Verkaufen? Also es waren immer so, es gibt ja verschiedene Wege, auf einen Entwurf zuzugehen, und mein Weg war immer eigentlich das Hinterfragen von der Aufgabe, aber jetzt nicht unbedingt in einer räumlichen Sicht. Also dann kam schon der Raum dazu. Also wie lässt sich das ausdrücken? Aber insofern, sage ich im Nachhinein, weil ich jetzt alt genug bin, um das zu reflektieren, ist das mit dem Schreiben gar nicht so falsch. Und das mit dem Schreiben über Architektur natürlich, ich habe dann eine Journalismusausbildung gemacht, eben mit der Erkenntnis, mir fehlt das Wort. Und da gibt es dann wieder diese ursprüngliche Geschichte, dass ich ja aus einer Familie komme, wo alle immer sehr viel gesprochen haben. Also ich komme aus einer Familie, wo man immer ewig diskutiert hat. Auch sehr symptomatisch, weil das wollte ich auch mich irgendwie abgrenzt von diesem Schwafeln. Also von diesem immer viele, viele, viele Worte machen. Und das muss man ja dann beim Journalismus, wird einem das ja wieder ausgetrieben. Da musst du ja möglichst klar und möglichst kompakt auf den Punkt kommen. Und meine Schreibmethode ist völlig irrational und ineffizient, weil ich schreibe immer alles auf, was mir auffällt, das ist immer zu lang für einen journalistischen Text. Und dann fange ich an, rauszuziehen. Also wenn ich ganz streng bin und sage, das ist ein zum Beispiel raumhohes Glas oder das ist ein lichtdurchfluteter heller Raum, wenn es zwei Adjektive gibt, frage ich mich immer, welches ist besser. Weil eines genügt. Also eines muss es auf den Punkt kriegen. Und wenn es eines ist, dass irgendwie, wenn es nicht anders geht, dass es zwei sind, dann muss es ein drittes geben, das das mit einem ausdrücken lässt. Also so arbeite ich eigentlich jetzt auch immer literarisch auf Altmeer ein, weil ich 3, 4, 5 Mal im Kopf schon formuliere und dann denke ich mir, was ist aber wirklich das richtige Wort? Und das ist sehr interessant. Also wenn man das jetzt merkt, schreibe ich einfach irrsinnig gern. Und habe ja lange geschrieben für den Standard, die 9 Häuser, jede Woche eins. Und dann war es so, dass man dann schreiben muss, eigentlich jedes Einfamilienhaus, wenn man böse ist, öffnet sich zum Garten. Also das ist von 90% der Einfamilienhäuser öffnen sich zum Garten oder wollen die Verbindung zum Garten. Nur es war dann mein Ziel, eben nicht öffnet sich zum Garten zu schreiben. Also ich wollte bei jedem Haus das wieder anders ausdrücken. Und dann ist es natürlich so, da musst du genauer schauen. Also, weil öffnet sich zum Garten ist irgendwie banal. Und das heißt, ich versuche eigentlich immer den Banalen auszuweichen. Man kann das eigentlich so auf den

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1: Das ist die 270. Folge. Ein Interview mit der Architekturjournalistin Isabella Mabo.
2: Aber durch die Logik auch dieser Mediengeschichten wird man auch in der Architekturjournalistik auf diese eher banalen Sachen getrieben, die dich auf der TU gestört haben, nehme ich an. Wie hast du deine Räume gefunden in den Medien?
3: Wie meinst du jetzt die Räume, über die man schreibt oder die Medien,
2: oder
3: wo man schreibt?
2: Die Möglichkeiten, über Sachen zu schreiben, die für dich auch diese Architektur und gesellschaftlich relevante Themen verbinden.
3: Das ist auch ein bisschen ein Grund, warum ich meinen Blog gegründet habe, weil viele Themen in den Medien nicht mehr unterzubringen sind, klingt jetzt blöd. Aber es ist tatsächlich so, also als ich begonnen habe zum Schreiben, war das sozusagen fast paradiesisch. Ich kann mich genau erinnern, ich habe während dem Studium halt schon begonnen zu schreiben und bin zur Furche gegangen, für die schreibe ich schon ewig. Und da war eine irrsinnig nette Kulturredakteurin, das war die Frau Rambosack. Und die habe ich gefragt, kann ich über Architektur schreiben? Es gibt ja kaum Architektur. Und das war wirklich großartig im Nachhinein. Es ist mir gelungen, über Ausstellungen auf der TU zu schreiben. Also jetzt würde ich sagen, sogar als Journalistin fragt man da, was ist da eigentlich das Thema? Es gibt 100.000 Ausstellungen auf diversen Universitäten. Aber das ist das Spannende. Also das ist auch das, wie man unter Anführungszeichen als Journalist verkauft. Und was ich auch meinen Studierenden auf der TU immer sage, man muss versuchen, immer eine besondere Geschichte zu erzählen. Es liegen Geschichten herum und auf der Straße. Und das heißt, man muss eigentlich ein Interesse wecken, für die und die Geschichte. Das heißt, ich überlege mir immer, was ist das Besondere und welche Geschichte lässt sich zu etwas erzählen. Da muss man überlegen, welche Geschichte passt zu dem Medium. Aber das kann ich jetzt sozusagen als freie Journalistin, ist das eine Möglichkeit. Aber wo ich begonnen habe, war das insofern sehr einfach. Und dann, wenn man für ein Fachmedium schreibt, war das bis vor kurzem eigentlich so, teilweise ist es immer noch so, dass man einfach Projekte beschreiben muss, die zu irgendeinem Thema passen. Man muss es leider so sagen, ohne jemanden zu diffamieren. Also es hat immer mehr die Anzeigenabteilungen oder die Firmen, die Inserate schalten. Das wird immer wichtiger. Einfach bei den Architekturmedien halt so ist, dass man möglichst euphemistisch über Architektur schreibt. Und als ich begonnen habe, irgendwie in den 90er Jahren, war das auch noch total legitim, weil damals musste man erst das Feld beackern. Das heißt, da kann man das auf einen Punkt bringen, dass jedes Flachdach war ein Feindbild im Ortsbild. Also als ich für die neuen Häuser begonnen habe zu schreiben, war das wirklich so, dass man einfach argumentieren hat müssen, warum ist ein Haus mit Flachdach und warum ist ein Haus, das einfach nur so ein Quader ist, immer noch schön oder warum ist es legitim, sowas überhaupt zu bauen und was hat sowas in einem Dorf zu suchen? Das ist ja teilweise immer noch so in der niederösterreichischen Bauordnung, so dass Satteldächer beliebter sind und lustigerweise hat sich das jetzt umgekehrt, dass das Satteldach wieder voll in ist. Das klingt jetzt so einfach überspitzt, aber das würde man ja immer so von sich weisen als Architekt. Aber es ist natürlich so, dass es Trends gibt. Das kann ich jetzt als Journalistin sagen, dass zum Beispiel, als ich studiert habe, war das alles noch mehr von der klassischen Moderne inspiriert oder auch zum Beispiel Helmut Richter. Die Architekten waren irgendwie sehr puristisch, sehr schwarz, haben also geliebt, so Sichtbetonräume möglichst hoch, möglichst groß, möglichst leer, möglichst gut. Es war einfach das hehre Ziel, möglichst puristisch zu sein. Also Materialtreue, Details sollen sichtbar sein, also möglichst schön. Die ganze Grazer Schule mit dem Konrad Frey oder auch mit dem Günter Domenik, was man heute ja sagen muss, wenn man solche Details sieht, geht man ja in die Knie. Weil es ist ja teilweise so absurd, was sich die Leute damals angetan haben, um irrsinnig schöne Details zu machen. Also es war einfach eine andere Zeit, wo man heute fast nostalgisch wird, weil man sagt, heute gibt es die Zeit einfach nicht mehr. Und das kann man eigentlich für alle Sparten sagen. Also ich bin als freie Journalistin einfach schon luxuriös unterwegs, weil ich mir herausnehme, mir Zeit zu nehmen für meine Texte. Das darf man ja gar nicht laut sagen, aber die brauchen manchmal 3 bis 4 Tage. Also, dass sie abliegen dürfen, dass sie gekürzt werden, dass die Zitate freigegeben werden, dass man die Fakten noch einmal prüft, also wenn man wirklich seriös arbeitet. Also jetzt ganz blöd gesagt, bei meinen neuen Häusern zum Beispiel, das waren ganz junge Büros und es haben tatsächlich welche deswegen Aufträge bekommen. Das haben sich manche dann im Nachhinein bedankt, weil das ist schon auch eine PR für ein Büro. Wenn du jetzt einfach was Böses schreibst, kannst du dem ja schaden, wenn er ein junges Büro ist. Also das ist immer so ein bisschen das Dilemma. Sagen wir, es ist etwas nicht so gelungen oder man kann über etwas streiten oder... Also jetzt zum Beispiel war es in den Vorarlberger Nachrichten, das mag ich eigentlich überhaupt nicht, da hat jemand, also ein planender Baumeister, hat sich gedacht, da wäre jetzt eigentlich Betonoptik super und hat eine Gipskartonplatte grau gestrichen. Das finde ich einfach unmöglich und ist halt eigentlich ein No-Go, aber ich habe das einfach im Text so geschrieben und der hat es einfach so gelassen. Also man kann oft... Diese Zensur im Kopf ist auch interessant. Das ist echt gut, einfach immer bei der Wahrheit zu schreiben, also zu bleiben und möglichst genau. Deswegen der Faktencheck. Ich gebe immer die Sachen zum Faktencheck und es ist immer so, dass dann etwas, wenn es noch exakter beschrieben wird, meistens noch besser passt zu der Geschichte. Dass zum Beispiel diese Frage, dass man einfach aufrichtig sein darf. Ich bin zum Beispiel zu jemand gegangen, auch in Vorarlberg, der hat dort ein Einfamilienhaus geplant und hat das als nachhaltig unter Anführungszeichen verkauft. Und dann bin ich zu dem gegangen und sage, ich sage es Ihnen jetzt ehrlich, ich finde eigentlich ein Einfamilienhaus heutzutage darf man eigentlich gar nicht mehr bauen und das ist ja nicht nachhaltig. Also wenn ich jetzt da bei Ihnen bin, Ich hätte mich das lange nicht getraut zu fragen, aber ich bin jetzt schon eine alte Journalistin, das ist jetzt für mich ein Konflikt. Und das war sehr interessant, er hat nämlich dann darauf geantwortet und hat gesagt, schauen Sie, das ist ein Restgrundstück. Es ist von einer Landwirtschaft im Bregenzer Wald so ein Zwickelgrundstück. Man kann es für die Landwirtschaft nicht mehr brauchen. Ich habe das Haus tatsächlich so geplant, dass es verrottet, nur aus Holz. Und das Interessante war, er hat erzählt, er hat 7 Jahre in Dornbirn nach einer Wohnung gesucht. Und jetzt muss ich sagen, dann schaut das auch schon wieder anders aus. Und dann kommt dazu, dass er vom Land Vorarlberg sehr stark gefördert worden ist für ein Einfamilienhaus, das nachhaltig ist. Und dann habe ich mich gefragt, ist es wirklich besser, wenn da ein Mehrfamilienhaus, also ein Wohnbau mit 4 Geschossen im Bregenzer Wald an diesem Ort steht? Muss ich sagen, nein. Ich bin meistens sehr aufrichtig zu den Architekten und rede dann mit ihnen, wo ich ein Problem habe beim Entwurf und so weiter. Ob ich das dann schreibe, ist wieder eine andere Geschichte. Meistens schreibe ich es nicht. Aber es ist ein Hintergrundwissen, was mir wieder hilft. Und meistens erklärt der dann, warum es nicht so ist. Mhm. Und dann ist es eine viel interessantere Geschichte. Das ist auch so eine Sache, wenn du etwas nur siehst und du denkst, das schaut einfach nicht gut aus oder das ist komisch, das passt nicht in den Ort, das ist zu hoch. Und dann fängst du an, drüber zu schreiben, nämlich so drüber zu schreiben, dass du mit der Person redest, die es geplant hat. Und nicht einfach nur schreibst, was du dir jetzt denkst, wenn du siehst. Das ist auch in Ordnung, aber da musst du es offen kommunizieren, finde ich. Es ist nicht unbedingt lauter, einfach über etwas übers Leder zu ziehen. Und es ist immer schwieriger, dann noch so kritisch zu sein, wenn man gesprochen hat mit der Person, die es geplant hat. Und wenn man ganz genau ist, und das wird dann immer interessant, dann müsste man auch noch mit denen sprechen, die es bewohnen, auch mit denen, die es beauftragt haben und in Wirklichkeit auch noch 5 Jahre warten und noch einmal hingehen. Das ist interessant. Es ist nicht so, dass ich für meinen Blog einen Aufwand scheue. Ja? Also ich habe jetzt eine Albanien-Reportage geschrieben. Ich war in Albanien und habe dann noch mehr nachrecherchiert über die Geschichte und so. Ich habe da sicher 4-5 Tage geschrieben und war 4 Tage dort. Und
2: du hast jetzt ein paar Mal quasi deinen Blog erwähnt. Mhm. Genau.im. Blog klingt jetzt nicht genau dementsprechend, was ich vorfinde, wenn ich diese Webseite besuche, weil das ist eigentlich ein eigenes Medium. Ein Medium, das auch nicht nur du befüllst, sondern da gibt es eine Reihe von ganz vielen renommierten Autorinnen, die für diesen Blog schreiben, mit ganz tollen Fotos. Kannst du diese Plattform für Architektur ein bisschen näher vorstellen?
3: Ja, das tue ich sehr gerne, weil diese Plattform ist eigentlich genau das, was ich mir erhoffe, was Architekturpublizistik sein sollte. Und auch etwas, was natürlich mir entspricht. Also genau ist einfach etwas, was einfach fehlt, weil es nicht mehr möglich ist, zu den Rahmenbedingungen, zu denen heute Medien gemacht. Im Großen und Ganzen sind Medien einfach irrsinnig unter Druck, also in erster Linie mal wegen der Zeit. Du musst immer ganz schnell etwas publizieren oder sagen wir, man glaubt, man muss immer ganz schnell etwas publizieren, weil viele Scheren sind ja auch im Kopf. Dann gibt es halt so die neuen Medien, die alle sehr schnell sind und TikTok und alles immer kürzer. Und ich bin halt der Meinung, das ist der falsche Weg und es ist einfach Komplexität der Menschen zumutbar. Und es sind halt auch Architektur ist etwas besonders Komplexes, wie wir jetzt schon kurz angesprochen haben. Also es sind einfach viele Menschen daran beteiligt. Es sind viele Bedingungen, unter denen Architektur entsteht. Und es ist einfach diese enorme Diskrepanz zwischen Leuten, die Architektur einfach schick finden oder Architektur ist ja auch sehr lifestyleig. Also es gibt fast niemand, der sich nicht für Architektur interessiert. Das ist sehr interessant, wenn man sagt, ich schreibe über Architektur, sagen die meisten Leute, ah, interessant. Und dann wissen aber auch alle schon so viel über Architektur, obwohl sie gar nicht so viel wissen, weil sie halt ein bisschen durchblättern beim Zahnarzt oder weil sie halt ein Haus bauen wollen. Und der Zugang zur Architektur, sage ich, von Menschen, die es nicht studiert haben oder die nicht im Architekturfeld tätig sind, ist ziemlich oberflächlich. Und ich finde es so schade, dass eigentlich diese Architekturpublizistik, die klassische, die richtet sich an Architekten, an Architekturstudierende, an architekturaffine Menschen, setzt schon sehr viel voraus. Und das fällt mir halt auch auf bei meiner Familie, die eine sehr intellektuelle Familie ist. Das Architekturwissen ist einfach erschreckend unterbelichtet, weil also ich kann immer nur mein Empfinden und meine Analyse weitergeben. Also vielleicht sehen das andere auch ganz anders. Also es stehen halt Gebäude herum, es gibt halt Schulen, wo die Kinder hingehen, aber sage ich unter Anführungszeichen, Normalsterbliche wissen wenig über Architektur. Und mein Internetmedium, also mein Architekturmedium, versucht nicht zu verleugnen, dass ich Architekturjournalistin bin. Das heißt, es ist sehr wohl ein Fachmedium, da geht es schon um Architekturthemen, aber es versucht auch, andere Menschen mitzunehmen oder auch ein Interesse zu schaffen oder besser gesagt, das Interesse, was vorhanden ist, anzusprechen. Zum Beispiel diese wunderbaren Klos im Augarten, Susanne Zottel und Daniel Kerber. Das sind einfach sehr schöne, sage ich, Toilettenanlagen, öffentliche Toiletten. Und da gibt es einfach viel zu erzählen, dass es nicht selbstverständlich ist, dass öffentliche Toiletten frei zugänglich sind. Dass es nicht selbstverständlich ist, dass sie schön gestaltet sind. Dass es aber sehr lange ganz klar war, dass sie schön gestaltet sein müssen. Wie zum Beispiel die Toilette am Graben, also dass sich die Kultur verändert hat, dass zum Beispiel, dass immer wieder bei Gesellschaft und Architektur, dass sie tabu behaftet sind. Also, dass man sie eigentlich nicht so genau sehen sollte, aber dass sie doch gesehen werden müssen, weil sie ja öffentliche Toiletten sind. Das heißt, das sind alles so Dinge, die schon an die Gesellschaft rühren, also die vielleicht bei einer klassischen Architekturpublizistik gar nicht angesprochen werden, aber die sehr die jeden betreffen, also jeder muss einmal auf ein Klo und ist im öffentlichen Raum und es gibt aber trotzdem insgesamt zu wenig. Es gibt da sehr viele Vorgaben und das ist einfach nicht bewusst und ich glaube, mein Architekturmedium möchte zu einem hohen Maße Bewusstsein wecken, weil meine Grundthese ist, eben wieder sind wir bei der Genauigkeit, wenn ich etwas genauer reflektiere und genauer anschaue, dann bin ich eigentlich empathisch, automatisch. Also Empathie ist für mich auch etwas ganz Wichtiges. Dass mir sind die Menschen wichtig, über die ich schreibe. Mir ist das Gebäude wichtig, über das ich schreibe. Also Wertschätzung ist ein ganz ein großer Punkt. Mein Architekturmedium ist einfach eine Oase der Stille im lauten Rauschen des World Wide Web zum Beispiel. Also es will einfach einen Ort der Reflexion schaffen, also einfach einmal innehalten. Deswegen sind die Themen nicht unbedingt tagesaktuell. Weil ich auch glaube, Architektur muss natürlich länger halten als ein Monat. Also das ist bei der klassischen Architekturpublizistik, also zum Beispiel Architektur aktuell oder auch jetzt das Spektrum oder das Standard oder was auch immer, es muss immer alles aktuell sein und das hat mich immer schon gestört. Du gehst als Architekturjournalist mit der ersten Führung mit allen Fachkollegen in ein Haus, was noch schlüsselfertig ist und da hat noch kein, sage ich jetzt ganz überspitzt, kein störender Nutzer seine Balkone verhängt und irgendwelche hässlichen Dinge an die Türen gehängt. Also solche Dinge, und da gehen ja, das habe ich genug Erfahrung von meinen neuen Häusern. Ich mache zum Beispiel immer eine Klingelpartie. Also weil manche Architekten wollen einfach nicht mit den Nutzern und Nutzerinnen konfrontiert sein, weil das ist irgendwie, die könnten sie kritisieren oder das könnte eine mies eingerichtete, mies, also geschmacklos eingerichtete Wohnung sein. Und dann muss ich aber zugeben, habe ich auch keine Genierer, dann einfach 20 Klingelknöpfe durchzudrücken und sagen, entschuldigen Sie, ich bin Architekturjournalistin, man muss ja über einen Wohnbau, kann man nur schreiben, wenn man eine Wohnung gesehen hat. Da bin ich ganz der Meinung und das ziehe ich auch durch. Also das mache ich eigentlich immer und manchmal setze ich mich dann am Spielplatz am Nachmittag und warte und rede mit ein paar Leuten, bis die mich dann in die Wohnung führen und merken, ich bin nicht gefährlich und ich ziehe auch die Schuhe aus. Aber man kann das durchaus machen und manchmal... Das ist für mein Medium schon ein Thema, aber ich würde das natürlich ganz gerne auch in ein, unter Anführungszeichen, normales Medium bringen, aber da stößt du rasch auf deine Grenzen. Da sind wir wieder eigentlich bei dieser Schnittstelle von Architektur und Gesellschaft, die jetzt aber keine Skandalreportage ist, also wo es nicht darum geht, hast du jetzt investigativ bemerkt, dass irgendwo Gelder verschoben worden sind. Ein Thema, was mich wirklich interessieren würde, warum gibt es jetzt einfach so viele Leute, die unter dem Messitum leiden? Ich stelle jetzt mal die These auf, dass es da mehr gibt als vor 10 Jahren. Und natürlich ist es auch eine psychische Störung, aber es hat was zu tun mit der Zeit. Also das wäre ein Thema, was mich interessiert. Und das wäre eine klassische Recherchgeschichte. Die würde ich gerne wo unterbringen, weil es ist dann in meinem Internetmedium schwierig mit dem Aufwand. Da musst du... Eigentlich, sage ich jetzt als klassische Journalistin, musst du da anrufen beim psychischen Sozialdienst Wien. Also musst du mal fragen, wie sind die Fälle, dann vielleicht bei der Ärztekammer, dann vielleicht bei einem Aufräumcoach. Also da musst du vielleicht jemanden bitten, dass er dich in seine Wohnung lässt und das mit Reportage. Also du siehst schon, ich kann mir genau vorstellen, wie diese Geschichte ausschaut, aber sie ist extrem aufwendig. Und jetzt... Mein Blog oder mein Internetmedium, sagen wir mal genau, wirft einfach jetzt nicht genug ab, dass ich mir sowas leisten kann. Ich zahle natürlich meinen Autoren und Autorinnen was, weil ich finde, es muss wertgeschätzt und auch honoriert werden. Und netterweise gibt es so Autoren wie zum Beispiel den Wolfgang Freitag und der schenkt mir dann seine Texte. Oder die Vera Grimmer und die schreibt zum Beispiel über Architektur aus Istrien und die hat mir ursprünglich vorgeschlagen, Architekturprojekte, klassisch. Und ich habe gesagt, Vera, es tut mir leid, ich habe es versucht, ich habe es nirgends untergebracht. Ich habe niemanden gefunden, der das publizieren will, aber ich kann dir anbieten, schreib mir was und es kommt auf meine Architektur-Website. Genau, das hat sie mit Freuden gemacht, weil du die Bilder erwähnst, die suche ich immer aus. Und ich schaue halt, dass es einfach gut ausschaut und dass es einfach schön präsentiert wird, das Projekt. Die Architekten freuen sich sehr, dass es einfach jetzt gecovert ist. Wie könnte man eine Geschichte etwas anders erzählen? Also manchmal ist es gar nicht so schwierig, dass man einfach etwas einfach ein bisschen anders macht. Aber ich glaube, das ist auch etwas, was mich auszeichnet oder was mich auszeichnen muss als freie Journalistin, dass ich einfach die Sachen etwas anders anschaue. Aber es war eigentlich immer schon so, muss man sagen.
2: Weil ich finde, für Architekten ist es ja außerordentlich wertvoll, wenn jemand deren Werk reflektiert, weil es passiert ganz, ganz selten. Und dann gibt es zusätzliche Auseinandersetzungen mit dem, was man eigentlich macht. Aber es ergeben sich dann einfach neue Erkenntnisse, wenn jemand auch über die Architektur, über das eigene Schaffen kommuniziert, weil das viel zu kurz kommt, auch in der Praxis.
3: Ist natürlich also auch in meinem Werdegang begründet, dass mir das Wort wichtig ist. Da waren wir schon vorhin, also auch, dass es mir beim Architekturstudium abgegangen ist und dass ich natürlich auch sehr genau und sehr reflektiert schreibe und versuche, das Wort möglichst präzise einzusetzen. Und da habe ich auch das Gefühl gehabt, dass in üblichen Architekturpublizistik es eigentlich ziemlich egal ist, wie etwas geschrieben ist. Also es ist manchmal erstaunlich lieblos geschrieben, finde ich persönlich. Also Grundrissbeschreibungen garniert mit Fotobeschreibungen, ja, weil viele Leute sich das ja auch nicht anschauen. Und das ist jetzt gar kein Vorwurf, weil es ist einfach diesen Rahmenbedingungen geschuldet. Und es ist auch sehr aufwendig, wohin zu fahren und das anzuschauen. Und ich muss sagen, wenn ich länger als 3000 Zeichen schreibe, schaue ich mir alles an. Und das ist nur, weil ich für meinen Beruf brenne oder weil ich wirklich Architektur dermaßen verehre, also so einen Respekt habe von dem Beruf, weil ich es eben studiert habe und weiß, wie aufwendig das ist. Und ich denke mir immer, so ein Gebäude zu planen braucht ein Jahr oder es umzusetzen braucht 3 Jahre. Und dann muss ich mir als Journalist oder als Journalistin, muss es mir das wert sein, dass ich wenigstens hinfahre, das anschaue, mit dem Architekten oder der Architektin spreche und mit der Bewohnerin oder mit dem Bewohner. Und ich denke, das ist einfach, ist man auch dem Architekturschaffenden schuldig. Das ist in Wirklichkeit die einzig seriöse Art, über Architektur zu schreiben, finde ich. Weil sonst kannst du es nicht wahrnehmen. Und das ist auch sehr interessant, wenn du unter Anführungszeichen nur Fotos, ist auch eine Leistung, ein gutes Foto zu machen, aber wenn du nur Fotos siehst, du siehst das immer ein bisschen anders. Meistens schätzt du die Dinge viel größer ein, als sie sind. Weil die Fotografen zeigen sie meistens ohne Kontext. Das heißt, du hast nicht wirklich einen Maßstab. Du hast als Maßstab, wenn du Glück hast, einen Menschen. Aber noch schwieriger ist es, ein Haus im Kontext zu sehen. Und das ist sehr interessant. Manchmal renne ich fast vorbei. Das Umfeld selber ist ein Wahnsinn und manchmal ist das irrsinnig lustig. Und das kannst du natürlich, wenn du schreibst, eine Reportage schreibst, kannst du natürlich das mitnehmen und das Umfeld schildern und den Weg dorthin schildern.

0: sagst, Architektur ist immer Gesellschaft, das ist schon richtig. Mhm. Aber die Architekten haben in ihrem Alltag nicht die Zeit zu reflektieren in der Gesellschaft. Und ich glaube, das ist tatsächlich die Aufgabe des Journalisten, weil er hat einfach einen anderen Blick. Die sind so befasst mit ihrer Bauaufgabe und leben auch. Ja. Ich habe immer das Gefühl, der Journalismus ist so oberflächlich. Aber wenn ich dann oft Journalisten höre oder manchmal auch in so Podiumsdiskussionen, dann haben sie doch ein bisschen einen Punkt in dem, weil sie die Sachen einordnen können oder weil sie dann durch diese gewisse Oberflächlichkeit, also ich sage jetzt, ich bemühe mich immer, sehr genau zu sein und habe dann oft das Gefühl, ich bin doch nicht genau, weil alles kann man nicht wissen. Ja. Aber man hat dann doch dieses, ein bisschen diesen Überblick und diesen Abstand etwas gesellschaftlich einzuordnen. Und ich glaube, das ist dann, muss sich die Architekten fast verteidigen. Natürlich gibt es so Leute wie die Gabo Heindl, die sich natürlich stark machen für die Gesellschaft, also auch als Architektinnen. Aber das kann man nicht jetzt von jedem verlangen. Und ich glaube, dieses Nachdenken kann eigentlich ein Journalist von seiner Profession her besser leisten, weil er hat auch mehr Spielraum dafür. Und die Architekten sind auf eine gewisse Weise immer befangen, weil sie haben ja auch Bauherren und da geht es ja auch um viel Geld.
1: Ja, es ist ja, was du vorhin gesagt hast, dass sobald man sich mit etwas auseinandersetzt, mit den Leuten spricht, kommt man in den Kontext des Entstehens und oft wäre es einfach den Architekten quasi sein Werk zu zerreißen, aber er ist ja eingebunden in so viele Themen und Zwänge, dass man diese Verantwortung zuerst einmal aufdröseln müsste und sagen, okay, der Städtebau gibt dir das vor und dann gibt es das und das. Und
0: Dachzwänge hin und her, du kannst ja trotzdem einen guten Grundriss machen. Und es gibt ja, jetzt sage ich einfach ganz blödsinnig, es gibt ja so Büros wie Artec, die arbeiten unter denselben Bedingungen wie irgendjemand anderen, der halt dann trotzdem einen 0815-Gemeindebau hinstellt. Und die schaffen es aber trotzdem. Sie sind vielleicht nicht immer bequem oder Henke Schreig. Also es gibt schon, und das muss ich mir dann als Architekturjournalist oder Journalistin auch herausnehmen dürfen oder anmaßen. Das ist ja dann manchmal auch ein bisschen unbequem oder. Und das sage ich dann eigentlich in Wirklichkeit, indem ich halt gar nichts sage, aber manchmal sage ich es tatsächlich, dass etwas einfach zu banal ist. Ich habe tatsächlich schon ein paar Häuser gesehen oder mir das Ganze angetan mit Fotograf, mit Hinfahren und habe dann einfach nichts drüber geschrieben. Und habe dann der Person, die mich beauftragt hat, gesagt, es tut mir leid, aber das gibt nicht genug her. Das ist einfach nicht gut. Das ist irgendwie bitter, weil dann bin ich schon ausgerückt, dann ist der Fotograf oder die Fotografin schon ausgerückt. Aber irgendwann ist es einfach auch gemein den anderen gegenüber, weil es gibt dann halt doch einen Unterschied. Das ist schon interessant, da kommt dann eben die Qualität hinein, wenn man auch manchmal sagt, das ist irrelevant. Das ist einfach sehr schwierig auch abzuwägen, aber man kann auch sagen, es ist einfach legitim, eine Grundrissanalyse zu machen. Also das müssten auch Studierende, glaube ich, viel öfter machen. Aber es ist was anderes, ob man, glaube ich, am Trockendock in einer Universität was anschaut oder ob man dann als Journalist in einem Medium was anschaut. Und ich glaube, der wesentliche Punkt ist aber einfach, man muss es richtig labeln. Also das ist eigentlich das Um und Auf, das sind wir bei der Ehrlichkeit. Wenn ich jetzt einfach sage, das ist nur eine Grundrissanalyse und ich klammere jetzt einmal den Rest aus, ist das auch in Ordnung. Aber da müsste ich irgendwo zum Ausdruck bringen, es gibt aber noch das und das. Also ich glaube, der springende Punkt ist die Nachvollziehbarkeit.
2: In Bauen für die Gemeinschaft in Wien, da sagst du, dass also ne, so beim Thema das soziale und partizipative Bautradition viel zu wenig eigentlich reflektiert worden sind. Was glaubst du, steht auf dem Spiel, wenn Wiens Wohnmodell jetzt so unter Druck gerät?
0: Das ist sehr interessant. Ich habe das Gefühl, dass dieser Befund, dass das Bauen in der Gemeinschaft eine viel zu kleine Rolle spielt. Damals, als ich das Buch geschrieben habe, und das ist jetzt eigentlich sehr, sehr aufbauend, also im Jahr 2022 muss das ungefähr gewesen sein, schätze ich jetzt einmal, dass sich da schon wirklich viel getan hat. Es ist ja auch in Wirklichkeit bei der Gemeinde Wien jetzt so, dass viel mehr Projekte ausgeschrieben werden für Baugruppen oder mit bestimmten Gemeinschaften, die schon losstarten beim Wettbewerb. Und ich habe jetzt zum Beispiel geschrieben über ein Projekt, das war die Rote Emma. Mhm. Und ich habe den Eindruck, das hat einfach viel mehr an Bedeutung gewonnen. Also, dass sich sowohl Gruppen natürlich privat zusammenfinden, und da sind wir dann wieder bei dem Thema oder bei der Problematik elitär oder nicht, wer kann sich das groß leisten. Aber ich glaube, was jetzt im Rahmen der Gemeinde Wien ist, schon viel mehr auch noch auf den Boden gebracht wird und auf eine breitere Ebene gestellt. Oder zum Beispiel dieses Niklas Aslan-Projekt. Da waren das einfach Menschen mit Migrationshintergrund oder Flüchtlinge, die schnell eine Wohnung gebraucht haben, die sie zusammengefunden haben, die Architektinnen. Also ich glaube, dass das auf einer Seite schon ein stärkeres Bewusstsein gibt. Und lustigerweise hat mich jetzt eine ehemalige Studienkollegin gefragt, jetzt ist gerade die Gemeinschaft und das Soziale und die Umweltthematik und irgendwie auch das Bauen mit Bestand, was ja auch viele Gemeinschaften tun. Also zum Beispiel die Gabo Heindl ist ein gutes Beispiel, die hat in der Grundsteingasse oder im 16. Bezirk ein Projekt gemacht mit Leuten, die fast überhaupt kein Geld hatten und die auch sehr viel im Selbstbau gemacht haben, wo man sagen muss, man würde aber vielleicht, das würde in keine Architekturzeitschrift kommen, weil es einfach jetzt von der Ästhetik her viele bunte Fliesen gibt und so weiter. Und im Prinzip hat sie aber eigentlich die großen Stiegenhäuser von so Gründerzeithäusern als Gemeinschaftsräume verwendet. Also ich kann das jetzt nur sehr oberflächlich zusammenfassen, weil es schon länger her ist. Also ja, ich glaube, da gibt es sehr viele, eine große Bandbreite. Und die besagte Freundin aber hat mich gefragt, wie sehe ich das jetzt eigentlich mit dem Fortschritt bei der Grundrisstypologie oder bei den Maisonetten oder bei anderen Wohnformen. Und da muss ich sagen, ist mir in letzter Zeit wieder sehr wenig untergekommen. Und da sind wir vielleicht wieder bei der Kostenschere oder dass man dann Architekturschaffende fragt, warum ist das jetzt, jetzt sage ich wieder das blöde Wort banal, aber warum ist das alles jetzt nur so im Achsraster oder vielleicht gar nicht mehr quer durchlüftet und so. Und da sind wir dann einfach bei der Kostenfrage, die schon sich auf die Vielfalt oder auf die Kreativität auswirkt.
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0: Das ist die Sendung von Kapitalismuskritik.
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0: Diese Sendung bringt kapitalismuskritische Beiträge, Vorträge, Diskussionsveranstaltungen, Buchpräsentationen und so weiter, die die heutige Situation analysieren. Wer sich für dergleichen interessiert, findet nähere Hinweise auf meiner Homepage alanier.at. Sie hören jetzt den ersten Teil eines Vortrags von Peter Decker zum Thema Krise und Krieg aus dem Jahr 2000.

0: 14. Gehalten nach dem Euromaidan.
1: Krise, Krisenkonkurrenz, Gewaltkonkurrenz, Krieg. Gegenstand soll sein, erstmal eine Sache, die ein bisschen ein Gemeinplatz der politischen Bildung ist, nämlich, dass schlimme Krisen des Kapitalismus in Kriegen enden. Das wird für den Zweiten Weltkrieg ganz ausdrücklich gesagt. Ja, die große Weltwirtschaftskrise, der Abwertungswettlauf der Nationen danach, das hätte eben zum Zweiten Weltkrieg geführt. Es geht darum, zu beurteilen, was dran ist und was nicht dran ist an dieser Theorie, sagen wir mal, an dieser Theorie. Was dran ist und was nicht dran ist, und das im Lichte der aktuellen Ereignisse sich mal den Zusammenhang vorzunehmen. Denn wenn man den Zusammenhang ganz äußerlich nimmt, scheint er sich im Jahr 2014 richtiggehend zu bestätigen. Die gewaltmäßigen Konfrontationen zwischen Staaten, und zwar gerade zwischen den Großen, nehmen enorm zu. Die Geschichte zwischen Japan und den ganzen anderen Anrainern des Ostchinesischen Meeres und China sind bis an die Grenze von Kanonenbootpolitik und die fahren mit Kriegsschiffen auf. Geht es um diese Senkaku-Inseln und um andere Inseln. Die sind umstritten zwischen China und Japan, zwischen China und Vietnam, zwischen China und den Philippinen und so weiter und so weiter. Auf der anderen Seite die total veränderte Lage in Europa, seitdem um die Ukraine gekämpft wird. Wem gehört die Ukraine? Gehört die zum Westen? Gehört die zu dem Einflussbereich Russland? Eine Konfrontation, die bis zu die NATO schickt Kampfflugzeuge nach Litauen und Polen und die Polen verlangen, dass NATO-Truppen dauerhaft bei ihnen stationiert werden sollen. Auf der anderen Seite, Russland fährt Truppen auf an den Rändern der Ukraine und Russland hat die Krim annektiert. Die Finanzkrise, die jetzt ins siebte Jahr geht, mündet, wenn man so will. Aber ob sie es ist, die mündet, ist ja jetzt gerade das, was in Rede stehen soll, die Frage. Führt zu, jedenfalls wird zeitlich nachgefolgt oder es findet eine zeitliche Nachfolge statt, mit einer auffälligen Gewaltkonfrontation der großen Mächte. Wenn man sich jetzt umschaut, was für Erklärungen dafür so kursieren, für den Zusammenhang, muss man sagen, die sind alle ziemlich schlecht. Es gibt eigentlich, mir sind drei geläufig. Und jede der drei Erklärungen dementiert eigentlich den politischen Charakter von Krieg. Den politischen Charakter der Gewalt zwischen Staaten. Jede dieser Erklärungen, zum Teil ist es wie eine Verschwörungstheorie, zum Teil ist es einfach albern, aber alle haben eins das gemein, dass sie einen Grund in der Logik des Staates eigentlich für die Gewalt und die Gewaltkonfrontation nicht finden. Die erste dieser Erläuterungen ist die ganz brutale, die sagt, in der Krise, wenn nichts geht, wenn die Arbeitslosigkeit hoch ist und die Menschen verzweifelt sind, dann lenken die Staaten mit Krieg vom inneren Nichtfunktionieren ab. Ja, dann gibt es politische Kräfte, die wollen ablenken vom Nichtfunktionieren, von dem, dass eben der Staat daheim nicht hinkriegt, was er für seine Aufgabe hält und erklärt und haben will. Und dafür geht er Konfrontationen mit anderen Mächten ein. Das ist insofern sehr brutal, als einfach die Meinung tatsächlich, also wer die vertritt, hat sie, offenbar jemanden einleuchtet, dass Staaten Krieg bloß wegen quasi einer guten Stimmung daheim machen. Es stimmt's ja, dass nationalistische Bürger sich von außenpolitischen Konfrontationen durchaus von ihren persönlichen Nöten ablenken lassen. Trotzdem ist es vollkommen verkehrt zu meinen, außenpolitische Konfrontationen hätten gar keinen Zweck in sich. Es ging gar nicht um Außenpolitik, sondern es ging darum, daheim ja einen Stimmungswandel der missgelaunten, wegen Krise missgelaunten Bürger herbeizuführen. Das ist die eine Weise, einen Zusammenhang herzustellen, der aber selber gleich die Objektivität von Militärkonfrontation und Krieg leugnet. Die kennt er gar nicht, sondern die Erklärung ist gleich bei Beeinflussung der Stimmung, Manipulation der Meinungen. Und das muss man den Staaten erstmal schon zugute halten. Bloß um daheim die Stimmung zu heben, entfachen sie dann doch keinen Weltenbrand. Die andere Theorie geht so: In der Krise geht kein Geschäft, in der Krise wächst die Arbeitslosigkeit. Der Weg aus der Krise läuft, da wird wieder rückgeblickt auf die Vorbereitung des Zweiten Weltkriegs, lief damals jedenfalls über Rüstung. In Deutschland hat Hitler die Arbeitslosigkeit beseitigt, wodurch? Durch Rüstung. In den USA hat das New Deal erst überhaupt dann richtig funktioniert, wie sie Kriegsvorbereitung getrieben haben. Auch das ist als Faktum gar nicht so verkehrt. Bloß der Krieg, der dann gekommen ist, das ist quasi ein Krieg nach dem Kartoffeltheorem. Erst beschafft man die Rüstung gar nicht, weil man die Rüstung will, sondern weil man Arbeitsplätze schaffen will. Na, da hätten sie ja Löcher ausheben und wieder zuschaufeln können, wenn es umsonst nichts gegangen wäre. Erst gibt der Staat Geld für Rüstung aus und gar nicht Rüstung wird ins Auge gefasst, sondern Arbeitsbeschaffung durch Rüstung. Und dann entsteht der Krieg, na, so nach dem Muster, wenn sie schon mal da sind, die Waffen, muss man ja irgendwas mit ihnen anstellen. Das war das mit dem Kartoffeltheorem, wenn sie auf dem Tisch sind, werden sie gegessen. Es ist absurd, einen Krieg zu erklären aus dem Argument, Waffen werden sich angelegt, obwohl man sie gar nicht braucht und will. Aber wenn man sie mal hat, werden sie natürlich angewendet. Also solche Zusammenhänge sind blödsinnig. Und der dritte Zusammenhang, den ich kenne, ist der, dass bei Krise auch wieder festgehalten wird, ja, der Kapitalismus hat überakkumuliert, es gibt von allem zu viel, das Moment der Krise wird festgehalten, stimmt ja auch. Zu viel Industrie, zu viel Produkte. Die Geschäftsleute finden nichts mehr, wo sich es investieren lohnt. Dann machen sie die Leute arbeitslos, reduzieren sie den Geschäftsumfang und so weiter. Und da wird sich an die Seite gehalten, dass nach dem Krieg, in Deutschland vor allen Dingen, aber auch in den anderen Ländern Europas jedenfalls, dass nach dem Krieg alles kaputt war, sodass die Überakkumulation beseitigt war nach dem Krieg. Sodass jetzt der Krieg als Lösung der Überakkumulationsprobleme des Kapitals aufgefasst wird. So nach dem Muster, hauen wir alles zusammen, hinterher gibt es wieder viel zu tun. Auch da, es stimmt ja, dass nach dem Krieg, übrigens nur unter speziellen Bedingungen, ja, da muss dann schon nach dem Krieg auch gleicher Weltmarkt wieder offen stehen, da muss nach dem Krieg gleich wieder Kredit vorhanden sein, den die Amerikaner damals gestiftet haben, dem kriegszerstörten Europa. Also selbstverständlich ist nach einem ruinösen Krieg nicht, dass es dann gleich wieder aufwärts geht. Es kann schon auch gehen wie mit Karthago, dass erstmal 1000 Jahre nichts mehr ist dort. Also so selbstverständlich ist der Zusammenhang erstmal gar nicht. Zweitens, jetzt ist er in Europa tatsächlich eingetreten. Mag sein. Nach dem Krieg war ein großer Aufschwung. Dennoch ist es grundverkehrt, den Krieg aus der Leistung der Zerstörungen für den Wiederaufbau abzuleiten. Erstmal, es fehlt für diesen Zweck das Subjekt. Es gibt niemanden, weder Geschäftsleute noch Staaten, die sagen, hauen wir mal alles zusammen, hinterher gibt es wieder viel zu tun. Im Gegenteil. Staaten und Geschäftsleute sind gerade angestrengt in der Krisenbewältigung damit beschäftigt, die Entwertung, die Vernichtung nationaler Potenzen zu vermeiden. Also der Standpunkt, machen wir alles kaputt, dann gibt's wieder was zu tun. Der Standpunkt, den gibt's nirgendwo, den hat niemand. Es stimmt zwar, wenn alles kaputt ist, gibt's was aufzubauen. Aber es stimmt nicht, dass es irgendwen gibt, der sagen oder den Standpunkt vertreten würde, damit's was aufzubauen gibt, machen wir alles kaputt. Zumal, auch das ist wichtig, Krieg hat nicht den Gehalt, machen wir mal alles kaputt. Krieg hat vor allen Dingen den Gehalt, machen wir beim Feind alles kaputt, worauf dessen Macht gründet, und bei daheim möglichst gar nichts. Es war ja nicht das angestrebte Kriegsergebnis, dass Deutschland in Schutt und Asche liegt. Also gut, es sind jetzt die drei Varianten, die mir bekannt sind, wie Krieg und Krise zusammengeschlossen werden. Wie gesagt wird, ja, Krisen führen zu oder werden nachgefolgt von Kriegen. Dass die Theorien so abseitig ausfallen, ist nicht ganz zufällig, denn so offensichtlich ist der Zusammenhang, den man da als ein Gesetz kennen will, zu kennen meint, so offensichtlich ist der Zusammenhang ja auch wieder nicht. Man muss erst mal gelten lassen, Krise heißt, die privaten Geschäfte im Land gehen schlecht. Unternehmer finden wenig Geschäftsgelegenheiten, investieren nicht. Arbeitskräfte werden nicht angestellt, sind arbeitslos. Wieso überhaupt Staaten deswegen aneinander geraten sollen, ist das erste Rätsel. Das zweite Rätsel wäre, und wenn sie denn einander als Hilfsmittel für ihre Krisenbewältigung einplanen oder beanspruchen, was nützt dann ein Streit um die Senkaku-Inseln? Und was sowohl im Sinn von, ja, wenn man Hilfen, sagen wir mal, Exportgelegenheiten will, was nützt dann ein Streit um die Senkaku-Inseln und rückwärts? Und wenn man sie dann hat, angenommen China hat sie oder angenommen Japan hat sie, und kommt dann der Aufschwung? Irgendwie ein bisschen was dazwischen ist da schon. Also den Zusammenhang, den muss man sich erstmal erklären. Das ist nicht getan damit, dass man sagt, naja, es war doch schon mal so. So, um den Zusammenhang zu examinieren, also den zu prüfen, zu sehen, was dran ist und was nicht, dazu wollte ich mir jetzt Elemente der Krise, die wir jetzt schon 7 Jahre beobachten, und Politik der Krisenbewältigung ein bisschen vornehmen. Übrigens alles nachlesbar im neuen Gegenstandpunkt in einem Artikel, der sich genau mit dem Thema befasst. Und da habe ich dann auch meine Überlegungen her. Also das kann man noch schriftlich haben. Erstens, die Krise und die Antwort der Staaten. Da kann man ruhig sagen, der Staaten, weil auf ganz grob gesagt haben die Amerikaner, die Europäer und die Japaner durchaus dasselbe gemacht. Die Krise ist ausgebrochen und war erstmal wesentlich eine Krise des Finanzsystems, des Kreditsektors. Banken waren, nach kurzem hat sich's rausgestellt, nicht nur in ABS-Papieren engagiert, die dann wertlos geworden sind, sondern über die Kettenreaktion, dass in dem Sektor eben die Schulden des einen das Vermögen der anderen sind. Hat sich darüber, dass die Schulden mancher wertlos waren, herausgestellt, dass die anderen auch nichts anderes besitzen als die Schulden der einen. Und dass darüber im Grunde global das Bankensystem pleite war. Mehr oder weniger alle großen Banken waren bankrott. Das haben die Staaten und die Konsequenzen dessen, Zusammenbruch des Kredits, Zusammenbruch des ganzen Geldwesens, das über die Banken läuft, Vernichtung aller Ersparnisse, aller in Form von Bankkonten gehaltenen Geldreserven der Gesellschaft. Das haben die Staaten nicht zugelassen und haben über Nacht durch politische Beschlüsse Billionen neue Schulden mit staatlichen Garantien geschaffen, geschöpft und damit das Bankensystem abgesichert. Mit neuem Geld ausgestattet, mit Garantien ausgestattet, sodass das Bankensystem, wie schlecht auch immer, seinen Geschäftsverkehr überhaupt aufrechterhalten konnte. Dasselbe, nur ganz abgekürzt gesagt, hat ein paar Jahre später in der Eurozone dazu geführt, dass sich herausgestellt hat, dass die Staaten, die eben mit unglaublicher politischer Kreditgeldschöpfung das Bankensystem abgesichert haben, sich als Staatsschuldner übernommen hatten. Manche hat es erwischt, die waren überhaupt in dem Bankcrash gar nicht engagiert, aber haben, weil auf einmal Misstrauen in die Staatsschulden entstanden sind, die ja dafür für die Bankenrettung massiv vermehrt worden sind, haben Staaten in der Eurozone auf einmal allen Kredit verloren. Und auch da ist der Zusammenbruch nicht zugelassen worden. Wodurch? Durch den Kredit der Staaten, die noch Kredit hatten. Speziell in der Eurozone Deutschland. Was haben sie gemacht? Sie haben über Staatsschulden und über die Europäische Zentralbank unglaublich viel Kredit geschöpft. Und das heißt Kredit aus politischen Gründen geschöpft und nicht aus ökonomischen. Nicht Kredit, der ein zusätzliches kapitalistisches Geschäft finanziert, damit zusätzliches kapitalistisches Wachstum anleiert und gerechtfertigt wird durch die Geschäftsaussicht dieses zusätzlichen Wachstums, welches bei Gelegenheit ja auch zusätzliche Gewinne produzieren, mit Zinsen diese antizipierte Zahlungsfähigkeit rechtfertigen sollte. Das ist der normale Gang des Geschäfts. Kredit wird geschöpft für Geschäfte, und die Geschäfte mit ihrem Erfolg müssen den Kredit rechtfertigen. Die Kreditschöpfung, von der wir jetzt reden, ist eine ganz andere. Da haben Staaten in unglaublichem Umfang Kredit geschöpft, und zwar alle. Nicht um Geschäfte vorwegzunehmen und damit in Gang zu setzen und damit ein zusätzliches Lohnen, das dann die Zinsen zahlt, auf den Weg zu bringen, sondern um ausfallendes Geschäft, um misslungenes Geschäft zu ersetzen. Jede Menge Kredit und jede Menge Geldschöpfung von der Zentralbank, die ökonomisch nicht gerechtfertigt waren. Das haben die Amerikaner mit ihrem Quantitative Easing gemacht. Jeden Monat für 85 Milliarden, und zwar über viele Jahre hinweg, jeden Monat für 85 Milliarden Dollar Staatsschuldpapiere und Hypothekenkredite aufgekauft. Das macht im Jahr eine knappe Billion. Die Europäische Zentralbank eben in der Form der Garantie aller europäischen Staatsschulden in der Weise, dass die Schulden als Sicherheiten, die die Banken, wenn sie Geld von der Zentralbank haben wollen, und dann müssen sie der Zentralbank funktionierende Kreditgeschäfte als die andere Seite des Bargelds, das die Zentralbank ihnen rausrückt, zuweisen. Und die Zentralbank hat beschlossen, alle europäischen Staatsschulden, die ja nun anerkanntermaßen nichts mehr wert waren, die griechischen, die portugiesischen, die irischen und so weiter, alle diese Staatsschulden als Sicherheiten zu akzeptieren, damit natürlich diesen Schulden einen Markt zu schaffen. Denn wenn man sie bei der Zentralbank einreichen kann, dann kann man sie auch kaufen. Also den Staatsschulden, die ja keinen Markt mehr hatten, weil niemand mehr griechische Schulden kaufen wollte, denen einen Markt verschaffen und damit einerseits Geld in die Landschaft setzen, damit die Banken an Bargeld kommen, und andererseits die wertlosen Staatsschulden wieder geschäftsfähig machen. Beides hat diese EZB durch den Beschluss, wir akzeptieren alle schlechten europäischen Staatsschulden als die Sicherheiten, die die Banken einreichen müssen, wenn sie Geld wollen. Diese doppelte Wirkung hat die Zentralbank mit diesem Verfahren sichergestellt. Dass das geht, ist schon mal ein Ausweis eines wirklich besonderen Status dieser Gelder. Man muss sich klar machen, die Ukraine oder Argentinien oder ich weiß nicht, die Philippinen vielleicht, die können sowas nicht. Das können schon nur die Gelder von Nationen, deren Geld überall in der Welt gebraucht wird. Deren Geld deswegen, weil es im Prinzip die Garantie ist, dass man damit zuverlässig kapitalistische Geschäfte machen kann. Dass wer dieses Geld besitzt, eigentlich das nötige und richtige Mittel besitzt, fast schon die Garantie, dass man damit aus Geld mehr Geld machen kann. Diese besondere Rolle ist es, die diese Währungen überhaupt instand setzt, dass Staaten mit ihnen politischen Kredit schaffen können, auch dann und gerade dagegen, dass die ökonomische Benutzung des Geldes gerade zu wünschen übrig lässt. Dass die ökonomische Benutzung des Geldes, auf die es ankommt, eben ausfällt, dass die Geldschöpfung ein Ersatz für Geschäft und nicht die Antizipation von funktionierendem Geschäft ist. Also diese besondere Rolle des Geldes haben sie damit benutzt und beansprucht. Eine besondere Potenz haben sie genutzt, die keineswegs jedem Geld eignet. Und sie haben damit bewirkt, was man eben bewirkt. Wenn man als Staat, dessen Währung in allen möglichen Ländern schon als Reservewährung gehandelt wird, in allen möglichen Banken schon als Geldreserve sagen wir mal in der dritten Welt, in Osteuropa, in allen möglichen Regionen schon als das wahre Geld gehandelt wird. Das können nur solche Staaten. Deren Kredit ist bis dato jedenfalls nicht ins Wanken geraten. Sie haben den Zusammenbruch verhindert und die Banken geschäftsfähig gehalten. Und sie haben sogar Geschäfte damit wieder in Gang gebracht. Aber was für welche? Halt solche, die Finanziers machen, die Geldbesitzer machen, dann, wenn sie krisenbedingt so rechte Investitionsgelegenheiten nicht finden. Denn die rechten Investitionsgelegenheiten, die kann offenbar die Kreditschöpfung dann doch nicht in die Welt setzen. Also es gibt einen Boom am Aktienmarkt. Das haben sie geleistet. Was ist die Bedeutung davon? Ja, es gibt endlos viel billiges Geld. Das war ja die Leistung dieser Kreditgeldschöpfung. Es gibt endlos viel billiges Geld. Naja, da gibt es welche, die leihen es und stecken es in den Aktienmarkt. Da kann man Geld mit verdienen. Aber alle sagen, ob das nicht die nächste Blase ist. Denn die steigenden Kurse am Aktienmarkt sind gar nicht Ausdruck steigender Geschäfte der Firmen, auf die die Aktien lauten, sondern sie sind nur Produkt der gewachsenen Nachfrage nach diesen Papieren. Ganz analog die Debatte über die Immobilienpreise steigen gewaltig in Deutschland und weltweit. Einerseits toll, klar, kann man mit Immobilien wieder Geld verdienen. Andererseits ist das nicht eine Immobilienblase, denn die Nachfrage nach Wohnraum, die Nachfrage nach Gewerbeflächen ist ja gar nicht so gestiegen wie die Nachfrage nach dem Besitz von solchen Dingern. Und der Besitz, die Nachfrage nach dem Besitz ist gestiegen, weil sie als Vermögenswerte mit Wertsteigerungsperspektive gehandelt worden sind. Also zusammenschließender Gedanke von dem ganzen Ersten. Ja, ganz wenige Staaten auf dem Globus können tatsächlich den fortschreitenden Kollaps des Kreditsystems und damit der Wirtschaft in der Krise stoppen, indem sie wie verrückt Geld schöpfen. Da ist auch schon klar, das können nicht alle Staaten, das ist auch schon ein erster Zusammenschluss von Macht und Gewalt und Geld. Es sind die Staaten, die gefestigte Mächte in der Weltwirtschaft sind. Es sind die Staaten, die ihr Peripherie im Griff haben, deren Geld die Spekulantengemeinde zutraut, wert zu sein, auch wenn es mal zeitweise nicht Ausdruck von funktionierendem Geschäft ist. Zweitens, mit ihrer gewaltigen politischen Schöpfung von Geld und Kredit, Staaten und ihre Zentralbanken, gefährden sie das Vertrauen in ihre Währung. Ja, sie benutzen erstmal das außerordentliche Vertrauen, das ihre Währung genießt. Zugleich wird mit dieser Kreditgeldschöpfung, mit dieser politischen, ökonomisch nicht gerechtfertigten Geldschöpfung, die Frage praktisch in die Welt gesetzt. Welchem Geld können denn die internationalen Anleger, die eben die eine Währung oder die andere Währung kaufen, welchem Geld können sie denn auf Dauer vertrauen? In welchem Geld haben Sie denn noch eine Garantie für Ihre Vermögen und womöglich gar eine Garantie fürs Wachsen Ihrer Vermögen? Die großen Währungen, und ich betrachte jetzt immer bloß den Euro und den Dollar im Vergleich, ich beschränke mich auf die beiden und wer Lust hat und sich einlesen will, kann die Sache mit Japan und Großbritannien als die beiden Unterfälle davon oder Spezialfälle nachlesen in den Zeitungen, der Stoff ist nicht so grundsätzlich anders. Und die Währungen konkurrieren ja auch bei den Krisenmaßnahmen gegeneinander ums Vertrauen der internationalen Anlegerwelt. Also ihr merkt, wir reden über Kapitalismus an der Stelle, aber wir reden mit keinem Wort über die Arbeitskräfte und die Ausbeutung und so. Es geht nur um die Konflikte innerhalb der ökonomischen Mächte. Auf der einen Seite die Investoren, die Geldbesitzer der Welt, die Geldkapitalisten, auf der anderen Seite die Staaten. Die Staaten möchten sich die Geldkapitalisten dienstbar machen, indem sie ihr Geld attraktiv für Geldanleger machen. Und die Geldanleger beurteilen die Staaten und ihre Währungen. den Schuldenstand der Nationen danach, wo sie ihr kapitalistisches Vermögen am besten aufgehoben wissen. Die Amerikaner konkurrieren auf eine eigentümliche Weise. Sie vertrauen, demonstrieren Selbstvertrauen bis dort hinaus, setzen auf die Durchgesetztheit ihres Dollar als der Weltwährung, die alle brauchen, und stellen sich auf den Standpunkt, wir können davon so viel schaffen, wie wir wollen. Sie sagen der Welt, wir vermehren den Dollar jeden Monat um 85 Milliarden und wir machen das so lang, bis bei uns die Arbeitslosigkeit unter 6,5% sinkt. Ein Argument, das sagt, wir richten uns nach überhaupt nichts als nach unserem eigenen Bedarf. Wir pumpen so lang Geld in die Welt, bis bei uns Wachstum sich in dem Umfang einstellt, wie wir es nötig finden. Man muss wirklich sagen, das ist demonstriertes Selbstbewusstsein. Ob das berechtigt ist oder nicht, ist eine ganz andere Frage. Bisher sind sie dafür nicht bestraft worden, aber das ist eine andere Frage als, sie können das ja auch wirklich endlos weitermachen. Die inneramerikanischen Streits zwischen der Tea Party, die eben sagt, der Staat muss endlich weniger Geld ausgeben, der Staat darf keine Schulden mehr machen, die inneramerikanischen Streits um diese Schuldenobergrenze, wo sie mal kürzlich die ganze Regierungstätigkeit für halbe Wochen eingestellt haben, die Streits zeugen davon, dass es auch dort den anderen Standpunkt gibt. Den Standpunkt, im Grunde kann sich das Amerika nicht leisten. Aber erstmal der Regierungsstandpunkt, und der gilt nun mal, ist der, wir können es uns leisten, wir machen es und man wird schon sehen, wir kriegen das Wachstum, das wir haben wollen, durch grenzenlose Geld- und Kreditschöpfung. Die Europäische Union, die EZB und immer Deutschland als in dieser Frage, speziell in den ökonomischen Fragen der EU, wirklich die absolut dominierende Macht jetzt, die gehen ein bisschen einen anderen Weg. Die haben auch den Standpunkt, die Garantien für die Schuldenländer, die Garantien für die Pleitebanken müssen sein. Die Hilfszahlungen für die Haushalte der Griechen müssen sein. Aber bei jeder Schöpfung von neuem Kredit und neuem Kreditgeld achtet die EZB darauf, dass sie das in nur beschränktem Maß tut, dass sie dabei vorsichtig operiert und dass sie sich dabei immer des Vertrauens der Märkte in diese Geldschöpfung versichert. Wie schaut es aus? Das steckt in dieser Formulierung, keine direkte Staatsfinanzierung durch die EZB. Keine direkte Finanzierung von Staatsschulden, keine Monetarisierung von Staatsschulden, lauter so Formulierungen. Was heißt das? Das heißt immer, die EZB darf europäische Staatsschulden kaufen, aber nie vom Emittenten, nie von dem Staat, der die Schulden macht. Das wäre die direkte Staatsfinanzierung. Sie darf sie kaufen, aber nur, wenn sie am freien Markt gehandelt werden und am Markt darf sie, also quasi am Sekundärmarkt, kann die EZB die kaufen. Das heißt, immer dazwischen müssen erstmal private Investoren sein, die gesagt haben, ja, sie nehmen das auch. Banken natürlich in der Regel oder, wie heißen sie, Pensionsfonds oder irgend sowas, Versicherungen. Die EZB achtet eben bei aller Ausweitung, politisch nötigen Ausweitung des Kredits, immer auf die Beschränkung, immer auf Vorsicht dabei. Sie möchte der Anlegerwelt, im Unterschied zu den Amerikanern, die sagen, wir brauchen auf nichts Rücksicht nehmen, wir können das grenzenlos machen, will die EZB der Anlegerwelt signalisieren, wir sind beim politischen Ausweiten des Kredits verantwortungsvoll. Wir spielen nicht Wabank. Ob das stimmt, ist die andere Frage. Auch das Argument mit keine direkte Staatsfinanzierung, ja, ja, direkte nicht. Aber wie ist es denn, wenn am freien Markt griechische Staatsschulden gehandelt werden können, deswegen, weil man sie hinterher der EZB verkaufen kann? Es ist halt doch die indirekte Staatsfinanzierung durch Gelddrucken. Aber egal. Jede der beiden großen Konkurrenzzentralbanken hat ihren Weg, praktisch den Unterschied zur anderen Währung, also auch die Konkurrenz gegen die andere Währung, in den eigenen Praktiken auszutragen. Die Amerikaner sagen, schaut her, wir können das alles. Der Euro ist doch dagegen mickrig. Die Euros sagen, wir haben bei allen Nöten eine solide Bewirtschaftung der Zentralbank. Unsere Zentralbank weitet ihre Bilanzsumme nicht grenzenlos aus. Im Gegenteil, wir fahren sie sogar zurück. Jede konkurriert gegen die andere. In den Methoden der krisenbedingten Kredit- und Geldschöpfung. Aber, das ist der Übergang zum nächsten Punkt, in letzter Instanz brauchen Sie und konkurrieren Sie mit einem, nämlich echten Wachstum. Sie brauchen echtes Wachstum, das Ihrer Geldschöpfung dann doch irgendwie nachträglich die ökonomische Rechtfertigung verschafft, die es nicht gegeben hat bei der Schöpfung all dieser Kreditmassen. Sie konkurrieren um die Bestätigung je Ihres Geldes und dafür brauchen Sie Wachstum. Wachstum kriegt damit eine neue Bedeutung. Neue Bedeutung im Sinn von, es ist nicht mehr der selbstverständliche Zweck jedes kapitalistischen Staats. Natürlich hat man immer das Anliegen Wachstum. Wenn die Wirtschaft wächst und der Staat mehr Geld kassieren kann, ist es die Grundlage von allem und jedem, was der Staat Gutes tun kann. Wachstum ist nicht mehr bloß der selbstverständliche Zweck, sondern angesichts der Überstrapazierung der Währungen eine Notwendigkeit. Wachstum muss her. Und zweitens, Wachstum muss relativ her. Relativ nämlich zu anderen. Amerika braucht mehr Wachstum als Europa. Europa braucht mehr Wachstum als Amerika, denn wenn schon alles unsolid ist, dann geht die Konkurrenz um die Frage, wer ist denn unter den Unsoliden der noch relativ solideste? Welches Geld ist denn noch das relativ zuverlässigste?
2: Da würde ich aber sagen, dazu mal.
1: Ja, ja, bitte.
2: Das lässt sich eigentlich ganz einfach erklären, warum die USA anders das machen mit ihrem Geld als die Europäer mit ihrem Euro. Letztendlich steckt hinter dem Geld nichts anderes wie Gewalt. Und hinter dem US-Dollar steckt eben Plutonium, was die Europäer in dieser Form nicht haben. Und das Kapital verlässt sich einfach darauf, dass die Amerikaner in letzter Instanz die Welt wieder so hinbringen, und sei es mit Militär, sei es mit Gewalt, das erleben wir derzeit in der Ukraine und im Irak überall, dass es im Endeffekt wieder passt, dass im Endeffekt wieder das Wachstum zustande kommt, ohne dass der Kapitalismus halt einmal nicht geht. Also so sehe ich das, ganz einfach.
1: Ja, ist die Frage, ob es ein bisschen zu einfach ist. Über den Punkt, den du ansprichst, reden wir ja gerade, ne? Oder im Verlauf des Abends noch mehr, aber das ist schon der Punkt. Nur, nimm's doch mal so, warum soll denn eigentlich ein Geschäftsmann sagen, ich stecke mein Geld in den US-Dollar, weil die Amis haben die größten Bomben. Wenn sie dem Geld keine Verwertung verschaffen können, dann muss doch der Geschäftsmann, der Geldbesitzer sagen, naja gut, die größten Bomben haben sie schon. Aber wo ist denn eigentlich das Plus, auf das es mir ankommt?
2: Wenn man die Welt auf sich stellt, wie es der Hitler auch gemacht hat, der hat dazu mal die Geschäftswelt hinkalten mit diesen Mieterwechseln zum Beispiel. Das heißt also, wenn wir den Endsieg haben auf Deutsch gesagt, also wenn wir die Weltherrschaft haben, dann können wir wieder genug verdienen. Das ist alles immer Spekulation auf die Zukunft. Und die USA, die glauben halt daran, dass die USA in letzter Instanz sich durchsetzen in der Welt, gegen Russland, gegen China, auch gegen Europa, und daraus spekulieren die und nichts anderes. Die großen Bankhäuser, die quasi das Kapital letztendlich haben, halt halten, verwalten, für die Kapitalanleger. Denn der Kapitalanleger, die denken sicherlich nicht so weit. Die bringen halt ihr Geld, was weiß ich, zur American Bank, zur Goldman Sachs oder sonst wo hin. Aber die darüber entscheiden, über die Gelder, wo sie investieren und so weiter, ja, die sehen das so. Das ist ein Scheck auf die Zukunft. Und die USA mit ihrer militärischen Gewalt, die schaffen das irgendwie wieder, die Welt so hinzubringen, dass das wieder ein florierendes Geschäft, indem sie die Konkurrenten beseitigen, verdrängen, sei es mit Gewalt. Zum Beispiel der Streit mit China über die Öffnung des Finanzwesens in China, ja, das ist ja nichts anderes. Das ist im Endeffekt eine Gewaltfrage, ob die Chinesen tatsächlich ihre Banken, ihr Finanzwesen für die USA oder für den Westen öffnen und damit neue Sphären der Akkumulation eröffnen. Ja, das sind ja diese Fragen, um die es geht. Dann wäre der Geschäft da, halt auf Kosten der anderen.
1: Ja, da bist du jetzt schon sehr nah an dem, was ich auch sagen wollte oder will, noch vor mir habe eigentlich. Also das finde ich alles okay. Wichtig war mir noch bloß dran denken, Gewalt und Geld ist nicht gleich dasselbe. So schnell ist es auch nicht klar, dass ein Anleger sagt, er setzt auf den Staat mit den größten Bomben. Denk mal auf Russland, das ist der Staat mit den zweitgrößten Bomben. Setzen sehr wenig.
2: Stimmt nicht unbedingt, zum Beispiel China.
1: Es setzen schon auch welche drauf, ja, ja, aber im Großen und Ganzen.
2: Einsparungen mit Rubel, chinesische Währung, das heißt, sie haben ja Angriff auf den Dollar, dass jetzt quasi Russland und China immer mehr Geschäfte, also die ganzen Drittstaaten, in ihre Währung abgeben wollen. In Rubel, in chinesischen Renminbi oder wie der da heißt. Das heißt also, das sind ja alles diese Streitfragen. Und das geht sich letztendlich bei der ganzen Schicht. Und damit funktioniert das Prinzip der USA dann nicht mehr so, dass man beliebig die Dollars vermehren kann, ohne dass man eine entsprechende Inflation hat.
3: Aber da hast du doch auch gerade eine andere Kalkulation dann benannt. Du hast doch gerade gesagt, die spekulieren mit dem Rubel, weil sie gegen Amerika was vorhaben. Und nicht, weil sie so beeindruckt sind von den russischen Bomben.
2: Das steckt doch dahinter, das kann man doch vorne trennen. Wer sie auf dem Weltmarkt durchsetzt, ist doch im Endeffekt der Gewaltfrage. Das Geld und Gewalt kann man doch gar nicht voneinander trennen, alles. Die ganzen Verträge, die da gemacht werden, das sind alles Gewaltfragen. Geld ist Privateigentum und ist ohne Gewalt einfach nicht zu haben. Und in jeder Währung steckt Gewalt. Hinter der einen mehr, hinter der anderen weniger.
1: Du musst zwei Sachen dabei unterscheiden. Der Hauptsatz, den du sagst, Geld, das ist die Macht des Eigentums, das ist ohne Gewalt gar nicht zu haben, ist richtig. Aber das ist ein ganz prinzipieller Satz, der gilt auch fürs Geld in Nigeria oder fürs Geld in Togo.
2: Die haben keine Mittel, um den Wert umzusetzen.
1: Doch. Daheim haben sie auch das Mittel, das Eigentum zu schützen und damit die Bürger auf den Gebrauch von Geld zu verpflichten. Ob ihr Geld was wert ist, ist mit dem Grundsatz, mit der Grundsatzauskunft, Geld beruht auf Eigentum und Eigentum ist ohne Gewalt nicht zu haben. Ob und wie viel das Geld wert ist, wie viel das Geld im internationalen Vergleich als Verwertungsgarantie, als Garantie, dass es auch mehr wird, taugt. Das ist mit dem Umstand, dass ein Staat mit seiner Staatsmacht das erlässt und seinen Bürgern auferlegt, nicht erledigt. Bloß deswegen gibt es ja sehr verschiedene Gelder. Dann kommt das andere. Aber wie gesagt, da meine ich, da will ich da gar nicht groß widersprechen. Ja. Richtig. Und das Durchsetzen ist erstmal eine ökonomische Frage und auf dem Markt durchsetzen tut man sich nicht gleich mit Bomben. Wie das Verhältnis von Bomben und Markt jetzt ausschaut, das wäre jetzt das, worüber wir noch ein bisschen nähere Bestimmungen sammeln wollen. Also ich will ja gerade der Hauptgeschichte, das ist ja auch mein Thema jetzt, ja. Wie hängt denn Krisenbewältigung und die außenpolitische Durchsetzung der Staatsmacht? Wie hängt denn das zusammen? Das ist ja das Thema, insofern, da kommen wir jetzt dann hin. Ich war stehen geblieben. Die Europäer und die Amerikaner sind sich durchaus klar darüber, dass wenn sie das Geld so krisenbedingt ziemlich schrankenlos vermehren, dass sie die Konkurrenz der Währungen anheizen und damit die Frage provozieren, welches Geld verdient denn noch Vertrauen? Und sie haben schon bei der Geldemission selber ihre Arten, ihre Methoden, Vertrauen, ja Gründe für Vertrauen zu erzeugen. In letzter Instanz, da war ich jetzt stehen geblieben, hängt aber alles dann doch dran, ob sie mit ihrer Geldemission Wachstum erzeugen können. Also ob nachträglich die ökonomisch unberechtigte Vervielfältigung von Geld und Kredit durch Wachstum ins Recht gesetzt wird, wenigstens relativ, wenigstens besser als beim Konkurrenten. Da habe ich jetzt zwei Varianten, wenn ich an die EU denke und an die USA denke. Die haben verschiedene Wege, den Standpunkt Wachstum muss wieder her, praktisch werden zu lassen. In der EU ist es, und das ist jetzt nicht das erste Mal, dass ich in dem Rahmen oder wir in dem Rahmen über den Punkt reden. In der EU ist der Standpunkt Wachstum muss wieder her. Eine Geschichte, da werden die Bedingungen davon sehr von Deutschland diktiert und die sind sehr hart. Die haben nämlich den Gehalt. Die Partnerstaaten müssen ihren Haushalt ausgleichen. Ja, der ewige Streit um die Maastricht-Kriterien, auch heute noch, jetzt gegen Frankreich. Aber die ganze Zeit schon mit Griechenland und den hilfsbedürftigen Pleitestaaten, Sie kriegen praktisch Ihren Staatshaushalt von außen geführt, von der Troika. Die sagt, wofür noch Geld vorhanden ist, wofür kein Geld mehr vorhanden ist, weil und damit die Staaten ihre Verschuldung zurückfahren und ausgeglichene Haushalte erzeugen. Ausgeglichene Haushalte sind eine interessante Geschichte. Man kennt das Wort, jeder hat es mal gelesen. Ausgeglichener Haushalt. Was ist denn die Bedeutung? Die Bedeutung heißt, in dem Land findet so viel kapitalistisch lohnendes Geschäft statt, dass das Geschäft die Unkosten, die der Staat ist, auch trägt. Das ist ein ausgeglichener Haushalt. Der Haushalt heißt, in dem Land kommt so viel kapitalistischer Reichtum zustande, dass das Geld, was der Staat für sich braucht, aus dem Reichtum abzuzweigen geht. Und nicht ausgeglichene Staatshaushalte haben immer den Charakter, eigentlich braucht der Staat mehr Geld für seine Aufgaben, als der Kapitalismus des Landes abwirft. So, und gegenüber den Mitgliedsländern, die jetzt in diese Krisenlage und in diese Staatsschuldenkrise geraten sind und dann keinen Kredit mehr genossen haben, gegenüber diesen Ländern setzt die Bundesrepublik den Standpunkt durch, übrigens mit dem Vorbild, schaut, bei uns geht's doch auch. Ja, wenn jetzt lest er doch täglich dieses, wir haben einen ausgeglichenen Haushalt. Bei uns, wir machen 2015 keinen Cent Schulden mehr. Bei uns ist also Wachstum und Staatsunkost im besten Verhältnis. Also sind unsere Schulden auch alle gute Schulden. Auswärts ist es nicht so. Und die Staaten werden unter den Zwang gesetzt, ihr werdet geschäftsfähig gehalten. Ihr kriegt das Minimum an Zugang zu neuem Kredit, das die Europäer euch zugestehen, unter der Bedingung, dass ihr radikal spart und euren Staat auf das Niveau zurückführt, wo euer Gesellschaft kapitalistische Erträge erzeugt. Richtig, den Staat zurückführen, beschneiden, den Staat kleiner machen, dem Staat Ambitionen abschminken, dass er in Wachstum investieren könnte. Er muss sich auf das Niveau dessen, was im Land als Geschäft geht, zurückschrumpfen. Wie soll das überhaupt gehen? Erstens, es geht wirklich über Schrumpfen. Da kommt weniger zustande. In Italien, in der ganzen Südschiene ist seit 5 Jahren Rezession. Griechenland hat, weiß jemand die Zahl? Steht da, wenn ein Land 5 Jahre lang immer 6% des Bruttosozialprodukts verliert, dann ist es hinterher Feierdrittel kleiner. Ökonomisch gesehen. Also ich weiß aber nicht, wie viel sie im Ergebnis verloren haben. 25% oder so. Also enorme Quantitäten. Die werden gezwungen, sich darauf zurückzuschrumpfen. Und sie kriegen gesagt, gewinnt eure Konkurrenzfähigkeit zurück. Und das einzige Instrument, Geld kriegen sie ja nicht, um Gentechnik zu entwickeln oder die Universitäten auf Vordermann zu bringen oder so. Das einzige Mittel, um sich als Nation konkurrenzfähig zu machen, ist die Armut ihrer Bevölkerungen. Das erzwingt das solide Deutschland von den Partnern. Schrumpft euch gesund und werdet konkurrenzfähig dadurch, dass bei euch der Lohn sinkt, dass die Unkosten des Lebens der Menschen geringer werden. Das findet erstens überhaupt schon mal automatisch statt, wenn Rezession ist. Wenn, wie in Griechenland und Spanien, 25% Arbeitslosigkeit herrschen. Jetzt weiß ich nicht, ob sie bei der Jugend 25 sind oder absolut 25. Ist mir auch egal. Kann ja jeder nachlesen, wenn er es wissen will. Dann sinken ganz automatisch die Löhne, weil ja endlos viele Leute einen Erwerb suchen und keinen finden und sich deswegen immer billiger anbieten. Zweite Methode. Liberalisiert eure Arbeitsmärkte. Was hat das für ein Gehalt? Erkennbar und bekannt. Es hat den Gehalt, macht die in Deutschland so erfolgreiche Einführung eines Niedriglohnsektors uns nach. Schafft gefälligst auch jede Menge Arbeitsplätze, von denen Menschen nicht leben können. Und das Dritte, schrumpft euch gesund, gebt kein Geld mehr aus für konsumtive Ausgaben, ist gleich, fahrt große Teile dessen, was der Staat als allgemeine Daseinsvorsorge organisiert. Fahrt das einfach runter. Wenn in Griechenland die Krankenhäuser einfach kein Geld mehr haben, es keine Medikamente mehr gibt, es aber auch keine Operationen mehr gibt oder an vielen Krankenhäusern im Land keine mehr, wenn die Schulen einfach nicht mehr ausgestattet werden oder Lehrer entlassen werden im großen Stil, dann sind es einfach Weisen, wenn überall in diesen Ländern radikale Senkungen des Rentenniveaus passieren, sind es einfach Weisen, wie der Staat an den Stellen, wo er mit seinen Ausgaben das Leben des Volkes ermöglicht, einfach sich durchs Unterlassen dieser notwendigen Ausgaben zu sanieren versucht. Die Partnerstaaten, hört man immer, wollen die Reformen nicht anpacken. Ja, das ist immer, Deutschland sagt immer, die wollen die Reformen nicht anpacken. Frankreich ist jetzt so ein Fall, Hollande. Deutschland weiß schon längst, was da nötig wäre. Die Merkel sagt es ihm andauernd, aber der will sie immer nicht anpacken. Ja, warum? Weil Gesundschrumpfen für einen Staat überhaupt keine positive Option ist. Das ist ja, er wird kleiner. Er wird weniger, er hat weniger Geschäftstätigkeit. Er hat weniger potente Kapitale. Was vom Standpunkt des Euro aus die Reduktion der Nachbarländer als Belastungen für den Eurokredit, nämlich sie sind mit ihren Schulden fragwürdige Kredite und belasten damit das Vertrauen in den Euro. Was vom Standpunkt des Euro aus vielleicht zweckmäßig ist, ist vom Standpunkt Frankreichs, Italiens, Spaniens gar nicht zweckmäßig. Und deswegen zögern die Regierungen nicht unbedingt, weil sie selber sozial denken und da Rücksichten üben wollen, sondern weil sie Zweifel haben, ob die sozialen Grausamkeiten überhaupt nützlich sind für ihre Länder. Und wenn sie das nicht sehen, dann finden sie den Selbstmord einer Regierungspartei. Und das ist es natürlich, wenn sie das durchsetzen. Die nächste Wahl gewinnt man dann nicht. Dann finden sie den Selbstmord einer Regierungspartei auch nicht so attraktiv. Schauen wir auf die andere Methode der Konkurrenz. Die Zusammenfassung kommt dann hinterher. Die Amerikaner. Die Amerikaner kämpfen mit neuen Initiativen zu neuen Handelsverträgen, um eine Wiederherstellung eines für Amerika garantiert nützlichen Weltmarkts. Jetzt ist das Eigentümliche ja, der Weltmarkt, wie er jetzt existiert, ist ohnehin das Werk Amerikas. Es ist doch die amerikanische Weltordnung nach dem Zweiten Weltkrieg. Freihandel, GATT, Meistbegünstigungsklausel, lauter Handelsliberalisierungen, die dem amerikanischen Kapital die Welt erschlossen haben und sicherstellen sollten und sicher über eine lange Zeit auch sichergestellt haben, dass Amerika der größte Nutznießer des Welthandels oder des ganzen kapitalistischen Geschäfts auf dem ganzen Weltmarkt ist. Dieses Verhältnis reicht ihnen in der Krise nicht mehr. Sie sind der Meinung, sie brauchen neue Regeln im Welthandel, weil die alten den eindeutigen, einseitigen, garantierten amerikanischen Vorteil nicht gewährleisten. Nicht mehr gewährleisten vielleicht. Die sind da eigentümlich, es war immer schon so, aber in der Krise wird es erst richtig hart und deutlich. Die Amerikaner stehen auf dem Standpunkt, sie wollen freie Konkurrenz auf der Welt. Aber wenn die nicht eindeutig Amerika am meisten nützt, dann ist die freie Konkurrenz entweder unfrei oder unfertig. Auf jeden Fall, dann ist es, das ist nicht die freie Konkurrenz, die sie wollen. Jetzt gibt es einen bilateralen Anlauf. Bilateraler Anlauf ist deswegen interessant zu erwähnen, weil es ja seit 10, 15 Jahren, seitdem es die WTO gibt, immer neue Anläufe gibt, das multilaterale Handelssystem fortzuschreiben. Das heißt, neue Handelsregelungen, weitere Liberalisierungen auf Basis all dessen, was da schon existiert, in die Welt einzuführen und das in Form einer multilateralen Doha-Runde, hieß die, weil sie nach dem Namen von Doha, wo da mal mit angefangen worden ist, benannt wird, in einer multilateralen Runde, wo alle Mitgliedsländer der WTO mit dabei sind und mit abstimmen und sich auf neue Regeln einigen sollen, immer mit dem Prinzip, wo sie weniger nationale Vorbehalte gegen den Handel aufrecht erhalten können, aber Regeln, von denen sie sich auch versprechen, dass sie mit ihrer Nation gut fahren oder wenigstens eine Chance haben, sich zu stärken national, weil sie dafür einhandeln, dass auch andere Länder Handelsbeschränkungen abbauen. In dieser Doha-Runde haben wir 15 Jahre lang um alles Mögliche gerungen und kein Ergebnis erzielt. Im Ergebnis waren die Mitgliedsländer dieser Runde, die Mitgliedsländer der WTO, nicht bereit, selber den Liberalisierungspreis, also die Aufgabe von nationalen Schutzmitteln und Vorbehalten ihrer Ökonomie aufzugeben, den Preis zu zahlen für das, was sie dafür einhandeln können, nämlich die Aufgabe von Schutzmechanismen und Vorbehalten und Zöllen der anderen Staaten. Jetzt macht Amerika die Sache bilateral. Schon das ist eine erkennbar neue Sache, die einen eindeutigen Inhalt hat. Man braucht neue Handelsregeln und will neue Handelsregeln und kommt zum Ergebnis, wenn wir auf alle Rücksicht nehmen, kriegen wir die Regeln, die wir haben wollen, nie zustande. Ist also der Beschluss, neue Handelsregeln auf dem Globus, die die Amerikaner haben wollen und brauchen, gehen nur und leisten für Amerika nur, was sie leisten sollen, wenn sie eine Rücksichtslosigkeit gegen einen ganzen Teil der Weltmarktteilnehmer einschließen. Rücksichtslosigkeit im Sinn von, es sollen Regeln aufgestellt werden, die sich nicht mehr daran orientieren, dass auch andere Staaten sie als Mittel ihres Fortkommens betrachten können. Die Regeln werden erstmal zum Beispiel in Asien mit lauter von Amerika relativ abhängigen Staaten gemacht. Da haben wir den Zusammenhang von Gewalt und Handelsvertrag sehr schön. Mit lauter Staaten, denen Amerika gegen China den Rücken stärkt, im Sinn von, ihr könnt eure nationale Selbstständigkeit und auch eine gewisse nationale Frechheit gegen die große Macht China euch leisten, wenn ihr euch an die Seite Amerikas stellt. Dann aber müsst ihr mit uns auch Handelsbedingungen ausmachen, die eben Amerikas Wünsche erfüllen. Und das alles nicht mit dem Ziel, China auf ewig draußen zu halten, sondern mit dem Ziel, Handelskonditionen auszumachen, die dann einen großen Handelsraum definieren, von dem China dadurch, dass es da nicht dabei ist, ausgeschlossen ist und ausgeschlossen bliebe, wenn es nicht bereit wäre, sich den Handelsregeln, die dann nicht unter Chinas Beteiligung festgelegt worden sind, wenn es nicht bereit ist, sich diesen Handelsregeln, die ausdrücklich gegen China ins Werk gesetzt worden sind, zu unterwerfen. China würde dann nämlich von dem großen Markt ausgeschlossen. Dasselbe gilt dann für das TTIP zwischen Europa und USA auch. Aber das Grundmuster ist, die Fortentwicklung des Welthandels findet jetzt statt. Amerika macht mit Staaten, mit denen es der Meinung ist, mit denen komme ich zu dem Ziel, das ich haben will, Regeln aus, um andere Staaten von dieser Geregeltheit, von diesem Markt dann auszuschließen und sie zu zwingen, sich den Marktregeln zu unterwerfen, die ohne ihr Zustimmung und zum Teil ausdrücklich gegen deren nationalen Bedarf ins Werk gesetzt worden sind. Also worum geht's bei dem Zeug, bei den Handelsregeln? Übrigens beim TTIP und bei dem PTT in Asien, es ist beides mal ungefähr derselbe Stoff. Es ist auch der Stoff, der in der Doha-Runde immer schon auf dem Tisch war. Zollabbau ist dabei das relativ Unwichtigste, weil Zölle gibt's eh kaum mehr. Also Zölle sind nur noch, weiß ich, niedrige Prozentsätze auf die Handelswerte, wo sie es gibt. Manchmal gibt es sie sowieso gar nicht mehr. Der Streit geht um andere Sachen, um die sogenannten nicht-tarifären Handelshemmnisse. Das sind alle internen Regelungen, die Staaten irgendwann mal aus irgendwelchen Gründen erlassen haben. Gesundheitsvorschriften für Lebensmittel, Zulassungsbedingungen für Medikamente oder die deutschen DIN-Normen. Ja, das hat DIN-A-Blatt, DIN-A4-Blatt, 23, sowieso Zentimeter lang und sowieso breit ist. Dass die Stecker so und so sind. Dass die Maschinenteile DIN-genormt sind. Alles das ursprünglich gar nicht unbedingt erfunden, um Handelshemmnisse zu bewirken. Aber einmal in der Welt ist die Anforderung, in Europa müssen DIN-Normen erfüllt werden. In Europa müssen europäische Zulassungsbedingungen für Arzneimittel eingehalten werden, etc. Einmal in der Welt sind diese Geschichten wirklich Handelshemmnisse und damit kann man immer einen Moment von Protektionismus betreiben, nämlich ausländische Ware, wo es einem nicht passt, fernhalten und Ausländern eben auf dem eigenen Markt weniger zu verdienen geben, als die gern verdienen würden. Also die sollen abgebaut werden. Dann geht's, wie schon lange, um den Schutz des geistigen Eigentums. Wen interessiert das? Naja, das interessiert die großen Erfindernationen. Es interessiert die großen technologisch innovativen Nationen. Also die, die die Patente halten. Die USA, Europa ist da sicher auch ein ganz großer dabei. Dann geht's halt dabei immer um Software, die Softwareentwicklung. Auch so ein geistiges Eigentum, das geschützt werden muss. Natürlich als Anhängsel immer Film- und Musikindustrie.
0: Sie hörten soeben den ersten Teil eines Vortrags von Peter Decker zum Thema Krise und Krieg aus dem Jahr 2014. Gehalten

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Willkommen bei Radio Leutin Lounge, heute am 29. November 2025. Heute hören Sie außer Musik den ersten Teil eines Vortrages

von José Antonio Salas Garcia, der bei einer Veranstaltung im österreichischen Lateinamerika-Institut über sein Buch berichtete, mit dem Titel Überseeische Reisen des Tupac Yupanqui. In Kürze noch einiger Musik.

0: Wie versprochen kommen wir jetzt zu unserem Hörbeitrag eines Werks von José Antonio Salas Garcia, das Werk Überseeische Reisen des Tupac Yupanqui. José Antonio Salas Garcia, Doktorand, Linguist und Lexikograf an der Universität Neuchâtel in der Schweiz, entfaltet in seinem Buch eine faszinierende Spurensuche nach einer möglichen Seefahrt des Inka-Prinzen Tupac Yupanqui in die polynesische Inselwelt, rund 30 Jahre vor Kolumbus. Auf Grundlage kolonialer Chroniken, archäologischer Funde, sprachwissenschaftlicher Analysen und aktueller Expeditionen rekonstruiert der peruanische Forscher eine alternative Geschichte der Entdeckungen. Das Buch beleuchtet die maritime Kompetenz der Andenvölker und stellt kritisch die eurozentrisch geprägte Geschichtsschreibung in Frage. Ein Plädoyer für eine Neubewertung indigener Wissenssysteme und kultureller Leistungen vor der Kolonialzeit.
1: Meine Damen und Herren, ich danke Ihnen für Ihre Anwesenheit. Ich möchte mich auch beim Österreichischen Lateinamerika-Institut für seine Gastfreundschaft heute sowie der peruanischen Botschaft in Österreich für die Organisation dieser Veranstaltung bedanken. Diese Geschichte von Tupac Yupanqui ist erst seit dem 19. Jahrhundert in der wissenschaftlichen Gemeinschaft bekannt. Die Manuskripte, die davon berichten, wurden in diesem Jahrhundert wiederentdeckt. Bis 1947 wurde darüber debattiert, ob die Geschichte möglich war. Es gab Zweifel daran, ob südamerikanische Schiffe auf offener See navigieren könnten. In jenem Jahr, 1947, reiste Jorge Yerdal von Amerika nach Polynesien auf einem Floß, das dem von Tupac Yupanqui ähnelte. Heute wissen wir, dass die Reise möglich war. Die Frage ist, ob die Geschichte wahr ist oder nicht. Denn nicht alles, was möglich ist, ist real. Ich werde die Vorlesung in drei Teile gliedern. Im ersten werde ich allgemeine Aspekte vorstellen. Mein erster Ansatz zum Thema, Studienquellen, die Stellung Tupac Yupanquis innerhalb der Inka, die Ausdehnung des Inka-Reiches sowie Navigationsmittel. Im zweiten Teil werde ich drei Versionen dieser Geschichte vorlesen. Im dritten Teil werde ich die folgenden Themen behandeln: Motivation und Vorbild, Dauer der Reise, Anzahl der Soldaten, Ausgangspunkt, Hinweg, mögliche besuchte Insel, Rückweg, mitgebrachte Trophäen und die Erzählung von Urco Waranga. Ersten Teil. Ich habe diese Geschichte in dem Buch Tupac Yupanqui, der Entdecker Ozeaniens von José Antonio del Busto kennengelernt. Die Geschichte fesselte mich und ich begann, Bücher zu dem Thema zu lesen. Mir fiel auf, dass eigene Quellen unberücksichtigt geblieben waren. Zudem kamen nach José Antonio del Bustos Tod neue Erkenntnisse ans Licht, was mein Interesse noch verstärkte. Für ein Seminar über peruanische Chronisten in Neuchâtel bearbeitete ich das Thema der Inka-Trophäen. Im Anschluss an das Seminar verfasste ich einen Artikel. Diesen seite ich den Geschäftsführer von EY Peru, Paulo Pantigoso, woraufhin er mir vorschlug, ein Buch darüber zu schreiben. Die fünf untersuchten Quellen stammen aus der zweiten Hälfte des 16. und der ersten Hälfte des 17. Jahrhunderts. Im Folgenden stelle ich diese Quellen vor. Zunächst werden die spanischen Anschließend die indigenen Quellen vorgestellt. Die wichtigste Quelle für die Studie ist die Historia Indica von Pedro Sarmiento de Gamboa. Die Chronik enthält die meisten Details über die Reise des Inka Tupac Yupanqui. Bekannt ist jedoch nur der zweite Teil der Chronik. Das Dokument stammt aus dem Jahr 1572 und befindet sich in der Bibliothek der Universität Göttingen. Die zweite historische Quelle ist Miguel Cabello Balboas Miscellanea Antarctica, antarktisches Sammelwerk, aus dem Jahr 1586. Ich habe Probleme mit dem Nummer auf Deutsch. Das sich im Besitz der University of Texas befindet. Zwei weitere Exemplare werden von der Hispanic Society an der New York Public Library aufbewahrt. Die dritte historische Quelle ist die Historia General del Perú von Martín de Murúa auf dem Jahr 1613. Dieses Werk gehört nun zur Sammlung des Getty Museums in Kalifornien. Es gibt auch zwei indigene Versionen dieser Reise, die jedoch sehr kurz sind. Die erste stammt aus einer Akte, in der die Enkel von Tupac Yupanqui über die Eroberung ihres Großvaters berichten. Darin werden die Insel Awachumbi und Ninachumbi erwähnt. Das ist alles, was dazu gesagt wird. Das Dokument der Enkelkinder von Tupac Yupanqui wurde im Jahre 1569 verfasst. Dieses Dokument befindet sich im Departament Archivs von Cusco. Die letzte indigene Version findet sich in der Chronik von Juan de Santa Cruz Pachacuti Yanquis Alcamaicua. Auch diese ist sehr kurz. Der Chronist berichtet, dass der Inka Perlen und Schmaragde von einer Insel holte und erwähnt, dass er auch Gold und Silber mitbrachte. Später berichtet der Chronist, dass der Inka bei seinem Einzug in Cusco Gold, Silber und einen Wal als Schätze mitbrachte. In Wirklichkeit handelt es sich jedoch um die Knochen eines Wals. Diese Chronik befindet sich in der Nationalbibliothek von Spanien. Laut der Chronisten Sarmiento de Gamboa und Cabello Balboa war Tupac Yupanqui der zehnte Inka. Dem Historiker del Busto zufolge wurde Tupac Yupanqui 1440 geboren. Seine Reise zu den westlichen Inseln fand 1465 statt. Er bestieg 1471 den Thron und regierte bis zu seinem Tod 1485. Um einen Eindruck von der Größe des Inka-Gebiets zu vermitteln, möchte ich Ihnen zwei Karten zeigen. Die eine Karte zeigt die Ausdehnung des Reiches in Amerika. Die andere stellt das Reich auf einer Karte Europas dar. Das Inka-Reich erstreckte sich von Portugal bis nach Russland. Der größte Teil des Territoriums wurde von Tupac Yupanqui erobert. Für diesen Inka war die Abwesenheit von zu Hause kein Problem. Navigationsmittel. Die Navigation hing von den verfügbaren Rohstoffen ab. An einem Großteil der südamerikanischen Pazifikküste fehlte es aufgrund des trockenen Gelandes an Holz. von allen Schiffen, die ich vorstellen werde, könnte nur eines Tupacupanqui gedient haben. Ich werde jedoch einige Schiffe zur allgemeinen Information präsentieren. Kanus sind die einfachsten Boote. Sie werden aus einem einzigen Baumstall hergestellt. Sie wurden aus Flüssen und auf dem offenen Meer benutzt. Die Baumstämme wurden aus Guayaquil importiert. Daher war es kein sehr häufiges Schiff im Pazifik. Daika. Das nächste Schiff ist das Daika, ein Boot aus zusammengenähten und mit Pflanzenharzen abgedichteten Planken. Es wurde im südlichen Teil des Kontinents in heutigen Chile verwendet. Das dritte Gefährt ist eine Art Schlauchboot. Genauer gesagt handelt es sich um ein Gefährt aus aufgeblasenen Seelöwenfällen, die als Schwimmkörper dienten. Darauf wurde eine Schildkonstruktion platziert, auf der die Menschen standen. Diese Boote werden aus Bündeln von Schilf hergestellt. Die größten waren 7,5 Meter lang. Der größte. Sie wurden von Santa Elena bis Tarapacá eingesetzt. 1988 baute Quintín Muñoz ein 20 Meter langes und 4 Meter breites Schilfboot, das mit Segeln angetrieben wurde. Obwohl es keine Belege für die traditionelle Nutzung solch größer Schiffe gibt, erreichte dieses Boot die Marquesas-Insel. Die Baumstämme für diese Flüsse wurden aus Guayaquil herbeigeschafft. Das Bild zeigt die erste bekannte Darstellung eines Flusses im Pazifik. Es handelt sich um ein Wappen aus dem Jahr 1538. Die Fotografien hingegen stammen aus dem späten 19. Jahrhundert. Sie zeigt am Fluss neben einem Dampfschiff. Nach Torre Yerbals Flussfahrt nach Polynesien unternahmen mehrere Abenteuer ähnliche Reisen mit Flossen, die denen von Tupacupanqui ähnelten. Im Durchschnitt benötigten diese Reisende 3 Monate, um von Amerika nach Polynesien zu gelangen. Die großen Flüsse könnten 25 Meter lang und 7 Meter breit sein. Zweiter Teil. Nun kommen wir zum zweiten Teil der Konferenz. Ich werde 3 Versionen dieser Reise von Tupacupanqui vorlesen. Den Anfang macht Pedro Sarmiento de Gamboa mit seinem Text, die wie folgt lautet. Während Tupacupanqui die Küsten von Manta, die Puna-Insel und Tumbes eroberte, trafen einige Händler auf Flüssen aus dem Westen ein. Sie segelten mit Segeln und berichteten ihm von ihrem Herkunftsland. Die Händler stammen von den Inseln Aguachumbi und Ninachumbi, wo es viele Menschen und viel Gold gab. Da Tupac Yupanqui voller Tatendrang und ehrgeizig war, gab er sich mit seinen Eroberungen an Land nicht zufrieden. Deshalb beschloss er, ein noch größeres Abenteuer zu See zu wagen. Er glaubte den Händler jedoch nicht, denn er meinte, die Inkas sollten ihnen nicht sofort glauben. Die Händler waren sehr gesprächig. Um mehr zu erfahren, rief er Antarki zu sich, einen Mann, den er auf seinen Eroberungszügen mitgenommen hatte. Man sagt, Antarki sei ein großer Negromant gewesen, so mächtig, dass er fliegen konnte. Tupac Yupanqui fragte ihn, ob das, was die Seefahrer über die Insel erzählen, stimmt. Antarki erwiderte nach reiflicher Überlegung, dass ihre Aussage zutreffe. Er aber selbst zuerst dorthin reisen wolle. So soll er, gestützt auf seinem Wissen, die Route erkundet und die Insel, ihre Bewohner und ihre Reichtümer beobachtet haben. Anschließend berichtete er Tupac Yupanqui von allem. Mit dieser Gewissenheit beschloss der Inka, dorthin zu reisen. Zu diesem Zweck ließ er zahlreiche Flüsse bauen und über 20.000 auserwählte Soldaten mitnehmen. Seine Anführer waren Huamán Achachi, Graf Yupanqui und Quigualtopa. Diese waren Hanan Cusco sowie Yankang Maita, Kiso Maita, Cachimapa Macus, Yupanqui und Jimpita Auska Maita, Urin Cuscos. Er ernannte seinen Bruder Tilca Yupanqui zum General der gesamten Flotte und überließ die an Land verbliebenen Apo Yupanqui. Tupac Yupanqui segelte zu den Inseln Agua Chumbi und Nina Chumbi und entdeckte sie. Von dort brachte er Schwarze, viel Gold, einen Messingstuhl sowie ein Pferdfell und eine Unterkieferknochen mit. Diese Trophäen wurden bis zu der Zeit der Spanier in der Festung von Cusco abbewahrt. Das Pferdefeld und der Unterkieferknochen fanden sich im Besitz von Urco Huaranga, einem bedeutenden Inka, der noch lebte und diesen Bericht verfasste. Kenner der westindischen Insel werden dies als seltsamen und kaum zu glauben Fall empfinden. Tupac Inca Yupanqui benötigte für die Reise mehr als 9 Monate. Andere sprechen von einem Jahr. Aufgrund der langen Dauer seiner Reise hielten ihn alle für tot und seine Abwesenheit zu verschleiern und der Eindruck zu erwecken, man habe Neuigkeiten von Tupac Yupanqui, veranstaltete seine Kapitän Apu Yupanqui an Land feierlich Fähigkeiten. Diese wurden später jedoch falsch interpretiert und es hieß, die Feierlichkeiten seien dem Umstand geschuldet, dass Tupac Yupanqui nicht erscheinen war. Dies kostete ihm das Leben. Dies ist die langere Version der Geschichte. Nun präsentiere ich, was Miguel Cabello Balboa geschrieben hat. Das ist kurz. Auf dieser Reise entfernte er sich unglaublich weit vom Festland. Doch jene, die von den Taten dieses tapferen Inka berichten, behauptet, er sei ein Jahr auf See gewesen. Sie erzählen auch, er habe Inseln entdeckt, die sie Awachumbi und Ninachumbi nannten. Diese Inseln liegen im Südmeer, an dessen Küste der Inka seine Reise antrat. Ich will nicht genau angeben, welche Orte er auf dieser Reise besuchte. Die Berichte der Ältesten dieser Reise besagen, dass er von dort gefangene schwarze Indigenen, Tierfelle, darunter Pferdefelle, wie Gold und Silber sowie einen mäßigen Stuhl mitbrachte. Woher diese Dinge stammen könnten, ist in diesem Peru und dem angrenzenden Meer völlig unbekannt. Eine Pause. Hier ist schließlich die Version von Martin de Murua. Bei dieser Gelegenheit so bereichten einige Älteste bestieg er Flosse von der Insel Puna und zählte nach Manta. Von dort aus reiste er ein Jahr lang zu See und errichtete die Insel Awachumbi und Ninachumbi, die er eroberte. Um seinen Triumph zu demonstrieren, brachte er von dort Menschen mit, die schwarzen Menschen ähnelten. Eine große Menge Gold, einen mäßigen Stuhl. Er führte Pferde, Häute, Köpfe und Nockchen mit. All dies sollte hier ausgestellt werden. Es war in alter Brauch unter diesen Inkas. Die beeindruckendsten Dinge, die Bewunderung und Ehrfurcht in Cusco hervorrufen konnten, dorthin zu bringen, damit man sie sah und seine Taten pries und damit auch die anderen weit entfernten Provinzen sich an diese Ereignisse erinnert. All diese Trophäen wurden verbrannt, als Quisquis und Calcuchimac Atahualpas Heerführer Cusco einnahmen und Huáscar Inca gefangen nahmen. Dort verbrachten sie die Leichmann dieses Tupac Inca Yupanqui, weil bei der Ankunft der Spanier keine Erinnerung an diese Dinge gefunden wurde.
0: Sie hörten den ersten Teil des Vortrages von José Antonio Salas García aus seinem Werk Überseeische Reisen des Tupac Yupanqui. Wenn Sie sich für das Werk interessieren, das gibt es kostenlos zum Download. Den QR-Code finden Sie in Kürze auf der Facebook-Seite von De la Cruz Betty bzw. auf meiner Facebook-Seite. Gerne schicken wir Ihnen natürlich auch den QR-Code zu unter der E-Mail-Adresse latinloungewien@hotmail.com.
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Athletin Lounge kommt es wieder zum Ende der Sendung vom 29. November 2025. Wir hoffen, es war etwas Interessantes für Sie dabei. Den Teil 2 der Lesung von José Antonio Salas Garcia bringen wir in einer unserer nächsten Sendungen. Bleiben Sie daher dran. Den heutigen Vortrag bzw. die heutige Sendung können Sie im Online-Archiv der Freien Radios Österreich nachhören. Beziehungsweise finden Sie auf der Seite, auf der Programmseite von Radio Latin Lounge, auf der Welle von Radio Orange 94,0 FM beziehungsweise www.o94.at einen Link zu der Sendung zum Nachhören. Noch ein schönes Wochenende, ein erstes Adventwochenende wünscht das Team von Radio Latin Lounge, Betty Della Cruz und Ronald Gepp.

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0: Hallo und herzlich willkommen bei den globalen Dialogen. Mein Name ist Annie Dillon von den Women on Air. Wir haben heute eine ganz spannende Sendung und zwar zum Thema Alleinerziehende in Österreich. Wir legen ein bisschen einen Fokus auf Wien und ich habe da ganz tolle Gäste im Studio. Und zwar eine alleinerziehende Mama aus Wien ist bei uns und eben auch zwei Damen von den Frühen Hilfen, einer Organisation, die mit Alleinerziehenden in Wien arbeitet, hat uns auch im Studio besucht. Und ich gebe vielleicht direkt das Wort an die Damen von den Frühen Hilfen. Und zwar, wir haben die Frau Birgit Venti, das ist die zentrale Leitung der Frühen Hilfen in Wien, zu Gast. Und die Frau Theresa Kaiser, eine Familienbegleiterin. Ja? Frau Venti, möchten Sie sich als erstes vorstellen?
1: Gerne und vielen Dank für die Einladung.
0: Schön, dass Sie da sind.
1: Genau, Birgit Venti, mein Name ist schon gefallen. Ich bin von Grundberuf klinische und Gesundheitspsychologin und Medienwissenschaftlerin und bin mittlerweile seit 6 Jahren bei den Frühen Hilfen in Wien, ursprünglich im Netzwerkmanagement in der Region Wien-West bei der Möwe und seit 2023, also seit die Frühen Hilfen ausgerollt worden sind auf ganz Österreich, bin ich als Leiterin der Frühen Hilfen Wien-Zentrale zuständig.
0: Dankeschön. Ich gebe das Wort an die Frau Kaiser, die Familienbegleiterin bei den Frühen Hilfen. Bitte schön.
2: Genau, danke, dass wir da sein dürfen. Mein Name ist Theresa Kaiser. Ich bin Familienbegleiterin bei den Frühen Hilfen, seit 8 Jahren jetzt mit dabei. Und vom Grundberuf Elementar- und Familienpädagogin und arbeite eben als Familienbegleiterin bei der Möwe.
0: Auch schön, dass Sie da sind. Und wie gesagt, wir haben auch eine alleinerziehende Mama aus Wien bei uns und auch die darf sich natürlich kurz vorstellen. Hallo, schön, dass du da bist.
3: Hallo, ich bin die Mary aus Wien. Ich bin 34 Jahre alt und ich bin alleinerziehend mit meiner Tochter. Die ist jetzt 2 Jahre und 2 Monate alt. Genau, und sie heißt Anna. Ich werde sie auch oft Anni nennen, weil das ist ihr Kosename. Genau. Mhm.
0: Alles klar, danke schön. Schön, dass ihr alle da seid. Und ich wollte jetzt am Anfang ein bisschen auf die Geschichte der Frühen Hilfen eingehen. Ich habe ein bisschen recherchiert. Es gibt die Frühen Hilfen seit 2014 und die Organisation ist aus einer Gruppe von Hebammen entstanden. Es waren, glaube ich, 3, 4 Hebammen am Anfang in 2014. Und mich würde einfach interessieren, wie hat es begonnen, was Sie halt teilen möchten und wie hat sich die Organisation jetzt im Laufe der letzten 12 Jahre entwickelt? Was gibt es da Spannendes zu berichten?
1: Der Ursprung der Frühen Hilfen war sogar noch ein bisschen früher, nämlich 2009 ist damals das erste Modellprojekt in Vorarlberg entstanden. Später dann eben 2014 sind die Frühen Hilfen auf mehrere Bundesländer ausgerollt worden. In Wien war es, wie schon erwähnt, das Hebammenzentrum, das damals gemeinsam mit der Kinderschutzorganisation die Möwe, die Frühen Hilfen rund um die Klinik Ottergring im Westen von Wien umgesetzt hat.

0: 2015, ein Jahr später, ist dann das Nationale Zentrum Frühe Hilfen gegründet worden. Das ist quasi die Dachorganisation der Frühen Hilfen österreichweit. Von hier aus werden auch Vernetzungstreffen durchgeführt und sie machen auch die wissenschaftliche Begleitforschung der Frühen Hilfen österreichweit bis heute. 2018 wurden dann die Frühen Hilfen auf alle Bundesländer österreichweit ausgerollt und die flächendeckende und bedarfsdeckende Ausrollung ist dann 2023 passiert durch EU-Mittel des Programms Next Generation EU. Also das heißt, das war dann so der Start wirklich in die flächendeckende Ausrollung der Frühen Hilfen Wien. Und seit 2024 werden die Frühen Hilfen gemeinsam von Ländern, Bund und Kranken- und Pensionsversicherungsträgern finanziert und eben in allen Bezirken österreichweit umgesetzt.
1: Soweit ich informiert bin, in Wien ist es so, dass die Frühen Hilfen von drei Organisationen getragen werden. Ist das richtig? Und zwar, das ist die MÖWE, die Diakonie und die Volkshilfe. Ja. Können Sie vielleicht dafür die Hörerschaft etwas sagen, wie das sich verteilt im Wiener Raum und auch vielleicht außerhalb von Wien, Niederösterreich, Burgenland etc., dass man weiß, wo hat man eine Anlaufstelle im jeweiligen Bundesland oder in welchem Bezirk in Wien, wer gehört zu welcher Organisation?
0: Ja. Also grundsätzlich gibt es ganz unterschiedliche Umsetzerinnen bzw. TrägerInnen österreichweit. Also das sind unterschiedliche Organisationen aus dem Sozialbereich, aus dem Gesundheitsbereich und aus dem Kinder- und Jugendhilfebereich. Und auch in Wien ist es eben so, dass es damals im Zuge der Ausrollung eine Ausschreibung gegeben hat, ein Vergabeverfahren, wo sich die MÖWE als langjährige Umsetzerin der Frühen Hilfen gemeinsam mit der Volkshilfe Wien und der Diakonie, eine Weltsozialdienst, beworben hat, eben für die gemeinsame Umsetzung der Frühen Hilfen. Und auch wenn unterschiedliche Organisationen dahinter stecken, was ganz wichtig ist, ist, dass alle das gleiche Angebot haben, nämlich die Familienbegleitung für Familien ab der Schwangerschaft bis zum dritten Geburtstag des jüngsten Kindes. Und auch in Wien war es uns einfach ganz wichtig, hier eng zusammenzuarbeiten in dieser Arbeitsgemeinschaft. Es gibt deshalb auch in Wien eine zentrale Anlaufstelle, die Frühe Hilfen Wien Telefonzentrale, die erreichbar ist unter der Nummer 01-38983. Das heißt, Familien können sich bei dieser Stelle melden und von hier aus werden Familien dann weitergeleitet an die unterschiedlichen Netzwerke. Das heißt, auch wenn unterschiedliche Organisationen dahinter stehen, sind in allen Teams Familienbegleiterinnen, die eben die Familienbegleitung, Beratung, Unterstützung anbieten.
1: Mhm, vielen Dank. Und vielleicht noch kurz ein bisschen schon als Einstieg zum Ablauf. Wie startet man eine Begleitung bei den Frühen Hilfen? Es ist, glaube ich, immer von zwei Personen beginnt der Start. Ja, also man hat ein Treffen mit zwei Personen der Organisation und dann geht es in die Einzelbegleitung. Ja. Vielleicht kurz ein bisschen was zum Start, wie so eine Begleitung beginnen kann.
0: Genau, also grundsätzlich ist es so, dass sich ca. 60% der Familien selbst bei den Frühen Hilfen melden, entweder telefonisch oder über das Kontaktformular auf der Frühe Hilfen Wien Website oder per E-Mail. Dann erfolgt die erste Beratung über das Telefon und von hier aus werden dann die Fälle eben weitergeleitet an das jeweilige Frühe Hilfen Netzwerk. Mhm. Und genau wie Sie schon gesagt haben, das heißt, eine Familienbegleiterin meldet sich dann bei der Familie und macht einen Termin für das Erstgespräch aus. Das Erstgespräch ist dann immer im Vier-Augen-Prinzip. Das heißt, beim Erstgespräch sind immer zwei Familienbegleiterinnen in der Familie. Und da geht es mal darum, abzuklären, was sind denn so die Themen? Das heißt, worum soll es in der Familienbegleitung gehen? Bei welchen Themen können wir unterstützen? Genau, und diese Themen können ganz unterschiedlich sein. Das heißt, um das Angebot der Frühen Hilfen in Anspruch zu nehmen, und das ist kostenlos, das ist vertraulich und das ist präventiv, da ist es wichtig, dass eben entweder eine Schwangerschaft vorliegt oder das jüngste Kind maximal 3 Jahre alt ist, aber man muss zum Beispiel auch nicht versichert sein, um Frühe Hilfen in Anspruch zu nehmen.
1: Ja, also es ist schon mal einfach gut zu wissen, wie kann so ein Prozess, eine Begleitung beginnen, eben wie gesagt für die Hörerschaft, damit sie Bescheid wissen. Und was ich jetzt gesehen habe, laut Statistik der ÖPA, der österreichischen Plattform für Alleinerziehende, per 2025 gibt es österreichweit, aber da können Sie mich korrigieren, falls es nicht mehr aktuell ist, 164.280 alleinerziehende Elternteile in Österreich und 85,8% davon sind Frauen. Ja, das heißt, es sind Frauen vorwiegend betroffen. Was ist Ihr Erfahrungswert im Wiener Raum diesbezüglich? Also Sie begleiten sowohl Frauen als Männer. Wie ist die Verteilung aus der Sicht der frühen Hilfen?
0: Genau. Also wenn wir uns die Zahlen anschauen, dann sind es tatsächlich 94% Frauen, die alleinerziehend sind. Bei den frühen Hilfen begleiten wir 27% Alleinerziehende.
2: Genau. Also grundsätzlich vielleicht noch mal ganz kurz, ja, würde ich noch was sagen zum Erstgespräch.
1: Ja, also ich gebe das Wort an die Frau Kaiser.
2: Genau.
1: Ja.
2: Danke. Genau, um eben eine Familienbegleitung in Anspruch zu nehmen und eben ein Erstgespräch zu vereinbaren, setzen wir uns einmal mit den Familien zusammen und schauen mal ganz generell, wo können wir unterstützen, erklären auch nochmal unser Angebot. Es ist ganz häufig schon so, dass es in der ganzen Fülle an Angeboten einfach so ein bisschen, dass man den Überblick verliert, wer macht jetzt eigentlich was, dass wir nochmal genauer vorstellen, was unser Ziel ist, was wir machen. Und dann, je nachdem, wie die Familiensituation ist und was sich die Familie auch vorstellen kann, entscheiden, genau, kommt es zu einer Familienbegleitung oder nicht. Und der Ablauf der Begleitung kann auch ganz individuell gestaltet sein. Also wir können uns bis zu einmal wöchentlich treffen mit einem Hausbesuch oder einem Termin im Büro, ungefähr eineinhalb Stunden lang. Und wir können uns da zum Glück sehr flexibel auf die jeweilige Situation einlassen. Wenn es jetzt mal, wir haben auch Familien, die betreuen wir einmal im Monat oder zwischendurch finden vielleicht mal Telefonate statt, dann ist einmal eine Pause, ein paar Wochen, dann kommen wieder Fragen auf. Also das ist eine sehr flexible Gestaltung. Genau, und zu Ihrer Frage gerade nochmal zurück, das sind tatsächlich hauptsächlich die Mütter, die wir in der Begleitung mal in erster Linie haben. Häufig sind schon auch, also ist das ganze Familiensystem mit dabei, die Kinder. Normalerweise sehen wir die Kinder und Eltern gemeinsam. Wenn es Partner, Partnerinnen gibt, sind auch oft Gespräche gemeinsam möglich. Aber genau, alleinerziehende Väter haben wir immer wieder mal, begleiten wir immer wieder mal. Nicht in der Häufigkeit, aber ich würde sagen, das entspricht ihren Zahlen, so wie wir das auch wahrnehmen.
1: Ja, das war eben die Statistik bei 25, aber natürlich verändern sich Statistiken laufend. Um das vielleicht nochmal kurz für die Hörerschaft zusammenzufassen, also der optimale Start, um die frühen Hilfen zu erreichen, ist ein Anruf bei der Telefonzentrale und dann kommt es zu einer Terminvereinbarung, entweder zu Hause oder im Büro bei den frühen Hilfen und dann, wenn das passt, wenn man sagt, ja, man macht eine Familienbegleitung, dann ist der Stein im Rollen und man macht sich in den gewünschten Abständen Termine aus. Ja? Also muss nicht wöchentlich sein, das kann man ganz individuell, wie es der Person passt, ausmachen.
2: Ja? Und für uns ist es natürlich, oder auch für die Familien, sagen wir schon immer, wenn man Belastungen spürt, wenn Belastungen da sind, ist es natürlich gut, so früh wie möglich sich zu melden. Natürlich kostet es oft einen Haufen Überwindung oder vielleicht ordnet man sich selber auch ein bisschen anders ein und denkt sich über einen längeren Zeitraum, das geht schon. Aber genau, wir machen einfach die Erfahrung, dass man, je früher man sich meldet, desto besser und vorausschauender können wir gemeinsam einfach auch versuchen, gleich schon Belastungen zu reduzieren, bevor es dann irgendwie so steigt, dass es vielleicht einfach nicht mehr so einfach möglich ist, rauszukommen. Die Themen variieren ja auch stark, also je nach...
1: Da kommen wir dann noch zu den Themen, was häufige Anliegen sind. Und das Angebot kann in Anspruch genommen werden, wie Sie gesagt haben, von der Schwangerschaft weg, Gesundheit, bis zum dritten Lebensjahr des Kindes, ja?
2: Des jüngsten Kindes, genau. Wenn es mehrere Kinder gibt, genau, sollte das jüngste Kind unter 3 sein, genau.
1: Also bis dahin kann die Familie begleitet werden.
2: Ja.
1: Sehr gut. Ja, aus meiner Erfahrung, es ist vielleicht oft der Weg, dass man schon mal weiß, wohin geht's, wie kann ich Unterstützung bekommen, oft schon eine Herausforderung, weil man eben, ich merke das aus eigener Erfahrung, nicht immer sofort weiß, an welche Stelle kann man sich wenden in der jeweiligen Situation. Und darum ist es ja auch super, dass Sie hier sind, um da ein bisschen Licht reinzubekommen, wie so ein Startprozess funktionieren kann. Und jetzt gebe ich kurz das Wort an die Mama, die uns ja heute unterstützt. Und von der Mary, ich weiß, du hast selber die frühen Hilfen in der Schwangerschaft, glaube ich, in Anspruch genommen. Wie war deine Erfahrung dabei?
3: Ja, also meine Erfahrung war eigentlich recht positiv. Wie gesagt, ich war schwanger, es war schon am Ende der Schwangerschaft und ich habe mich dort einfach gemeldet. Ich habe das alles über einen Flyer erfahren. Ich habe das gesehen und habe mir gedacht, das ist was. Und dann habe ich dort einfach angerufen und habe die kontaktiert. Dann ist eine sehr nette Dame von den frühen Hilfen zu mir gekommen. Und wie gesagt, die hat mich während der Schwangerschaft beratet. Die hat mir mit organisatorischen Sachen weitergeholfen, als Vorbereitung für die Geburt und für bürokratische Sachen, die dann erfolgen. Und ja, ich habe mich da gut unterstützt gefühlt, muss ich ehrlich sagen. Und sie ist auch noch gekommen, bis die Anna ein paar Monate alt war. Und hat sich sehr gefreut auch über die Anna, ja. Und das ist zwar unabhängig von der Aufgabe, von den frühen Hilfen, aber einfach das zu sehen als Alleinerziehende, dass da noch eine andere Frau ist, die sich mit mir mitfreut über das Baby, das muss ich jetzt einfach sagen, das war so schön.
1: Ja, wunderbar. Schön, dass du das teilst, diesen Moment. Gut, jetzt haben wir schon einiges erfahren. Jetzt gehen wir vielleicht ein bisschen mehr in Fallbeispiele. Ja, also wie schon angesprochen, es gibt ja ganz unterschiedliche Konstellationen, also ganz unterschiedliche Ausgangssituationen. Also es kann sein, dass eine alleinerziehende Mutter von Anfang an alleine ist oder der Partner ist am Anfang noch da, fällt dann aber schnell weg oder es ist eigentlich eine Familie gewesen bis vor kurzem und es gibt dann eine Trennung, es kommt zu Unterhaltsabsorgegeschichten und dann wird das Thema Alleinerziehenden für eine der beiden Elternteile eben greifbar. Und da wollte ich einfach die frühen Hilfen ein bisschen bitten, aus den aktuellen Erfahrungswerten zu berichten. Was sind häufige Konstellationen und welcher Bedarf wird gebraucht? Geht es dann oft um finanzielle Beratung, um psychologische, um rechtliche Beratung? Was sind da häufige Fälle, also von dem, was Sie teilen dürfen, wo viel Bedarf besteht aus Ihrer Sicht?
2: Also grundsätzlich gibt es tatsächlich alle Konstellationsmöglichkeiten bei uns oder treten auf. Es kommt auch vor, dass sich Familienpaare im Laufe der Familienbegleitung trennen, was natürlich jetzt für die Familienbegleitung nicht so schlecht ist, weil wir es dann direkt begleiten können, weil wir schauen können, wo sind für alle beteiligten Personen Belastungen, wie kann das Kind gut begleitet werden, auch zu beiden Elternteilen eine gesunde Beziehung aufzubauen und da Kontakt zu haben. Wahrscheinlich am häufigsten sind tatsächlich Frauen, die sich bei uns melden, die alleinerziehend sind und einfach einmal mit der Gesamtsituation so überlastet sind, dass sie weder irgendwie Unterstützungsmöglichkeiten haben, vor allem leistbare Unterstützung, praktische Unterstützung. Das ist dann schon auch immer so ein bisschen eine Frage, was können wir konkret tun? Also auch manchmal so ein bisschen die Erwartung, kommen die frühen Hilfen zu uns nach Hause und nehmen mir mal das Kind ab. Da muss ich dazu sagen, das tun wir leider nicht. Aber wir suchen gemeinsam mit den Familien nach Angeboten, die das tun. Also genau, ich würde sagen, die praktische Unterstützung ist so der größte Themenbereich. Alles, was dann rundherum dazu gehört, finanzielle Geschichten, Anträge zu stellen, die emotionale Ebene, einfach auch das mit aufzufangen, wie schwierig es emotional auch ist, einerseits ja persönlich in dieser Trennung oder auch nach der Trennung zu sein, gleichzeitig ja auch sehr emotional, weil es natürlich Sorge gibt, wie passt es fürs Kind gut, wie kann man das Kind gut begleiten. Also das ist ganz vielschichtig, auch auf der psychischen Ebene. Diese Dinge werden natürlich leichter, wenn Entlastung durch praktische Unterstützung stattfinden kann. Also das ist immer so ein bisschen die Krux an der Sache. Je mehr die Frauen oder auch die alleinerziehenden Männer entlastet werden können, desto mehr Raum und Kapazität ist für die anderen Themen, die man dann nach und nach angehen kann. Auf alle Fälle braucht es einen langen Atem für alleinerziehende Personen.
1: Ja, ich würde sagen, hier machen wir kurz eine Musik, ja, Unterbrechung und dann machen wir weiter. Danke mal soweit für die Beantwortung der Fragen. Dankeschön.

0: Ja, hallo, willkommen zurück bei den globalen Dialogen. Annie Dillon hier und wir haben gerade gehört das Lied Respect von Aretha Franklin. Cooles Lied. Ja, in diesem Sinne, wir schauen uns jetzt spezielle Fälle von alleinerziehenden Frauen, besonders im Wiener Raum, an, weil wir da einfach die Erfahrung haben von unserer Mutter im Studio und auch von den frühen Hilfen. Ja, es gibt ja ganz unterschiedliche Ausgangssituationen und Konstellationen. Also es kann ja sein, dass man von Anfang an alleine war oder man hatte bis zu einem gewissen Punkt noch einen Partner und dann kam es zur Trennung, ein Elternteil wird alleinerziehend und hat dann rechtliche Problematiken wie Unterhaltsobsorgestreitereien. Also auf diese Fälle möchte ich näher eingehen. Genauso kann es sein, dass es Generationskonflikte gibt. Eine Person, Mutter, ist alleinerziehend, hat aber einen Haushalt mit den Eltern und da gibt es viele Auseinandersetzungen und psychologische Belastungen. Und da wollte ich einfach mal das Wort an die frühen Hilfen geben. Was sind häufige Fälle, die ihr erlebt in eurer Tätigkeit und was könnt ihr denn Müttern, den Alleinerziehenden diesbezüglich mitgeben. Mhm. Bitte schön.
1: Danke. Ja, vielleicht fangen wir von hinten an. Das Thema psychische Belastungen spielt, würde ich sagen, fast immer eine Rolle. Mal mehr, mal weniger, aber auf alle Fälle ist das Thema immer da. Grundsätzlich ist es so, dass wir mit unserer Familienbegleitung schon versuchen, Entlastungsgespräche anzubieten. Der Ablauf unserer Termine sind ja Beratungsgespräche. Wir versuchen ein bisschen auch Struktur in die Themen der Familien reinzubringen, dass wir sagen, beim nächsten Termin nehmen wir uns mal vor, was dich vielleicht jetzt psychisch belastet, was die Eltern-Kind-Bindung, Beziehung betrifft. Und dann versuchen wir das ein bisschen auseinander zu sortieren. Ich würde sagen, das sind verschiedene Bereiche. Einerseits eben die Beziehung zum Kind oder den Kindern. Da gibt es ganz viele Möglichkeiten unsererseits, also dass wir uns gemeinsam mit den Kindern mal hinsetzen, schauen, wie verhält sich das Kind. Viele alleinerziehende Personen haben Sorge, dass sich die psychische Belastung bei den Kindern dann auch im Verhalten äußert oder es äußert sich vielleicht auch schon im Kindergarten, in anderen sozialen Situationen, zeigen sich Belastungen der Kinder, dass wir gemeinsam drauf schauen können, wie belastet das Kind wirklich schon ist. Entweder genau in unseren Terminen das mit aufnehmen und thematisieren oder dann auch weiterverweisen zu verschiedenen Stellen wie der Boje. Genau, wir später kommen auch noch zu den verschiedenen Angeboten, wo wir nochmal genauer erklären, welche Anlaufstellen es speziell jetzt in Wien gibt. Genau, für das betrifft jetzt zwar viele schwangere Frauen oder auch Familien mit Neugeborenen, jetzt nicht nur alleinerziehende Personen, aber das Thema der postpartalen Depression ist ein ganz großes bei uns. Vor allem auch, wenn es vielleicht in der Vergangenheit schon Vorbelastungen gab, schon psychische Erkrankungen in der Familie gab, ist einfach das Risiko da, dass man einer postpartalen Depression erkrankt. Da wollen wir einfach immer darauf hinweisen, wir thematisieren das in unseren Terminen und wollen aber auch ein bisschen die Angst davor nehmen. Also einerseits die Angst vor dieser Stigmatisierung, dass man sich vielleicht nicht super glücklich fühlt nach einer Geburt, dass es möglicherweise nicht dem Bild entspricht, wie eine Mama oder ein Papa sich zu fühlen hat, zu sein hat, mit einem neugeborenen Baby zu Hause. Genau, und wenn da einfach eine ganz, ganz große Belastung spürbar ist, eine depressive Verstimmung, die nicht vergeht, die über eine längere Zeit auch da ist, das Umfeld möglicherweise rückmeldet, hey, das geht jetzt einfach schon in eine Richtung, die wir nicht mehr tragen können, da braucht es professionelle Hilfe, gibt es auch ganz viele tolle Anlaufstellen in Wien, genau, mit der Klinik Otterkring vor allem, aber ich glaube, da kommen wir dann auch am Ende nochmal drauf.
0: Können wir nochmal zu sprechen kommen. Aber hier möchte ich ganz kurz einhaken zum Thema Schwangerschaft und Geburt. Mhm. Das kann ja auch teilweise ungeplant laufen, zum Beispiel eine Frau plant eine natürliche Geburt, das Kind kommt aber früher, Steißlage, es muss ein Kaiserschnitt sein. Also das ist ja auch etwas, das Kind kommt früher als geplant, kommt anders als geplant. Es gibt vielleicht Problematiken beim Kaiserschnitt im Geburtsprozess, das kann natürlich auch belastend sein. Habt ihr das öfter erlebt? Also
1: absolut, ja, voll, genau. Also die Belastungen, die mit der Geburt, mit dem Geburtsprozess zusammenhängen, sind ganz häufig Thema bei uns. Traumatische Geburten, dramatisch erlebte Situationen, die wir auch aufgreifen. Ja. Das ist tatsächlich ganz oft, auch zu Beginn der Begleitung, passt es eigentlich immer ganz gut, wenn man mal mit der Schwangerschaft beginnt, wie war die eigentlich und den Geburtsprozess noch einmal aufarbeiten. Viele Frauen haben gar nicht die Möglichkeit, auch zu berichten, wie habe ich die Geburt empfunden, haben eigentlich noch mehr Bedarf, das auszusprechen oder überhaupt mal zu besprechen. Das ist ganz häufig Thema. Und dann in weiterer Folge zu schauen, ist es damit getan? Ja. Kann man das dann auch loslassen, das Thema? Oder braucht es eben noch mal mehr von den verschiedenen Professionistinnen?
0: Also die frühen Hilfen geben da wirklich Raum. Am Ende der Schwangerschaft, nach der Geburt, psychologische Herausforderungen aufzufangen, wenn die Geburt eben anders verlaufen ist, Geburt war problematisch. Und natürlich, wenn man ein Kind bekommt, das eigene Leben verändert sich hundertprozentig. Ja? Ja. Man ist Mutter geworden. Das ist natürlich eine tolle Sache, aber es krempelt auch das Leben so ziemlich hundertprozentig um. Genau. Ja? Könnt ihr da noch berichten, wie ihr das oft auffangt, psychologisch, für die Mütter nach der Geburt?
1: Was wir dann konkret anbieten können, die Entlastungsgespräche. Vielleicht da nochmal, um auch wieder den Fokus auf alleinerziehende Personen zu richten, weil Sie das jetzt gerade nochmal gesagt haben, das ist schon eine Besonderheit, dann auch nochmal die Schwangerschaft alleine zu erleben. Also falls eine Trennung schon vor der Geburt stattgefunden hat oder halt einfach kein Partner, Partnerin da ist, auch der Papa des Kindes nicht bekannt ist, das ist dann schon nochmal eine Sondersituation, wo wir merken, dass wir da häufig viele Termine nochmal anbieten vor der Geburt, um auch möglichst unbelastet in die Geburt gehen zu können, also die Themen vor der Geburt auszusprechen. Da ist es ganz oft Thema, dass alleinerziehende Frauen oder schwangere Frauen einfach mit allen Entscheidungen eigentlich alleine sind. Wenn man in einer Partnerschaft lebt, kann man Entscheidungen gemeinsam treffen. Was meinst denn du? Wollen wir eine Hausgeburt? Wollen wir einfach die Meinungen zu teilen zu PDA? Man kann jemandem auch mitgeben, was möchte ich nicht als gebärende Frau? Schon mal so auch abzuklären, wie sind unsere Erziehungshaltungen, wie stellt man sich das Leben mit Baby vor. Also das haben alleinerziehende Schwangere schon auch alleine zu tragen. Das ist dann häufig Thema. Und ich glaube schon, dass das schon auch die Belastung, die psychische Belastung in einer gewissen Art und Weise reduzieren kann. Dass man mal zumindest in die Geburt so gehen kann. Und tatsächlich würden wir dann schon, wenn wir merken, es braucht mehr als jetzt nur in Anführungszeichen uns frühe Hilfen, einfach an die Klinik Otterkring mit der Peripatalpsychiatrie verweisen. Das sind ganz geschulte Professionistinnen, die rund um den Zeitpunkt Schwangerschaft und Geburt sich psychiatrisch einfach sehr gut auskennen. Es sind nicht alle niedergelassenen PsychiaterInnen auch vertraut mit den Themen, was bedeutet eben Schwangerschaft, Stillzeit, mit eventueller Medikation, mit den Themen, die damit zusammenhängen. Da verweisen wir hin, können auch hin begleiten. Also wenn Frauen vielleicht dieser erste Weg schwerfällt, können wir auch gemeinsam hingehen, Und dort werden dann weitere Termine vereinbart.
0: Ja.
1: Oder wir schauen schon nach speziell ausgebildeten Therapeutinnen. Da gibt es verschiedene Methoden, EMI-Therapeutinnen, um auch Geburtserlebnisse, dramatisch erlebte Geburten aufzuarbeiten. Allgemeinpsychotherapie dann aufzustellen für auch einen längeren Zeitraum. Genau, da wird man einfach dann mit den Frauen gemeinsam schauen, was gebraucht wird. Mhm. Ein Punkt vielleicht.
0: Ein wichtiges Thema. Also ihr geht dann direkt mit den Klientinnen zur Klinik Ottakring zum Beispiel und ihr begleitet beim Arzttermin. Und der Arzttermin ist eine Kombination aus psychologischer Beratung und auch medizinischer Beratung.
1: Genau, also dort sind Psychiaterinnen, arbeiten dort und es gibt eine Sozialarbeiterin. Genau, und in diesem Gespräch dort wird einmal geschaut, was ist überhaupt nötig. Wenn das eben psychiatrische Themen betrifft, geht es dann manchmal um Medikation. Manchmal wird aber auch empfohlen, eben therapeutische Hilfe in Anspruch zu nehmen. Also die Psychiaterinnen vor Ort schauen dann mit ihrem geschulten Blick, was dann wirklich gebraucht wird. Und dann gibt es regelmäßige Termine, um eben zu reflektieren, was hat jetzt geholfen, was nicht. Wenn man Medikamente nimmt, über einen begrenzten Zeitraum auch möglich, werden Spiegelmessungen gemacht, also zu schauen, wie ist der Status, der Hormonstatus, alle diese Dinge, die dann mit reinspielen.
0: Also man hat dann danach auch regelmäßige Check-ups, wieder Kontrolltermine zu schauen, hat das funktioniert, die vorgeschlagene Behandlung,
1: genau,
0: die Begleitung oder gibt es noch etwas, was man vielleicht ändern sollte?
1: Genau.
0: Sehr, sehr gut zu wissen, wichtige Information, ja. Vielleicht noch ganz kurz eben zum Thema Schwangerschaft zurück. Auch da glaube ich, wie wir schon angesprochen haben, es gibt ganz unterschiedliche Fälle, also dass jemand quasi schon die ganze Schwangerschaft alleine erlebt oder man hat vielleicht noch einen Partner, wo das natürlich gut funktionieren kann, aber es kann auch der Fall sein, Partner ist vorhanden, aber weniger unterstützend oder es ist sogar noch eine Belastung. Ja, aus finanziellen Gründen etc. Ja, wenn nur die Frau in der Schwangerschaft arbeitet, Mann nicht. Habt ihr da, sagen wir mal, Prozente, also was ist häufiger von den Familien, die ihr begleitet? Sind es eher die Mütter, die schon ganz allein die Schwangerschaft erleben oder sind noch Partner vorhanden, die positive, negative Auswirkungen während der Schwangerschaft erzeugen? Mhm. Was sind die Erfahrungswerte?
1: Ich habe keine konkreten Zahlen, aber ich würde mal sagen, die alleinerziehenden Personen, die wirklich den Alltag alleine meistern, sind mehr. Ich glaube, weil allein da schon die Belastung so hoch ist, dass man sich schneller Unterstützung sucht. Mhm. Ich glaube schon, dass es in den Fällen, wo Elternschaft gemeinsam funktioniert, trotz Trennung, wahrscheinlich tendenziell weniger Themen da sind. Also deswegen ist es bei uns eher mehr wirklich alleinerziehende Personen. Aber trotzdem gibt es auch die, die man, wo man einfach auch so ein bisschen, wo wir versuchen, das Kind in den Fokus zu stellen und dann zu schauen, gibt es denn überhaupt Besuchskontakte? Natürlich ist bei einer Trennung immer auch emotionale Verletzung ein Thema. Wie kann man miteinander im Kontakt sein, dass es möglichst positiv für das Kind bleibt? Und das ist schon, da bitten wir auch an, dass eben die Partner, Partnerinnen mit dazukommen zu Gesprächen. Wir machen keine Paartherapie oder Paarberatung im engeren Sinn. Wir können in einzelnen Terminen schauen, welche Möglichkeiten gibt es vielleicht für Besuchskontakte. Wir geben so ein bisschen Anstoß oder Tipps zu, wie kommt man denn zusammen, dass man sich Vereinbarungen ausmacht, dass man so ein bisschen auch manchmal seinen Alltagsplan aufstellt, welche Zeiten. Wenn jetzt zum Beispiel das Kind im Kindergarten ist, wer kann denn wann das Kind abholen? Wie werden die Wochenenden geregelt? Und können da schon so ein bisschen Input auch geben, versuchen zu vermitteln, was wir auch wichtig für das Kind finden, dass man so ein bisschen einen roten Faden hat. Also zum Beispiel zu vermitteln, dass es wichtig ist, dass es eine fixe Vereinbarung gibt. Natürlich also, ist es...
0: da kommen eure Erfahrungswerte ins Spiel, was bei anderen Familien gut funktioniert hat, was weniger gut funktioniert hat. Ja. Danke mal an dieser Stelle. Hier möchte ich das Wort auch an unsere Mama geben, die Mary, die ja bei uns im Studio auch ist. Was deine Erfahrung war in der Schwangerschaft? Möchtest du ein bisschen was teilen?
2: Mhm, ja, gerne. Also so die Schwangerschaft grundsätzlich oder in Bezug auf...
0: Beides, also mit den frühen Hilfen, was du erlebt hast und auch deine Erfahrung in der Schwangerschaft.
2: In Bezug auf Belastungen oder grundsätzlich?
0: Auch, genau. Was war für dich ein sehr positives Erlebnis in der Schwangerschaft? Wo waren deine Herausforderungen?
2: Mhm. Okay, also ich war zwar erst einmal schwanger, aber ich würde sagen, dass meine Schwangerschaft nicht so einfach verlaufen ist. Also bis zum dritten Monat habe ich eigentlich gar nichts gemerkt davon. Ab dem dritten Monat musste ich mich leider regelmäßig übergeben. Das hat circa 2,5 bis 3 Monate angedauert und ja, da muss man dann halt durch, na, aber schön ist es trotzdem nicht. Genau. Genau, und ansonsten verlief meine Schwangerschaft eigentlich recht normal. Also so schlimm fand ich es dann eigentlich nicht. Das Einzige, was mich dann schon ein bisschen belastet hat, war das letzte Drittel der Schwangerschaft, also wo mein Bauch dann schon so richtig groß war, da war ich so müde. Ich habe am Anfang nämlich, ich bin grundsätzlich eher zierlich gebaut und ich habe am Anfang nur 5 Kilo zugenommen. Und gegen Ende der Schwangerschaft hatte ich dann auf einmal 10 Kilo mehr und das hat für mich einfach doch einen Unterschied gemacht. Ich war immer so müde und ich musste mich oft nachmittags hinlegen und ich bin auch abends schon um 9 ins Bett gefallen und das ist total atypisch für mich. Also ja, das hat mich leicht belastet, aber ja, im Nachhinein betrachtet, denke ich mir, man lernt dann halt als Frau, falls man vorher viel beschäftigt war, auch viel mehr zu chillen und sich auszuruhen. Das ist auch ein wichtiger Lernprozess. Also ja.
0: Ja, absolut wichtig. Dein Körper funktioniert ja für zwei dann, für dich und das Baby.
2: Ja, genau.
0: Das kostet auch Energie, ja.
2: Genau. Ich denke mir, wir sind es halt auch nicht gewohnt, Mittagsschlaf oder sowas zu machen. Das ist für mich auch eine völlig neue Erfahrung. Also ich weiß, dass ich das letzte Mal mit 14, 15 Mittagsschlaf gemacht habe nach der Schule, weil ich einfach Lust dazu hatte und es mir einfach egal war. Aber da war ich ein Teenager und seit ich begonnen habe zu studieren, mache ich eigentlich keine Mittagsschläfchen mehr, sondern ich versuche eigentlich immer, mich im wachen Zustand zu entspannen und Pausen zu machen. Genau. Ja, weil ich betrachte das halt einfach so, dass ich mir denke, okay, ich habe jetzt erstens keine Zeit, nach Hause zu fahren und ein Powernap zu machen. In der Öffentlichkeit kann ich das sowieso nicht. Und wenn ich wirklich die Chance habe, zu Hause zu sein, ich habe das ein paar Mal ausprobiert, dieses Powernap klappt bei mir nicht, weil ich dann einfach weiter schlafe. Und aus 20 Minuten werden dann 1-2 Stunden und danach bin ich so Banane, also danach ärgere ich mich immer, dass ich das gemacht habe. Deswegen habe ich mir Powernap abgewöhnt, aber in der Schwangerschaft musste ich das wieder lernen. Ja. Und auch in der Anfangszeit, also im Wochenbett, genau, wo die Anna halt noch ein Baby war, die ersten 6 Wochen, ich musste auch ständig schlafen und ich habe das wirklich gebraucht. Und das war total natürlich dann und auch wichtig für mich, das zu lernen. Und ja, ich bin dann auch gut unterstützt worden, muss ich sagen. Also von meiner eigenen Mutter, als ich im Wochenbett war, hat sie mir die Anna dann oft abgenommen, damit ich tagsüber 1-2 Stunden schlafen konnte. Genau, und das war total wichtig und wie gesagt, auch während der Schwangerschaft schon war das so, dass ich zwar Widerstände hatte, aber ich wusste, okay, mein Körper braucht das jetzt und sich dem dann einfach hinzugeben und auch zu wissen, also im letzten Drittel der Schwangerschaft, ich muss ja nicht mehr arbeiten, es ist ganz egal, ob ich nachher leistungsfähig bin oder nicht, ich kann mich dem einfach hingeben und es zählt jetzt nur, dass ich mich gut um mich selber kümmere. Es war auch mal eine sehr schöne und erholsame Erfahrung. Genau. Aber insgesamt war die Schwangerschaft, wie gesagt, also die Müdigkeit war für mich eine Challenge, der Anfang auch mit dem Übergeben und einmal war ich krank. Also ich hatte irgendeinen Virus und war 10 Tage, eine Woche bis 10 Tage war ich im Bett und da war meine Challenge, dass ich gar keinen Appetit hatte und ich habe mich eigentlich nur von Suppe ernährt und ich habe mich gezwungen, Bananen zu essen und da hatte ich Ängste. Also ich hatte Ängste, dass mein Kind zu wenig Nährstoffe kriegt und mein ganzes Umfeld hat mich beruhigt und hat gesagt, na, das geht schon, das passt schon so, du trinkst eh die Suppe, du isst eh die Bananen, das Kind holt sich tatsächlich, das wusste ich vorher nicht, ich dachte, ich muss essen, weil sonst stirbt das Kind, es holt sich tatsächlich, was es braucht. Es gibt Vorräte, die im Körper gespeichert sind, das Kind holt sich die Vitamine und die Mineralstoffe einfach. Also klar, gar nichts essen geht auch nicht, aber tatsächlich ist es nicht dramatisch, wenn man mal krank ist, so dass man eben nicht so viel essen kann. Und meine Ärztin hat mich da extrem beruhigt. Ja, also das waren meine drei Krisen während der Schwangerschaft, die habe ich dann überstanden und dann, ja, war ich froh, als das Kind endlich gekommen ist, damit ich mich körperlich halt wieder freier fühle. Ja.
0: Wow, danke, dass du das geteilt hast. Spannend, eine Schwangerschaft so zu erleben. Ja. Hast du vielleicht noch für andere aktuelle Schwangere Entspannungstipps? Was hat dir noch geholfen, dich zu entspannen in der Schwangerschaft?
2: Also mir hat Spazierengehen sehr geholfen, am liebsten langsam und gemeinsam mit Freunden. Ich habe mich dann einfach immer verabredet und es hatten erstaunlich viele Leute dann auch Zeit oder sie haben sich die Zeit vielleicht einfach genommen nach der Arbeit, weil sie wussten, ich bin schwanger und einfach so halt, ja, um mich zu unterstützen oder auch einfach, weil sie mich gern sehen wollten. Und was hat mir noch geholfen? Ja, ich habe wieder begonnen, Serien zu schauen. Also es war so ein Ritual beim Essen, beim Mittagessen oder nach dem Mittagessen einfach eine Stunde vorm Fernseher sitzen und nichts tun. Vielleicht Chips essen, wenn sie vorhanden waren. Und das habe ich auch viel gemacht, muss ich sagen. Also ich habe mir während der Schwangerschaft, zwar mit Maß und Ziel, aber ich habe mir gegönnt. Ich habe sicher jeden zweiten Tag Schokolade gegessen, aber in kleinen Dosen. Und ich bereue es nicht, muss ich sagen. Also ich habe das auch damals mit meiner Ärztin besprochen. Sie hat gesagt, wenn ich mich insgesamt ausgewogen ernähre und auf gesunde Mahlzeiten achte, ist das kein Problem, wenn man zwischendurch nascht. Genau, ja. Also das hat mir geholfen. Und dann so Podcasts, so beruhigende Podcasts vom Schlafengehen habe ich mir manchmal angehört.
0: Ja, also vielen Dank für deine Offenheit. Voll super, was du alles mit uns teilst. Und ja, Nervennahrung, Schokolade brauchen, glaube ich, wir alle oder viele. Ja, ich gehöre auch dazu. Tut einfach gut ab und zu. Ja, also in diesem Sinne würde ich jetzt in die nächste Pause einleiten zum nächsten Lied, I Am Woman von Helen Reddy.

0: Hallo, willkommen zurück wieder bei den globalen Dialogen zum Thema alleinerziehende Mütter in Österreich, insbesondere Wien. Wir haben jetzt schon viel gehört über Möglichkeiten, die die frühen Hilfen anbieten können, Herausforderungen in der Schwangerschaft, Geburt. Jetzt im letzten Teil möchten wir die Zeit noch nutzen, um auf konkrete Förderangebote einzugehen. Und es gibt ja jetzt seit Juli, vom Sozialministerium ist es, glaube ich, eine neue Förderung für alleinerziehende Mütter, die keinen Unterhalt bekommen. Das sind circa um die 240 Euro monatlich, die man erhalten kann. Und ich weiß von der Mary, du hast das beantragt. Vielleicht magst du uns kurz was erzählen. Wie ist der Antrag gelaufen? Wie funktioniert das für die alleinerziehenden Mamas, die das noch nicht gemacht haben bis jetzt?
1: Also ich habe einfach einen Antrag online ausgefüllt. Man kann das natürlich auch ausdrucken, wenn man das lieber händisch macht, und per Post schicken, das ist auch möglich. Es gibt auch vor Ort, da wurde eine Adresse angegeben, wo man das auch vor Ort abgeben kann. Ich habe mich aber für E-Mail entschieden. Genau, ich habe das per E-Mail geschickt und ich glaube, man musste noch Dokumente im Anhang mitschicken. Ich weiß es jetzt leider nicht mehr auswendig, was das war. Vielleicht ein Foto vom Reisepass oder... ich weiß schon, also ich glaube Geburtsurkunde, also es ging ja darum, dass das für Alleinerziehende ist und wo der Vater entweder gestorben ist oder einfach nicht vorhanden ist oder die Identität unbekannt, was auch immer. Genau, also es ist für Alleinerziehende und da muss man natürlich mit dem Dokument beweisen, ja, dass es keinen Vater gibt, der jetzt irgendwie da ist und Alimente zahlt oder so. Genau, und dieses Dokument habe ich mitgeschickt und das war es eigentlich, also... Das ging dann eigentlich recht rasch und ich warte noch auf Rückmeldung, weil es geheißen hat ab September und ich freue mich schon sehr drauf, muss ich sagen.
0: Wir hoffen, dass es klappt. Ja, also das ist eine neue Förderung vom Sozialministerium. Jetzt gehen wir vielleicht noch auf Förderungen und Unterstützungsmöglichkeiten, insbesondere finanzieller Natur, ein, die es schon länger gibt. Also da gibt es ja unterschiedliche Angebote. Sei es von der ÖGK kann man sich Rezeptgebühren befreien lassen, man kann sich auch, wenn man unter einer bestimmten Einkommensgrenze liegt, vom ORF-Beitrag befreien lassen. Es gibt als Berufstätige vom AMS eine Kinderbetreuungsbeihilfe, einen Zuschuss, wo dann die Kinderbetreuungskosten teilweise, also nicht hundertprozentig, soweit ich informiert bin, übernommen werden vom AMS, wenn man berufstätig ist, und noch weitere Möglichkeiten. Vielleicht möchten die beiden Damen von den frühen Hilfen auch noch was dazu sagen, aus eurer Erfahrung. Wo gibt es denn noch finanzielle Unterstützungsmöglichkeiten für alleinerziehende Mütter?
2: Genau. Was wir noch häufig mit den alleinerziehenden Personen gemeinsam machen, sind Wohn- oder Mietbeihilfen abzuklären. Wenn die Kinder im Kindergarten sind, gibt es häufig dann die Essensgeldbefreiung. Nochmal zum Thema Wohnen, gibt es jetzt auch neu bei Wiener Wohnen die Tatsache, dass man alleinerziehend ist als begründeten Wohnbedarf. Das war ja früher kein alleiniger Grund. Das soll jetzt vereinfacht werden dadurch, dass man schneller eine Wohnung über Wiener Wohnen bekommt. Den Alleinerzieherabsatzbetrag bei der Steuer, also diese Dinge versuchen wir dann zusammenzufassen, dass man sich da ja einen schnellen Überblick verschaffen kann. Und je nachdem, wie es die Familien schaffen, helfen wir bei den Anträgen. Genau, geht aber teilweise auch alleine und wir geben einfach nur die Anregung oder verweisen dann zu den Stellen. Eine sehr gute Anlaufstelle ist auch immer die Arbeiterkammer, falls man berufstätig ist, die wirklich auch gut informiert und abklärt, welche Rechte man auch hat, auch jetzt in Bezug auf Wiedereinstieg in die Arbeit, Elternteilzeit, diese Themen. Bei der Elternteilzeit ist vielleicht auch noch gut zu wissen, dass man auch einen Anspruch hat auf die Änderung der Lage der Arbeitszeit, also nicht nur Reduzierung der Stunden. Es gibt ja viele Berufe, die einfach schwer vereinbar sind mit Kinderbetreuung, die staatlich organisiert ist, dass man sich das auch mit dem Arbeitgeber ausmachen kann, wie die Arbeitszeiten geregelt werden können. Genau, das sind mal so die finanziellen.
0: Das heißt, ihr seid auch mit dabei, einen Antrag zu stellen, ihr helft da auch mit, ja?
2: Das also können wir machen, genau. Das ist jetzt nicht der Fokus unserer Arbeit, aber natürlich alles, was die Eltern entlastet, wirkt sich wieder aufs Kind aus und ermöglicht ein möglichst gesundes Aufwachsen. Genau deswegen machen wir auch teilweise Anträge gemeinsam. Wenn es unsere Kompetenz übersteigt, verweisen wir an andere Stellen, die das können.
0: Ja.
2: Genau, wir bieten zum Beispiel auch die Elternberatung nach Eltern-Kind-Pass an und da sind solche Themen nochmal ganz intensiv da und können besprochen werden und geholfen werden bei den Anträgen.
0: Sehr, sehr gut. Also auch wenn man Hilfe braucht bei den klassischen Sachen, wie ich will jetzt Familienbeihilfe beim Finanzamt beantragen oder Karenzgeld bei der ÖGK, gibt es ja eine Unterstützung und ihr verweist an andere Stellen weiter.
2: Genau, und erstmal das Wissen drum, was muss ich überhaupt machen? Wie bekomme ich die Geburtsurkunde, die Familienbeihilfe, die Bestätigungen in weiterer Folge, den Antrag aufs Kinderbetreuungsgeld? Genau, das sind ganz, super. Kann man kurz abklären, kurz beraten.
0: Ja, oft ist es doch ein bisschen ein bürokratisches Chaos, so einen Antrag auszufüllen und vielleicht braucht man da ein bisschen eine Richtungsweisung.
2: Ja.
0: Sehr gut. Ja, wir haben jetzt schon viel erfahren, was die frühen Hilfen alles machen. Also ihr habt jetzt natürlich auch noch die Möglichkeit, der Hörerschaft weiterzugeben. Wie gesagt, die Hotline, wir werden es auch eben in der Beschreibung nochmal einbauen, wie man die frühen Hilfen erreichen kann. Vielleicht wollt ihr nochmal was dazu sagen zu den Organisationen, mit denen ihr kooperiert. Also es gibt ja die ÖPA, die österreichische Plattform für Alleinerziehende oder auch JUNO ist eine Organisation für alleinerziehende Mütter. Wolltest du noch ein bisschen was zu anderen Organisationen sagen, die vielleicht andere Beratungsthemen auffangen, wie Rechtsberatung und so weiter, ja?
3: Sehr gerne. Genau, die wichtigen Stellen wurden eh schon genannt. Also die ÖPA, die österreichische Plattform für Alleinerziehende, ist ja Interessensvertretung für Alleinerziehende und die haben auch einen digitalen Ratgeber mit ganz vielen Infos zu rechtlichen Themen, Wohnen, Beratung und so weiter. Das ist der Kompass. Da kann man wunderbar suchen nach unterschiedlichen Suchbegriffen. Und JUNO, Zentrum für Getrennt- und Alleinerziehende in Wien, können wir jedenfalls auch empfehlen. Die haben neben Beratungen zum Thema Finanzen und Wohnen auch unterschiedliche Wohnprojekte. Das heißt, auch da gibt es die Möglichkeit für alleinerziehende Mütter oder Väter, Beratung bei JUNO in Anspruch zu nehmen. Was auch immer sehr hilfreich ist, ist, wenn das Kind erkrankt, eine Notfallmama von KIP. Das ist sehr unkompliziert, dass man da eben auch eine Notfallmama in Anspruch nehmen kann. Man zahlt eine kleine Mitgliedsgebühr, aber die Notfallmama ist dann vor Ort. Es gibt auch von den Wiener Sozialdiensten die Kinderbetreuung daheim. Die funktioniert ähnlich, ebenfalls wenn das Kind krank wird oder ein Elternteil krank wird. Und wir arbeiten außerdem zusammen mit der Familienhilfe Klassisch. Die bieten Entlastung, Unterstützung im Alltag rund um die Geburt des Babys und in der ersten Zeit danach. Da kommen Familienhelferinnen zu den Familien nach Hause. Und es gibt das Angebot von Calimero von der Caritas, auch das sehr hilfreich für Familien mit Kindern bis zum zweiten Geburtstag. Das sind Freiwillige, die zu den Familien nach Hause kommen und da auch wirklich bedarfsorientiert unterstützen können. Genau, und für Rechtsberatung empfehlen wir jedenfalls das Frauenzentrum der Stadt Wien oder auch Frauen beraten Frauen.
0: Das Frauenzentrum beim Rathaus ist das.
3: Genau, richtig.
0: Wunderbar. Also ja, wir kommen langsam zum Ende der Sendung. Ich möchte hier mal die Gelegenheit nutzen, um mich zu bedanken. Also ein riesengroßes Dankeschön für euch, dass ihr zu uns ins Studio gekommen seid und hier so viele wichtige Informationen teilt und wesentliche Fragen beantwortet. Ja, ich habe hier abschließend wollte ich noch einen kurzen Spruch zum Thema Alleinerziehende sagen, den ich wunderschön finde. Und zwar, alleinerziehend zu sein bedeutet die doppelte Arbeit, den doppelten Stress und doppelt so viel Tränen. Allerdings auch doppelt so viele Umarmungen, doppelt so viel Spaß, doppelt so viel Liebe und doppelt so viel Stolz. Also in diesem Sinne möchte ich das abschließen und zum letzten Lied überleiten, nämlich Unstoppable von Sia. Also danke nochmal an die Zuhörerschaft. Ich hoffe, ihr habt viele wichtige Informationen bekommen und meldet euch gerne bei den frühen Hilfen, wenn ihr was braucht. Ja? Alles Liebe, liebe Grüße aus dem Studio. Tschüss.

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0: Diese Ausgabe von Connex verabschiedet sich der Moderator Michael Fischer. Bis zum nächsten Mal, auf Wiederhören.
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Zerpoppungen von mit Christina. Vivens verabschiedet sich hier mit Hinweis auf die Abschlussreden. Gismirs Märzen.

0: schon ein bisschen als nächstes, Christina, wenn es auf die Bühne, bei der ich mich entschuldigen muss, bei den Ablaufzahlen, wo mein dummes Ding den Namen noch nicht starke kam.
1: Ich habe ja einen Grund, hier auf der Bühne zu sitzen, denn jetzt darf ich meiner momentanen Existenz gemäß endlich mal ausrüsten, ohne jemanden zu stören. Danke. Dankeschön. Köpfe-Sammlung. Nachts schlägt der Dämon jeden von uns einen unserer Köpfe ab. In den Spiegeln, derer wir so viele haben, wartet doch ein neues Antlitz, das uns schrecken wird. Neulich belauschte ich einen Typen im Bus, der sagte, die Lesenden an der Schönlaterngasse seien ja Inzucht, Literaten für andere Literaten. Das würde er sich einmal anhören, diese Komplexität, nur niemals lesen. Nicht zumuten sich, dass sich dem Plot verweigernde. Ich fragte mich, was er sonst gern lese und wollte es auch nicht wissen. Wer lauscht uns denn überhaupt? Entschuldige, sage ich zu dem Insekt, das ich eben versehentlich in den Ausguss gespült habe. Es wird mich nicht gehört haben. Im Warten auf die U-Bahn, diese oder jene Augen, Begierde, im Hunger kenne ich niemand, aber lern mich kennen. Im Warten auf die U-Bahn, diese oder jene Augen, Mordgier in Blindwut, kenne ich niemand und lerne nicht zu kennen. Und wir kaufen uns unsere Geschlechtspartner im Supermarkt ein, deren Garantie unter der von elektronischen Geräten bleibt. Sonst würden die Leute ja dauernd umtauschen, dass kein Geschäft mehr zu machen wäre. Vielleicht keine Empfehlung für den Gabentisch.
2: Wundersames heute. Reibende Luft, kuriose, so exakt wie möglich, beinahe in der Nase, ein Mysterium gefunden. Was auf dem Dach? Kein Gedankenkater, greift da seine Kralle in das eigene Integre. Hört, haut, wohllautend, von deinen Schellen, vom Fuß bewegt, am Leben gehalten. Jetzt herrscht Schlaf. Glasgetreide. Pein im Wort, ein Nicken von leckenden Zungen. Das ja, das bereitet Jucken von Zecken. Unter der rötlichen Haut streich sie wieder. Lieb dich wieder glatt in deinen Eisschrank da. Birg dich und halte schein- und scheibbar deine Seele. Fest. Fest.
1: Puppung. Plötzlich sterben. Spät. In neues Gewand. Aus schmalen, jungen Tunnel. Man muss schon auf seine Opfer warten. Ganz viel Plastik für morgen bestellen. Und wenn die alle dran ersticken.
2: Zerfrage. Na, mach schon. Mach die Puppe klein. Mach die Puppe tot. Ehe sie sich von selbst erhebt.

0: Ese sich noch ganz austobt, ein Baum entließ Blut, ich schmeckte, ob es von Menschen war. Es tropfte steter als der Saft in meinen Adern. Im Anus wächst Kadaver. Und entscheidest du?
1: Nicht wahr? Es ist wie Korruption, ein Mensch zu sein.
0: Bedenke, nicht nur Mörder sind puppenhaft. Die Zuschreibung, es war immer der Gärtner, ist ein gezielt im Umlauf und einschlägige Literatur gebrachtes Gerücht, sag ich dir. Aber die kleinen Gebilde aus scheinbar unbelebbarem Stoff werden auch nicht nur von Hexen und Voodoo-Priestern zum Einsatz gebracht. Nimm dich in Acht, das sage ich dir. Was man im Chronikteil der Zeitungen so liest, ist wahrlich erlogener als die Geheimnisse dämonischer Tänze, sobald wir aus dem Haus gehen. Über die Wohnung des Teufels schweigt man ja so still. Die Hölle, hör sie, wie die Puppen tanzen, aber ihre Stimmen locken. Willst du den Aufenthalt wechseln? Nebenan das Gläser stürzen und der Giole mitsamt ihrem Inhalt die Gurgeln hinab. Gott, Zeit, Dank, Herr Jägerl, Mandarn, Josef, Götz, Übel. Wohin des Wegs, wenn Augentropfen, Ohren im eigenen Puls gesotten, Nasenflügel beben, Kräfte miteinander zaubern wollen? Wohin des Wegs, wenn Fliegen, Traumprojekt, Einkehr, Rückzug, Abend, Morgen ist, Ohren in dem Schall versteckt? Ein Boden voller Zigarettenstummel. Am nächsten Morgen Asche. Werden wir mit ihnen an die frische Luft gekehrt? Nicht wahr? Es ist wie Korruption, ein Mensch zu sein. Ich will auch einmal nur in den Spiegel schauen können, ohne zu fragen, ob ich darf oder jemanden sein Vergnügen verderbe. Ich will in den Spiegel schauen können, ohne zu fragen, wen das stört, außer mich selbst.
1: Greif nicht. Auf den Weg hinauf fand er sie wieder, die im Männerklo gekrümmt lag, so klein und dennoch nicht im Boden versank. So sehr sie auch veranlasst war, sie konnte nicht verschwinden. Er stieg nicht ohne Sorgfalt über sie und verrichtete das gewohnte Geschäft. Sind. Aber der Kater liegt auf meinem Schoß und schnurrt ihn voll und scharrt nur sachte mit den Krallen ins lebende Fleisch. Ach, wer bist du, frage ich den Schatten des froh weichenden Tiers zur Wand und meine den Schatten. Das Tier kenne ich.

0: Titel eine Ahnung. Titel groß geschrieben. Das Gedicht, das mir nicht einfiel. Dann war es wirklich weg. Sie verstehen? Puppenspielerfrau, du sahst mir in die Wanne meiner Gesichtspopulation. Ensemble en face. Porentiefe Klarheit, Faltenwürfe, Moor und Wüste. Alles nebeneinander. Das ist ein Aufmarschgebiet. Hier wirst du sehen, ernten, küssen, Trauer graben und gedeihen lassen. Ich wünsche mir Glück. Auf meinem Weg bin ich. Auf meinem Weg bin ich. Auf meinem Weg bin ich. Zu spät zu sein, die Diva.
1: Nein, meine Puppe töte ich nicht.

0: Und ein letztes, wenn ich es finde. Moritura in der Einheitswelt. Kratzen Sie sich in aller Öffentlichkeit unterm Röckchen? Sieht ja niemand genau. Juckt Sie es nicht genug? Wollten Sie sich heute etwa waschen in eingeschleppten Gebieten, die Ihnen zugewiesen, angeklebt, angedichtet und gestempelt werden? Ist da nichts zu leugnen? Schneiden Sie es doch ab, wenn Sie keine Angst haben. Nicht mehr als vor den spritzigen Gesellen. Dankeschön.
1: Wir danken Christina Wiewens für diese Texte.

und wachst du morgens auf. Dann dringt ein Duft ganz bis in Stirnbereich. Verwesung. Die Verwesung. Und stehst du auf, stinkt es aus der Küche. Verwesung. Die Verwesung. Und gehst du schnell aufs Klo und kommt was raus. Riechst du, siehst du. Verwesung. Und machst du dann das Fenster auf. Weht sich dir Verwesung. Die Verwesung. Und riechst du dich vor Duschverkehr. Die Verwesung. Die Verwesung. Du ekelst dich vor allem um dich selbst. Und besprühst du dich mit fremdem Duft, Parfum, dämmst du Verwesung, scheinbar Verwesung. Und isst und trinkst du dann zum Mittag, ist es nichts als Verwesen in dein Leib. Und riecht dann noch der Mund danach. Und gehst du auf die Straße und stinken dich die Autos an. Fabrikenschlote Menschen im Warten auf die U-Bahn. Verwesung. Und gehst du zu der Schule, Arbeit, KollegInnen. Voll Verwesung. Und kaufst du später ein, überfällt dich. Auf viele Weise. Verwesung. Nicht nur Fleisch und Fisch. Verwesung. Dann kommst du nach Haus. Aus TV, Radio, Computer, Zeitung. Stich dich an. Verwesung. Weil du riechst, was du siehst. Selbst wenn du nur siehst. Und liegst du nachher ganz im Bett, ausgezogen, in deinen eigenen Duft von letzter Nacht, saftest du Verwesung, dünstest du sie aus, bist du selbst verwesen. So lebst du noch. Ein Stück.

Wenn ich jetzt wo von hoher Höhe stürze und ein Mann fängt mich auf, sterbe ich in seinen Armen.

0: Aber wenn eine Frau mich fängt, wache ich mit zartem Leben auf.
1: Ach, Krähen überm Fenster. 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

abwaschen. Den Mixer abwaschen. Den Mixer abwaschen. Die Küche. Unser Klima-Katastrophe. Ein Wetter.

0: 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Andere Sorgen.
1: Hallo. Ich versetze mich in Wüstenmomente. Ausradiere mir die Clownschrift, die Festhaltung entflüchtender Gedanken. Aus der Flasche rinnt ein Saal. Aus der Neige pflanzt sich verdichtete Leere. Während heiß und kalt die Zeit vergeht, geht. Was ist nur verloren als Knochen gehen übers Land und Geist in Zitterschritt und Spannungsschmerz. Ein Hin und Her und fliegt es, da es dem Fliehen gleicht. Ganz dem Hirnweg in den Käfig. Beschreibe ihn, ehe du dem Angebot des Schlafes folgst. Beschreibe ihn, ehe er dich in seinen Lauf einschreibt.
2: Eigentlich kann nichts zu Wege gehen. Katze eben von der Brust mir sprang, die sie mir erfüllt mit feinen Vibrieren. Eigentlich kann alles doch schief gehen. Schief liegt der Boden über mir und daneben ich selbst, mich betrachtend, wie die Brust der Bauch sich senkt, sich hebt. Und ich in mir verborgen? Was wird dessen Tag, an dessen Kürze ich erhängt, über meinem Grabe schwebe, das durchsichtbar wie Glas, darin ich nicht verwesen kann. Schneewittchen ohne Aderlass und keine Zwerge zweigen sich mir ab. Ich liege schräg gebettet, wie in unlautester Existenz. Dekadent und Hochmut ist mir in das fahle Antlitz eingezeichnet. Es strahlte denn aus mir? Denn war ich einmal C14. Sagt noch, wann ich mal gesackt bin aus dem Lebenskreis von üblichen. Zerstreuet meine Asche, verlegt mir die Sinne ins. Als wäre ich Wollknäuel, gebalgt von Katzenpfoten. Als würde ich mir da zusehen, weil ich die Katzen bin. Als würde ich nie die Wohnung da verlassen. So rotten mich die Worte fort und fort, für und für. Ein und ein. Die Rettung ganz in zittrigen Händen, die Notdurft kaum verrichtet haben. Komm, schlag die Augen auf.
1: Aus Gebirge 1. Meine Güte, meine Güte, in die Wolkenandacht erkenne ich den Blitz hinein, den Aussturz meiner selbst in die Pracht hinein, die langsam auseinandertreibt in das andererseits hinein und lasse mich dort ein, mit mir, wie sonst an mir vorübergehen. Ich muss Grenzen für mich haben.

Aus Geburt, aus dem Körper lebe ich die Pracht mir, dem Wechselbalg, hundsgemeinem Schönen, den ich nicht verdiene. All das ist es falsch. Und ich selbst?

0: mich hat nichts verdient. Umgekehrt, so immerzu. Ich war ganz in mir alleine.
1: Der Körper ist Paris,
0: etwas anderes, das. Sticht und sticht, sticht, sticht, sticht. Bald weiß ich nicht, wohin. So rasch ist eine kleine Wichtigkeit verraucht. Der nächste Rettungswagen fuhr ein bisschen weiter entfernt vorbei.
2: Der Weltraum. Unendliche Weiten. Wir schreiben das Jahr 2200. Dies sind die Abenteuer des Raumschiffs Enterprise, das mit seiner 400 Mann starken Besatzung 5 Jahre lang unterwegs ist, um neue Welten zu erforschen, neues Leben und neue Zivilisationen.
0: Hmm.

Fieber, Kurve, eine Stichworte. Wie weit bist du hinter dir zurück? Deine Selbsttemperatur beträgt mehr als deine Höchsttemperatur beträgt mehr als dich selbst. Deine allgemeine Temperatur kommt auch nicht aus Kalkül. Wenn ich daran denke, woran ich selbst mit Schuld bin.

0: Wer hat einfach zu wenige Seelen? Fassen. Muss mich selber zu. Muss mich selber. Ach, was. Jäh. Yeah. Muss mich selber. Ach, was. Jäh. Yeah. Was ist der kleine Strich? Tonight. Tonight ist Bram Bim Jungfert. Muss mich selber. Ach, was. Jäh. Yeah. Melieren. Polieren. Ganz und parieren, warten auf das Mondlicht. Seid ihr selbst. Geht's der Erbfeind in die niemandliche Pflicht? Beansprucht euch jede, wie der Sandarm fliegt. Versenkt das Datum weiter und es geht so wieder weit ins offene, gesenkte Field. Straßenhaftigkeit. Eine Gosse setzt sich Oberpflaum. Wer weiß doch, was die Liebherzigkeit wiegt. Lassen wir die Luna sehen, fliegen, fliehen wir tonight. Es ist so ein Sandbefall. Warten wir auf Strahlenluft tonight. Was hat Lieblingsmotorfall in deinem sexuellen Organ? Tonight. Warten wir auf den Starauftritt. Heute, bitte, tonight. Könnten Sie zur Terroristin werden? Zum Terroristen, ja? Nein? Unter welchen Umständen? Warum nicht aber? Warum? Was kann so schlimm sein? Was ist so schlimm, dass Sie Terror begehen? Was versprechen Sie oder andere davon? Sich und anderen. Was versprechen Sie anderen? Und wieder anderen nicht. Die Hölle, in der Sie längst stecken, anderen aufzudrängen, sie mitzunehmen, weil Sie selber diese Leere nicht füllen können. Das wird niemals politisch. Vielleicht unter todbringenden äußeren und inneren Schäden. Unter todbringenden äußeren und inneren Schäden politisch und niemals religiös. Frage, Rufzeichen, Dankeschön. Geprügelte, misshandelte Leute wie ich könnten Serienkiller und Innen werden laut Therapie oder auch Überzeugungstäter in, was es sowas gibt. Andere und zuallererst sich selbst der packen müssen. Nur ist nicht jeder am selben schuld und auch nicht jede Lebensart an jeder Lebensart. Sonst wäre die ihre ebenso suspekt. Ja, tut mir leid, ich verliere zumal die Konzentration. Ist es abnormal, mit 3 bis 4 Getränken zwischen heiß und kalt gleichzeitig ganz für sich allein dazusitzen, ganz verschieden und gleichzeitig? Die Reihenfolge der Entnahme der Schlucke beliebig und so gibt es eine Stunde. Was finden Sie? Natürlich macht Person nebenher etwas Geistiges und tippt so herum, was das werden soll. Test oder so. Oder so. Ist ein ganz dumpfes Idiom. Nicht mal Idiom, aber davon gehen wir gemeinsam aus, oder? So? Nein. Wir reden von Wien? Der Stadt des höchsten Lebensstandards? Und anderer Mythen. Das passt zur verlogenen Art der Eingeborenen. Gegen Kinder, Ausländer und Innen. Wenn die einem Schema entsprechen. Individualist und Innen. Bunt, Schwarze. Betrifft Hautfarbe wie Kleidung etc. Punks, Queere, Menschen mit Behinderung, aber Hunde. Hunde sind Katalysatoren für alles und super, weil sie folgen und selten widersprechen. Nein, ich mag Hunde und hoffe, dass sie nicht zur Bissigkeit erzogen werden, neurotisiert sind. Das bleibt aber hier eine Untertanenstadt. Und ich hoffe, allen Hündinnen und Hunden geht es möglichst gut. Natürlich auch allen Wienerinnen und Wiener. Natürlich uns allen. sagt, geht's uns noch gut? Geht's Ihnen alles gut? Alle gute? Alles gut? La, la, la, la, la, la. La, need a human step. La, na 17, tippte grad die Katze. Na 17 ist ein hypersensuales Kernkonstrukt von morganatischer Acht-Zusammenstellung. Acht. Geht ihr Liebeswollen ohne Willentlichkeit weiter in die ihr Mordzutat? Es geht noch tiefer statt der Andacht in den verspäteten Morgen. Ist zutage, ist vermeintlich, aber menschlich eine Vierfingerhand an Katastrophenübung? Liebes grausames Bild, aber ja. Und hältst du bloß die Schnauze? Nix flunkern. Flankiere sanfte Ablehnung mit totaler Transhomophobie und es fehlt noch an messbarer Qualität. Mehr als
1: au, au.
0: Ich bin nicht eure Frau und ihr nicht meine Menschen. Der Trash ist seit langem wie ein Fanal, wie die Arena, wie der Prozess, wie ein Krieg, wie wir und unsere Innereien. Der Trash ist seit langem. Na, was wohl? Na, 17. Sonderqual für engstirnige, anfangs versteinerte Verficktheitskandidaten. Sonst noch was war an. Was? Während also, was sonst noch möglich, Kinder, also halt. Einen Morgen leben Wesen, am anderen sind sie underflow. Wir Hexen sind wider Willen keine Schreibsubstanz. Noch einmal werden Morten uns überleben, die Morten, die Morten, die Morten, die Morten, die Morten, die Morten, nach denen wir dauernd schnappen und dennoch. Meinen Katzen sind die Wurst. Ich gebe dir keine. Ich nehme meine Chips und esse sie wahr. Und auf und schnell. Und esse sie wahr. Ich meine, ich esse sie rar. Es bleibt kein Fadenschein statt Kalorie. Kalorine. Caroline stieg aus dem Bett der Dusche auf die Waage und verbrannte sich selbst mit dem Rest der überschüssigen Energiemenge. Wenn das eine Menge ist. Nachher war es ein kleiner Beitrag zum selbst von essgestörten Menschen geleugneten Treibhauseffekt, den hören wir doch immer. Und die Struwelpetra trägt kein Licht ins Gewölb. Die Suppenkasperliese muss getragen werden, so leicht sie auch dennoch nicht zu schweben scheint. Wir wissen, dass Essgestörte nicht Betörte bleiben, sondern Konkurrentinnen und N sind.

0: Nein. Geh bitte. Jetzt weiß ich, warum du so mysteriös tust.
1: Ich hab das Ding da aufgenommen und bist halt gekommen dabei.
0: Ja.
1: Und ich meine.
0: Ich bin gekommen dabei, ja.
1: Ich weiß nicht, du bist so klein.
0: Ich hab halt solche Vorhandschuhe, lass mich in Ruhe.
1: Vorbeigekommen.
0: Spülmaschinen fertig. Deswegen bin ich gekommen daran.
1: Du musst aber erst ein bisschen größer gestalten, dass du da reinpasst.
0: Du hast Ideen.
1: Du
0: hast davon begonnen.
1: Ich habe nicht das gemeint.
0: Du hast genau.
1: Mir ist das erst nachher bewusst geworden und da hast du schon losgeprustet. Also, wer sind die Verdorbene?
0: Ich glaube, wir beide.
1: Was auf, ich habe halt von dir geträumt, aber das muss ich noch erzählen, muss ich noch aufschreiben.
0: Okay.
1: Das ist ein bisschen komisch. Frühling ist vorbei, Sommer hängt sich auf. Und ab nächsten Jahr, oder ab diesem, aber das haben wir eh schon gehört, auch dein Lesch hat es kommentiert, die Sonnenstürme-Aktivität könnte einiges auslösen.
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